0: FC Arsenal.
1: Erstmals seit Beginn einer Waffenruhe vor 3 Wochen hat die israelische Luftwaffe wieder in einem Vorort der libanesischen Hauptstadt Beirut angegriffen. Ziel sei ein Kommandeur der libanesischen Hisbollah-Miliz gewesen, teilte Ministerpräsident Netanyahu mit. Medienberichten zufolge kamen der Kommandeur und sein Stellvertreter ums Leben. In einer bundesweiten Aktion haben Zollbeamte Paketzusteller kontrolliert. Bei den Kontrollen in Depots und Verteilzentren ging es um Schwarzarbeit und illegale Beschäftigung, teilte die Generalzolldirektion mit. Aus der Nachrichtenredaktion Janina Böhm.
2: In einer ersten Bilanz hat das Kölner Hauptzollamt mitgeteilt, die üblichen Beanstandungen stünden auch diesmal ganz oben auf der Mängelliste. Ein Sprecher nannte zum Beispiel einen 39-jährigen Mann aus der Türkei, der in Köln trotz fehlender Arbeitserlaubnis für einen Subunternehmer tätig war. In einem anderen Fall konnte ein Fahrer aus der Ukraine nicht sagen, für welches Unternehmen er eigentlich arbeitet. Er war offenbar von einem Subunternehmer zum nächsten weitergereicht worden. Seit Jahren bemängelt der Zoll, dass Fahrern ihre Arbeitszeiten nicht vollständig bezahlt werden.
1: Wer sich im Beruf, auf Wohnungssuche oder bei Alltagsgeschäften diskriminiert fühlt, soll bessere rechtliche Möglichkeiten bekommen. Das sieht ein Gesetzentwurf vor, den das Bundeskabinett auf den Weg gebracht hat. Kern ist eine Fristverlängerung. Künftig soll man 4 statt 2 Monate Zeit haben, um Ansprüche geltend zu machen. Nach Ansicht der Antidiskriminierungsbeauftragten des Bundes Ataman reicht das nicht aus. Das waren die Nachrichten. Das Wetter in Deutschland. In der Mitte und im Süden gebietsweise Schauer oder Gewitter, sonst trocken, bei 10 Grad am Oberrhein und bis 3 Grad in Schleswig-Holstein. Tagsüber im äußersten Norden trocken, sonst Regen oder vereinzelt Gewitter, bei 12 bis 19 Grad. Am Freitag zeitweise heiter, in der Mitte einzelne Schauer bis 23 Grad und am Samstag länger sonnig, im Westen und Süden einzelne Schauer bis 26 Grad. 2:03 Uhr.
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4: Nach Bravo-Beben. Oberbürgermeister schalten sich ein. Alarmbereitschaft bei der Polizei. Löwen empfangen Dynamo Dresden. Und Großbaustelle im östlichen Ringgebiet von Braunschweig. Mein Name ist Nicole Bayes und das sind die Meldungen im Einzelnen. Nach der überraschenden Entlassung von Bravo-Vorstandschef Jürgen Brinkmann haben die Städte Braunschweig und Wolfsburg das direkte Gespräch mit der Bankführung gesucht. Einer gemeinsamen Erklärung der Oberbürgermeister Thorsten Kornblum und Dennis Weilmann zufolge sei die Volksbank eine entscheidende Säule für die regionale Wirtschaft und viele Privatkunden. Die Botschaft der Bank, dass die erforderlichen Kapital- und Liquiditätsanforderungen erfüllt seien, sei zunächst ein wichtiges Signal an die Bürger. Ziel des kurzfristigen Treffens mit dem Vorstand war es, sicherzustellen, dass die gemeinsamen Bauprojekte in den Innenstädten planmäßig fortgeführt werden. Man habe vereinbart, die vertrauensvolle Partnerschaft fortzusetzen und im engen Austausch zu bleiben, so die Stadtoberhäupter. Die Bravo Group gilt als maßgeblicher Akteur auf dem regionalen Immobilienmarkt. Hintergrund der Sorgen ist ein vorsorglicher Antrag der Bank auf finanzielle Deckungsmaßnahmen beim Bankenverband. Die wirtschaftliche Lage des Instituts wird bereits seit längerem verstärkt beobachtet. In der zweiten Bundesliga steht Eintracht Braunschweig am kommenden Samstag vor einem sportlich wie sicherheitstechnisch brisanten Heimspiel gegen Dynamo Dresden. Einem Bericht des Portals T-Online zufolge stuft die Polizei die Begegnung aufgrund der prekären Tabellensituation beider Vereine als besonders risikoreich ein. Der Aspekt, dass beide Teams noch um den Klassenerhalt kämpfen, habe einen direkten Einfluss auf die Lageeinschätzung, so Polizeisprecher Lars Dehnert. Zudem fließen die jüngsten Ausschreitungen der Dresdner Fans beim Spiel gegen Hertha BSC in die Bewertung der Beamten ein. Man passe den Einsatz entsprechend an, um einen reibungslosen Ablauf im Stadion zu gewährleisten, hieß es. Auch der Verein selbst bereitet sich intensiv vor und hat zusätzliche Vorkehrungen getroffen. Anpfiff der Partie ist Samstag um 13 Uhr. Für die Löwen geht es dabei um entscheidende Punkte im Kampf gegen den Abstieg. Im östlichen Ringgebiet von Braunschweig startet in Kürze der weitere Ausbau des Fernwärmenetzes. Nach Angaben von BS Netz müssen sich Anwohner und Autofahrer ab dem 11. Mai auf erhebliche Einschränkungen in der Wachholzstraße einstellen. Der Bereich zwischen Heinrichstraße und Rohnstraße wird dafür voraussichtlich 4 Monate voll gesperrt. Freie Flächen müssten unbedingt für Rettungsdienste und Feuerwehr zur Verfügung stehen, mahnte der Baukoordinator bei BS Netz, Sven Kuflicki. Nach Abschluss der ersten Etappe ziehen die Arbeiten in die Rohnstraße weiter, wobei das gesamte Projekt bis Anfang 2027 andauern soll. Anwohner können ihre Grundstücke weiterhin erreichen, während Radfahrer und Autofahrer großräumige Umleitungen nutzen müssen. Über die weiteren Bauabschnitte will der Versorger die Bürger rechtzeitig per Post und mit Aushängen informieren. Und das waren Nachrichten aus der Region. 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
1: Um 3 Uhr mit Ronald Lessig. Der FC Bayern München hat das Finale der Fußball Champions League verpasst. Nach der Niederlage im Halbfinal-Hinspiel reichte das 1:1 im Rückspiel nicht zum Weiterkommen. Aus der Sportredaktion Marcel Stober.
2: Das Hinspiel in Paris endete noch 4:5 und bot ein richtiges Fußballspektakel. Das Rückspiel konnte da nicht mithalten. Paris ging durch Dembélé in der 3. Minute durch einen Konter in Führung. Die Bayern ließen gute Chancen liegen und haderten mit den Schiedsrichterentscheidungen. In Hälfte 2 wurde Paris stärker, den Bayern fehlte weiter die Durchschlagskraft und das Tor von Kane in der Nachspielzeit kam zu spät. Im Finale trifft Titelverteidiger Paris nun auf den FC Arsenal.
1: Eine Deutsche, die auf einem Kreuzfahrtschiff vor Afrika Kontakt zu einer hochansteckenden Variante des Hantavirus hatte, ist am Uniklinikum Düsseldorf eingetroffen. Nach dpa-Informationen kam ein spezieller Transportkonvoi am späten Abend im Bereich der Infektionsstation an. Die Frau soll dort vorsorglich untersucht werden, zeige bisher aber keine Symptome. Auf dem Schiff hatte es nach Infektionen mit dem Hantavirus 3 Todesfälle gegeben. Das Kreuzfahrtschiff nimmt nun Kurs auf Teneriffa. Dort darf es einen Hafen anlaufen. Frankreich verlegt seinen Flugzeugträger Charles de Gaulle in die Nähe der Straße von Hormus. Nach Informationen des Verteidigungsministeriums in Paris hat der Flugzeugträger zusammen mit Begleitschiffen den Suezkanal passiert und Kurs auf das Rote Meer genommen. Nach einem Ende des Irankrieges will Frankreich gemeinsam mit Großbritannien eine neutrale Marinemission anführen, die die Sicherheit der Schifffahrt im Persischen Golf gewährleisten soll. Mehr als 40 Länder haben ihre Unterstützung zugesagt. Deutschland stellte ein Minenjagdboot in Aussicht. In Großbritannien finden heute in mehreren Landesteilen Regional- und Kommunalwahlen statt. Die Abstimmungen gelten als Stimmungstest für Premierminister und Labour-Chef Starmer. Umfragen sagen unter anderem Stimmenzuwächse für die rechtspopulistische Partei Reform UK voraus. Aus London Christoph Prössel.
3: Gewählt werden die Mitglieder der Nationalversammlungen von Wales und Schottland. Die beiden Parlamente sind vergleichbar mit deutschen Landtagen. In Wales stellt Labour derzeit die First Minister. Doch Labour könnte diese Hochburg verlieren. In Schottland dürfte Reform UK zulegen. In England werden tausende Gemeinderäte neu gewählt. Auch hier ist Reform UK in den Umfragen vorne dabei. Aber auch die Grünen sind stark als linke Alternative zu Labour.
1: Das waren die Nachrichten. Das Wetter in Deutschland. Tagsüber im Norden trocken, sonst vereinzelt Gewitter bei 12 bis 19 Grad. Am Freitag zeitweise heiter, in der Mitte einzelne Schauer, 14 bis 23 Grad. Es ist 3:03 Uhr.
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4: Nach Bravo-Beben, Oberbürgermeister schalten sich ein. Alarmbereitschaft bei der Polizei Löwen empfangen Dynamo Dresden und Großbaustelle im östlichen Ringgebiet von Braunschweig. Mein Name ist Nicole Bayes und das sind die Meldungen im Einzelnen. Nach der überraschenden Entlassung von Bravo-Vorstandschef Jürgen Brinkmann haben die Städte Braunschweig und Wolfsburg das direkte Gespräch mit der Bankführung gesucht. Einer gemeinsamen Erklärung der Oberbürgermeister Thorsten Kornblum und Dennis Weilmann zufolge sei die Volksbank eine entscheidende Säule für die regionale Wirtschaft und viele Privatkunden. Die Botschaft der Bank, dass die erforderlichen Kapital- und Liquiditätsanforderungen erfüllt seien, sei zunächst ein wichtiges Signal an die Bürger. Ziel des kurzfristigen Treffens mit dem Vorstand war es, sicherzustellen, dass die gemeinsamen Bauprojekte in den Innenstädten planmäßig fortgeführt werden. Man habe vereinbart, die vertrauensvolle Partnerschaft fortzusetzen und im engen Austausch zu bleiben, so die Stadtoberhäupter. Die Bravo Group gilt als maßgeblicher Akteur auf dem regionalen Immobilienmarkt. Hintergrund der Sorgen ist ein vorsorglicher Antrag der Bank auf finanzielle Deckungsmaßnahmen beim Bankenverband. Die wirtschaftliche Lage des Instituts wird bereits seit längerem verstärkt beobachtet. In der zweiten Bundesliga steht Eintracht Braunschweig am kommenden Samstag vor einem sportlich wie sicherheitstechnisch brisanten Heimspiel gegen Dynamo Dresden. Einem Bericht des Portals T-Online zufolge stuft die Polizei die Begegnung aufgrund der prekären Tabellensituation beider Vereine als besonders risikoreich ein. Der Aspekt, dass beide Teams noch um den Klassenerhalt kämpfen, habe einen direkten Einfluss auf die Lageeinschätzung, so Polizeisprecher Lars Dehnert. Zudem fließen die jüngsten Ausschreitungen der Dresdner Fans beim Spiel gegen Hertha BSC in die Bewertung der Beamten ein. Man passe den Einsatz entsprechend an, um einen reibungslosen Ablauf im Stadion zu gewährleisten, hieß es. Auch der Verein selbst bereitet sich intensiv vor und hat zusätzliche Vorkehrungen getroffen. Anpfiff der Partie ist Samstag um 13 Uhr. Für die Löwen geht es dabei um entscheidende Punkte im Kampf gegen den Abstieg. Im östlichen Ringgebiet von Braunschweig startet in Kürze der weitere Ausbau des Fernwärmenetzes. Nach Angaben von BS Netz müssen sich Anwohner und Autofahrer ab dem 11. Mai auf erhebliche Einschränkungen in der Wachholzstraße einstellen. Der Bereich zwischen Heinrichstraße und Rohnstraße wird dafür voraussichtlich 4 Monate voll gesperrt. Freie Flächen müssten unbedingt für Rettungsdienste und Feuerwehr zur Verfügung stehen, mahnte der Baukoordinator bei BS Netz, Sven Kuflicki. Nach Abschluss der ersten Etappe ziehen die Arbeiten in die Rohnstraße weiter, wobei das gesamte Projekt bis Anfang 2027 andauern soll. Anwohner können ihre Grundstücke weiterhin erreichen, während Radfahrer und Autofahrer großräumige Umleitungen nutzen müssen. Über die weiteren Bauabschnitte will der Versorger die Bürger rechtzeitig per Post und mit Aushängen informieren. Und das waren Nachrichten aus der Region. 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
1: Um 4 Uhr mit Ronald Lessig. Der FC Bayern München ist im Halbfinale der Fußball Champions League ausgeschieden. Nach der Hinspielniederlage bei Paris Saint-Germain reichte das 1:1 im Rückspiel gegen den Titelverteidiger nicht aus. Aus der Sportredaktion Stefanie Lavoie.
2: Bereits in der dritten Minute versetzte PSG die Münchner in einen Schockzustand. Kvaratskhelia bediente Dembélé, der den Ball wuchtig unter die Latte knallte, 1:0 für die Franzosen. Torwart Manuel Neuer wusste in der Folge Schlimmeres zu verhindern. Ein ums andere Mal haderten die Bayern mit den Entscheidungen des Referees. Eigene Chancen erspielten sie sich jedoch kaum. Erst in der Nachspielzeit erzielte Kane den Ausgleich, zu spät, um die Partie noch zu drehen. Paris trifft am 30. Mai in Budapest auf den FC Arsenal.
1: Die israelische Luftwaffe hat zum ersten Mal seit knapp einem Monat wieder einen Vorort der libanesischen Hauptstadt Beirut mit Bomben angegriffen. Seit 3 Wochen gilt eigentlich eine Feuerpause zwischen den beiden Ländern. Ziel sei ein Kommandeur der libanesischen Hisbollah-Miliz gewesen, teilte Ministerpräsident Netanyahu mit. Einem Medienbericht zufolge kamen der Kommandeur, sein Stellvertreter und weitere Kämpfer ums Leben. Augenzeugen berichteten, dass auf vielen Straßen rund um Beirut Panik ausgebrochen sei. Frankreich verlegt in Vorbereitung einer neutralen Marinemission in der Straße von Hormus seinen Flugzeugträger Charles de Gaulle näher an die Meeresenge heran. Die Armee veröffentlichte Bilder, auf denen der Flugzeugträger und seine Begleitschiffe den Suezkanal durchfahren. Aus Paris, Kai Rienecker.
3: Aus dem Élysée-Palast hieß es, dies sei ein Zeichen, dass Frankreich und seine Partner nicht nur bereit, sondern auch in der Lage dazu seien, die Sicherheit in der Straße von Hormuz zu gewährleisten. Der französische Vorstoß basiert auf den Beschlüssen einer Konferenz von vor 2,5 Wochen in Paris. Dort hatte sich eine Koalition der Willigen unter Führung von Frankreich und Großbritannien auf eine internationale Marinemission zur Absicherung der Schifffahrt an der Straße von Hormuz verständigt. Bundeskanzler Merz hatte deutsche Minensucher sowie Seeaufklärung in Aussicht gestellt.
1: Eine Deutsche, die auf einem Kreuzfahrtschiff vor Afrika Kontakt zu einer hochansteckenden Variante des Hantavirus hatte, ist am Uniklinikum Düsseldorf eingetroffen. Die Frau soll dort vorsorglich untersucht werden, zeige bisher aber keine Symptome. Auf dem Schiff hatte es nach Infektionen mit dem Hantavirus 3 Todesfälle gegeben. Das Kreuzfahrtschiff nimmt jetzt Kurs auf Teneriffa. Dort darf es einen Hafen anlaufen. Das waren die Nachrichten. Das Wetter in Deutschland. Tagsüber im Norden trocken, sonst vereinzelt Regen bei 12 bis 19 Grad. Am Freitag zeitweise heiter, in der Mitte einzelne Schauer bis 23 Grad. Am Samstag länger sonnig bis 26 Grad. Es ist 4:03 Uhr.
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4: Nach Bravo-Beben, Oberbürgermeister schalten sich ein. Alarmbereitschaft bei der Polizei Löwen empfangen Dynamo Dresden und Großbaustelle im östlichen Ringgebiet von Braunschweig. Mein Name ist Nicole Bayes und das sind die Meldungen im Einzelnen. Nach der überraschenden Entlassung von Bravo-Vorstandschef Jürgen Brinkmann haben die Städte Braunschweig und Wolfsburg das direkte Gespräch mit der Bankführung gesucht. Einer gemeinsamen Erklärung der Oberbürgermeister Thorsten Kornblum und Dennis Weilmann zufolge sei die Volksbank eine entscheidende Säule für die regionale Wirtschaft und viele Privatkunden. Die Botschaft der Bank, dass die erforderlichen Kapital- und Liquiditätsanforderungen erfüllt seien, sei zunächst ein wichtiges Signal an die Bürger. Ziel des kurzfristigen Treffens mit dem Vorstand war es, sicherzustellen, dass die gemeinsamen Bauprojekte in den Innenstädten planmäßig fortgeführt werden. Man habe vereinbart, die vertrauensvolle Partnerschaft fortzusetzen und im engen Austausch zu bleiben, so die Stadtoberhäupter. Die Bravo Group gilt als maßgeblicher Akteur auf dem regionalen Immobilienmarkt. Hintergrund der Sorgen ist ein vorsorglicher Antrag der Bank auf finanzielle Deckungsmaßnahmen beim Bankenverband. Die wirtschaftliche Lage des Instituts wird bereits seit längerem verstärkt beobachtet. In der zweiten Bundesliga steht Eintracht Braunschweig am kommenden Samstag vor einem sportlich wie sicherheitstechnisch brisanten Heimspiel gegen Dynamo Dresden. Einem Bericht des Portals T-Online zufolge stuft die Polizei die Begegnung aufgrund der prekären Tabellensituation beider Vereine als besonders risikoreich ein. Der Aspekt, dass beide Teams noch um den Klassenerhalt kämpfen, habe einen direkten Einfluss auf die Lageeinschätzung, so Polizeisprecher Lars Dehnert. Zudem fließen die jüngsten Ausschreitungen der Dresdner Fans Szene beim Spiel gegen Hertha BSC in die Bewertung der Beamten ein. Man passe den Einsatz entsprechend an, um einen reibungslosen Ablauf im Stadion zu gewährleisten, hieß es. Auch der Verein selbst bereitet sich intensiv vor und hat zusätzliche Vorkehrungen getroffen. Anpfiff der Partie ist Samstag um 13 Uhr. Für die Löwen geht es dabei um entscheidende Punkte im Kampf gegen den Abstieg. Im östlichen Ringgebiet von Braunschweig startet in Kürze der weitere Ausbau des Fernwärmenetzes. Nach Angaben von BS Netz müssen sich Anwohner und Autofahrer ab dem 11. Mai auf erhebliche Einschränkungen in der Wachholzstraße einstellen. Der Bereich zwischen Heinrichstraße und Rohnstraße wird dafür voraussichtlich 4 Monate voll gesperrt. Freie Flächen müssten unbedingt für Rettungsdienste und Feuerwehr zur Verfügung stehen, mahnte der Baukoordinator bei BS Netz, Sven Kuflicki. Nach Abschluss der ersten Etappe ziehen die Arbeiten in die Rohnstraße weiter, wobei das gesamte Projekt bis Anfang 2027 andauern soll. Anwohner können ihre Grundstücke weiterhin erreichen, während Radfahrer und Autofahrer großräumige Umleitungen nutzen müssen. Über die weiteren Bauabschnitte will der Versorger die Bürger rechtzeitig per Post und mit Aushängen informieren. Und das waren Nachrichten aus der Region. 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
1: Um 5 Uhr mit Ronald Lessig. Der FC Bayern München hat das Finale der Fußball Champions League verpasst. Nach der Niederlage im Halbfinal-Hinspiel reichte das 1:1 im Rückspiel nicht zum Weiterkommen. Aus der Sportredaktion Marcel Stober.
2: Das Hinspiel in Paris endete noch 4:5 und bot ein richtiges Fußballspektakel. Das Rückspiel konnte da nicht mithalten. Paris ging durch Dembélé in der 3. Minute durch einen Konter in Führung. Die Bayern ließen gute Chancen liegen und haderten mit den Schiedsrichterentscheidungen. In Hälfte 2 wurde Paris stärker, den Bayern fehlte weiter die Durchschlagskraft und das Tor von Kane in der Nachspielzeit kam zu spät. Im Finale trifft Titelverteidiger Paris nun auf den FC Arsenal.
1: Die israelische Luftwaffe hat zum ersten Mal seit knapp einem Monat wieder einen Vorort der libanesischen Hauptstadt Beirut mit Bomben angegriffen. Seit 3 Wochen gilt eigentlich eine Feuerpause zwischen beiden Ländern. Ziel sei ein Kommandeur der libanesischen Hisbollah-Miliz gewesen, teilte Premier Netanyahu mit. Einem Medienbericht zufolge kamen der Kommandeur, sein Stellvertreter und weitere Kämpfer ums Leben. Augenzeugen berichteten, dass auf vielen Straßen rund um Beirut Panik ausgebrochen sei. In Großbritannien finden heute in mehreren Landesteilen Regional- und Kommunalwahlen statt. Die Abstimmungen gelten als Stimmungstest für den Premier- und Labour-Chef Starmer. Umfragen sagen unter anderem Stimmenzuwächse für die rechtspopulistische Partei Reform UK voraus. Aus London Christoph Brössel.
3: Gewählt werden die Mitglieder der Nationalversammlungen von Wales und Schottland. Die beiden Parlamente sind vergleichbar mit deutschen Landtagen. In Wales stellt Labour derzeit die First Minister. Doch Labour könnte diese Hochburg verlieren. In Schottland dürfte Reform UK zulegen. In England werden tausende Gemeinderäte neu gewählt. Auch hier ist Reform UK in den Umfragen vorne dabei. Aber auch die Grünen sind stark als linke Alternative zu Labour.
1: Eine Deutsche, die auf einem Kreuzfahrtschiff vor Afrika Kontakt zu einer hochansteckenden Variante des Hunter-Virus hatte, ist am Abend am Uniklinikum Düsseldorf eingetroffen. Die Frau soll dort vorsorglich untersucht werden, zeige bisher aber keine Symptome. Auf dem Schiff hatte es nach Infektionen mit dem Hunter-Virus 3 Todesfälle gegeben. Ein älteres niederländisches Ehepaar und eine deutsche Frau starben. Das Kreuzfahrtschiff nimmt jetzt Kurs auf Teneriffa. Dort darf es einen Hafen anlaufen. Das waren die Nachrichten. Das Wetter in Deutschland. Tagsüber im äußersten Norden oft trocken, sonst Regen und vereinzelt Gewitter bei 12 bis 19 Grad. Am Freitag zeitweise heiter, in der Mitte einzelne Schauer, 14 bis 23 Grad. Am Samstag länger sonnig, im Westen und im Süden vereinzelt Schauer, 15 bis 26 Grad. Es ist 5:03 Uhr.
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4: Nach Bravo-Beben, Oberbürgermeister schalten sich ein. Alarmbereitschaft bei der Polizei Löwen empfangen Dynamo Dresden und Großbaustelle im östlichen Ringgebiet von Braunschweig. Mein Name ist Nicole Bayes und das sind die Meldungen im Einzelnen. Nach der überraschenden Entlassung von Bravo-Vorstandschef Jürgen Brinkmann haben die Städte Braunschweig und Wolfsburg das direkte Gespräch mit der Bankführung gesucht. Einer gemeinsamen Erklärung der Oberbürgermeister Thorsten Kornblum und Dennis Weilmann zufolge sei die Volksbank eine entscheidende Säule für die regionale Wirtschaft und viele Privatkunden. Die Botschaft der Bank, dass die erforderlichen Kapital- und Liquiditätsanforderungen erfüllt seien, sei zunächst ein wichtiges Signal an die Bürger. Ziel des kurzfristigen Treffens mit dem Vorstand war es, sicherzustellen, dass die gemeinsamen Bauprojekte in den Innenstädten planmäßig fortgeführt werden. Man habe vereinbart, die vertrauensvolle Partnerschaft fortzusetzen und im engen Austausch zu bleiben, so die Stadtoberhäupter. Die Bravo Group gilt als maßgeblicher Akteur auf dem regionalen Immobilienmarkt. Hintergrund der Sorgen ist ein vorsorglicher Antrag der Bank auf finanzielle Deckungsmaßnahmen beim Bankenverband. Die wirtschaftliche Lage des Instituts wird bereits seit längerem verstärkt beobachtet. In der zweiten Bundesliga steht Eintracht Braunschweig am kommenden Samstag vor einem sportlich wie sicherheitstechnisch brisanten Heimspiel gegen Dynamo Dresden. Einem Bericht des Portals T-Online zufolge stuft die Polizei die Begegnung aufgrund der prekären Tabellensituation beider Vereine als besonders risikoreich ein. Der Aspekt, dass beide Teams noch um den Klassenerhalt kämpfen, habe einen direkten Einfluss auf die Lageeinschätzung, so Polizeisprecher Lars Dehnert. Zudem fließen die jüngsten Ausschreitungen der Dresdner Fans beim Spiel gegen Hertha BSC in die Bewertung der Beamten ein. Man passe den Einsatz entsprechend an, um einen reibungslosen Ablauf im Stadion zu gewährleisten, hieß es. Auch der Verein selbst bereitet sich intensiv vor und hat zusätzliche Vorkehrungen getroffen. Anpfiff der Partie ist Samstag um 13 Uhr. Für die Löwen geht es dabei um entscheidende Punkte im Kampf gegen den Abstieg. Im östlichen Ringgebiet von Braunschweig startet in Kürze der weitere Ausbau des Fernwärmenetzes. Nach Angaben von BS Netz müssen sich Anwohner und Autofahrer ab dem 11. Mai auf erhebliche Einschränkungen in der Wachholzstraße einstellen. Der Bereich zwischen Heinrichstraße und Rohnstraße wird dafür voraussichtlich 4 Monate voll gesperrt. Freie Flächen müssten unbedingt für Rettungsdienste und Feuerwehr zur Verfügung stehen, mahnte der Baukoordinator bei BS Netz, Sven Kuflicki. Nach Abschluss der ersten Etappe ziehen die Arbeiten in die Rohnstraße weiter, wobei das gesamte Projekt bis Anfang 2027 andauern soll. Anwohner können ihre Grundstücke weiterhin erreichen, während Radfahrer und Autofahrer großräumige Umleitungen nutzen müssen. Über die weiteren Bauabschnitte will der Versorger die Bürger rechtzeitig per Post und mit Aushängen informieren. Und das waren Nachrichten aus der Region. 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
1: Nach Bravo-Beben. Oberbürgermeister schalten sich ein. Alarmbereitschaft bei der Polizei. Löwen empfangen Dynamo Dresden. Und Großbaustelle im östlichen Ringgebiet von Braunschweig. Mein Name ist Nicole Bayes und das sind die Meldungen im Einzelnen. Nach der überraschenden Entlassung von Bravo-Vorstandschef Jürgen Brinkmann haben die Städte Braunschweig und Wolfsburg das direkte Gespräch mit der Bankführung gesucht. Einer gemeinsamen Erklärung der Oberbürgermeister Thorsten Kornblum und Dennis Weilmann zufolge sei die Volksbank eine entscheidende Säule für die regionale Wirtschaft und viele Privatkunden. Die Botschaft der Bank, dass die erforderlichen Kapital- und Liquiditätsanforderungen erfüllt seien, sei zunächst ein wichtiges Signal an die Bürger. Ziel des kurzfristigen Treffens mit dem Vorstand war es, sicherzustellen, dass die gemeinsamen Bauprojekte in den Innenstädten planmäßig fortgeführt werden. Man habe vereinbart, die vertrauensvolle Partnerschaft fortzusetzen und im engen Austausch zu bleiben, so die Stadtoberhäupter. Die Bravo Group gilt als maßgeblicher Akteur auf dem regionalen Immobilienmarkt. Hintergrund der Sorgen ist ein vorsorglicher Antrag der Bank auf finanzielle Deckungsmaßnahmen beim Bankenverband. Die wirtschaftliche Lage des Instituts wird bereits seit längerem verstärkt beobachtet. In der zweiten Bundesliga steht Eintracht Braunschweig am kommenden Samstag vor einem sportlich wie sicherheitstechnisch brisanten Heimspiel gegen Dynamo Dresden. Einem Bericht des Portals T-Online zufolge stuft die Polizei die Begegnung aufgrund der prekären Tabellensituation beider Vereine als besonders risikoreich ein. Der Aspekt, dass beide Teams noch um den Klassenerhalt kämpfen, habe einen direkten Einfluss auf die Lageeinschätzung, so Polizeisprecher Lars Dehnert. Zudem fließen die jüngsten Ausschreitungen der Dresdner Fans beim Spiel gegen Hertha BSC in die Bewertung der Beamten ein. Man passe den Einsatz entsprechend an, um einen reibungslosen Ablauf im Stadion zu gewährleisten, hieß es. Auch der Verein selbst bereitet sich intensiv vor und hat zusätzliche Vorkehrungen getroffen. Anpfiff der Partie ist Samstag um 13 Uhr. Für die Löwen geht es dabei um entscheidende Punkte im Kampf gegen den Abstieg. Im östlichen Ringgebiet von Braunschweig startet in Kürze der weitere Ausbau des Fernwärmenetzes. Nach Angaben von BS Netz müssen sich Anwohner und Autofahrer ab dem 11. Mai auf erhebliche Einschränkungen in der Wachholzstraße einstellen. Der Bereich zwischen Heinrichstraße und Rohnstraße wird dafür voraussichtlich 4 Monate voll gesperrt. Freie Flächen müssten unbedingt für Rettungsdienste und Feuerwehr zur Verfügung stehen, mahnte der Baukoordinator bei BS Netz, Sven Kuflicki. Nach Abschluss der ersten Etappe ziehen die Arbeiten in die Rohnstraße weiter, wobei das gesamte Projekt bis Anfang 2027 andauern soll. Anwohner können ihre Grundstücke weiterhin erreichen, während Radfahrer und Autofahrer großräumige Umleitungen nutzen müssen. Über die weiteren Bauabschnitte will der Versorger die Bürger rechtzeitig per Post und mit Aushängen informieren. Und das waren Nachrichten aus der Region. 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
1: Um 6 Uhr mit Milat Kupay. KI-Anwendungen zum missbräuchlichen Erstellen von sexualisierten Deepfakes sollen in der Europäischen Union in Zukunft verboten sein. Wie die zyprische EU-Ratspräsidentschaft mitteilte, haben sich Vertreter der Mitgliedstaaten und des Europäischen Parlaments darauf geeinigt, das KI-Gesetz entsprechend anzupassen. Bevor die Änderungen in Kraft treten können, müssen sie vom EU-Parlament und dem Rat der Regierungen der Mitgliedstaaten bestätigt werden. In der Regel ist das eine Formalie. Bei sogenannten Deepfakes wird etwa das Gesicht einer Frau in ein Video, zum Beispiel eine Pornosequenz, eingefügt oder die Stimme künstlich nachgeahmt, sodass es wirkt, als würde sie Dinge tun oder sagen, die tatsächlich nie passiert sind. Der Bundestag berät heute in erster Lesung darüber, ob die Luftverkehrssteuer ab Juli gesenkt wird. Diese Steuer fällt für jedes verkaufte Ticket an und hängt von der Fluglänge ab. Aus Berlin, Caroline Dünnebier.
2: Die Ticketsteuer war erst im Mai 2024 erhöht worden. Nun soll sie wieder auf dieses Niveau gesenkt werden. Dabei gilt, je weiter die Flugstrecke, desto größer die Entlastung. Am meisten profitieren also Langstreckenflüge. Für Reisende fällt die Ersparnis allerdings eher gering aus. Pro Ticket sind es je nach Strecke zwischen 2 bis 12 Euro. Die Airlines sind nicht verpflichtet, die Steuersenkung an ihre Passagiere weiterzugeben. Das Finanzministerium betont zwar, es sei wichtig, dass die Entlastung bei den Reisenden ankommt, durchsetzen lässt sich das aber nicht. Der Luftfahrtbranche geht der Plan trotzdem nicht weit genug. Sie spricht von einem ersten notwendigen Schritt, fordert aber weitere Entlastung.
1: Erstmals seit Beginn einer Waffenruhe vor 3 Wochen hat die israelische Luftwaffe wieder in einem Vorort der libanesischen Hauptstadt Beirut angegriffen. Ziel sei ein Kommandeur der libanesischen Hisbollah-Miliz gewesen, teilte Ministerpräsident Netanyahu mit. Medienberichten zufolge kamen der Kommandeur und sein Stellvertreter ums Leben. Anwohner in Beirut berichteten von lauten Explosionen. Auf den Straßen in den Vororten und darüber hinaus brach Augenzeugen zufolge Panik aus. In Lettland sind nach Angaben der lettischen Armee 2 aus Russland kommende Drohnen abgestürzt. Der öffentlich-rechtliche Rundfunk LSM berichtet, dass eine der Drohnen ein Öllager in einer Stadt nahe der russischen Grenze getroffen hat. Einheiten der Streitkräfte, der Polizei sowie des Rettungsdienstes sind am Absturzort. In Großbritannien finden heute in mehreren Landesteilen Regional- und Kommunalwahlen statt. Die Abstimmungen gelten als Stimmungstest für den Premierminister und Labour-Chef Starmer. Umfragen sagen unter anderem Stimmungszuwächse für die rechtspopulistische Partei Reform UK voraus. Aus London, Christoph Pressel.
3: Gewählt werden die Mitglieder der Nationalversammlungen von Wales und Schottland. Die beiden Parlamente sind vergleichbar mit deutschen Landtagen. In Wales stellt Labour derzeit die First Minister. Doch Labour könnte diese Hochburg verlieren. In den Umfragen liegen Reform UK und Plaid Cymru vorne. Plaid Cymru vertritt ein sozialdemokratisches Programm, fordert aber auch die Unabhängigkeit für Wales. In Schottland dürfte Reform UK zulegen. In England werden tausende Gemeinden Räte neu gewählt. Auch hier ist Reform UK in den Umfragen vorne dabei, aber auch die Grünen sind stark als linke Alternative zu Labour. Im Wahlkampf wurde deutlich, es geht oft um lokale Themen, aber eben auch Migration und Lebenshaltungskosten.
1: Der FC Bayern München ist im Halbfinale der Fußball Champions League ausgeschieden. Nach der Hinspielniederlage bei Paris Saint-Germain reichte das 1:1 im Rückspiel gegen den Titelverteidiger nicht aus. Aus der Sportredaktion Stefanie Lavoie.
4: Bereits in der 3. Minute versetzte PSG die Münchner in einen Schockzustand. Kvaratskhelia bediente Dembélé, der den Ball wuchtig unter die Latte knallte, 1:0 für die Franzosen. Torwart Manuel Neuer wusste in der Folge Schlimmeres zu verhindern. Ein ums andere Mal haderten die Bayern mit den Entscheidungen des Referees. Eigene Chancen erspielten sie sich jedoch kaum. Erst in der Nachspielzeit erzielte Kane den Ausgleich, zu spät, um die Partie noch zu drehen. Paris trifft am 30. Mai in Budapest auf den FC Arsenal.
1: Das waren die Nachrichten. Das Wetter in Norddeutschland. Heute Sonne und Wolken im Wechsel, im Südosten Niedersachsens zeitweise Regen, bis 10 Grad in Bad Sachsa, bis 17 Grad in Itzehoe. Morgen überwiegend heiter und trocken, einzelne Schauer in Niedersachsen, maximal 13 bis 19 Grad. Am Sonnabend oft heiter und trocken, nur vereinzelt Schauer, 14 bis 21 Grad. Und am Sonntag Sonne und Wolken, 16 bis 23 Grad. Es ist 6.05 Uhr.
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5: Nach Bravo-Beben, Oberbürgermeister schalten sich ein. Alarmbereitschaft bei der Polizei Löwen empfangen Dynamo Dresden und Großbaustelle im östlichen Ringgebiet von Braunschweig. Mein Name ist Nicole Bayes und das sind die Meldungen im Einzelnen. Nach der überraschenden Entlassung von Bravo-Vorstandschef Jürgen Brinkmann haben die Städte Braunschweig und Wolfsburg das direkte Gespräch mit der Bankführung gesucht. Einer gemeinsamen Erklärung der Oberbürgermeister Thorsten Kornblum und Dennis Weilmann zufolge sei die Volksbank eine entscheidende Säule für die regionale Wirtschaft und viele Privatkunden. Die Botschaft der Bank, dass die erforderlichen Kapital- und Liquiditätsanforderungen erfüllt seien, sei zunächst ein wichtiges Signal an die Bürger. Ziel des kurzfristigen Treffens mit dem Vorstand war es, sicherzustellen, dass die gemeinsamen Bauprojekte in den Innenstädten planmäßig fortgeführt werden. Man habe vereinbart, die vertrauensvolle Partnerschaft fortzusetzen und im engen Austausch zu bleiben, so die Stadtoberhäupter. Die Bravo Group gilt als maßgeblicher Akteur auf dem regionalen Immobilienmarkt. Hintergrund der Sorgen ist ein vorsorglicher Antrag der Bank auf finanzielle Deckungsmaßnahmen beim Bankenverband. Die wirtschaftliche Lage des Instituts wird bereits seit längerem verstärkt beobachtet. In der zweiten Bundesliga steht Eintracht Braunschweig am kommenden Samstag vor einem sportlich wie sicherheitstechnisch brisanten Heimspiel gegen Dynamo Dresden. Einem Bericht des Portals T-Online zufolge stuft die Polizei die Begegnung aufgrund der prekären Tabellensituation beider Vereine als besonders risikoreich ein. Der Aspekt, dass beide Teams noch um den Klassenerhalt kämpfen, habe einen direkten Einfluss auf die Lageeinschätzung, so Polizeisprecher Lars Dehnert. Zudem fließen die jüngsten Ausschreitungen der Dresdner Fans beim Spiel gegen Hertha BSC in die Bewertung der Beamten ein. Man passe den Einsatz entsprechend an, um einen reibungslosen Ablauf im Stadion zu gewährleisten, hieß es. Auch der Verein selbst bereitet sich intensiv vor und hat zusätzliche Vorkehrungen getroffen. Anpfiff der Partie ist Samstag um 13 Uhr. Für die Löwen geht es dabei um entscheidende Punkte im Kampf gegen den Abstieg. Im östlichen Ringgebiet von Braunschweig startet in Kürze der weitere Ausbau des Fernwärmenetzes. Nach Angaben von BS Netz müssen sich Anwohner und Autofahrer ab dem 11. Mai auf erhebliche Einschränkungen in der Wachholzstraße einstellen. Der Bereich zwischen Heinrichstraße und Rohnstraße wird dafür voraussichtlich 4 Monate voll gesperrt. Freie Flächen müssten unbedingt für Rettungsdienste und Feuerwehr zur Verfügung stehen, mahnte der Baukoordinator bei BS Netz, Sven Kuflicki. Nach Abschluss der ersten Etappe ziehen die Arbeiten in die Rohnstraße weiter, wobei das gesamte Projekt bis Anfang 2027 andauern soll. Anwohner können ihre Grundstücke weiterhin erreichen, während Radfahrer und Autofahrer großräumige Umleitungen nutzen müssen. Über die weiteren Bauabschnitte will der Versorger die Bürger rechtzeitig per Post und mit Aushängen informieren. Und das waren Nachrichten aus der Region. 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
1: Nach Bravo-Beben. Oberbürgermeister schalten sich ein. Alarmbereitschaft bei der Polizei. Löwen empfangen Dynamo Dresden. Und Großbaustelle im östlichen Ringgebiet von Braunschweig. Mein Name ist Nicole Bayes und das sind die Meldungen im Einzelnen. Nach der überraschenden Entlassung von Bravo-Vorstandschef Jürgen Brinkmann haben die Städte Braunschweig und Wolfsburg das direkte Gespräch mit der Bankführung gesucht. Einer gemeinsamen Erklärung der Oberbürgermeister Thorsten Kornblum und Dennis Weilmann zufolge sei die Volksbank eine entscheidende Säule für die regionale Wirtschaft und viele Privatkunden. Die Botschaft der Bank, dass die erforderlichen Kapital- und Liquiditätsanforderungen erfüllt seien, sei zunächst ein wichtiges Signal an die Bürger. Ziel des kurzfristigen Treffens mit dem Vorstand war es, sicherzustellen, dass die gemeinsamen Bauprojekte in den Innenstädten planmäßig fortgeführt werden. Man habe vereinbart, die vertrauensvolle Partnerschaft fortzusetzen und im engen Austausch zu bleiben, so die Stadtoberhäupter. Die Bravo Group gilt als maßgeblicher Akteur auf dem regionalen Immobilienmarkt. Hintergrund der Sorgen ist ein vorsorglicher Antrag der Bank auf finanzielle Deckungsmaßnahmen beim Bankenverband. Die wirtschaftliche Lage des Instituts wird bereits seit längerem verstärkt beobachtet. In der zweiten Bundesliga steht Eintracht Braunschweig am kommenden Samstag vor einem sportlich wie sicherheitstechnisch brisanten Heimspiel gegen Dynamo Dresden. Einem Bericht des Portals T-Online zufolge stuft die Polizei die Begegnung aufgrund der prekären Tabellensituation beider Vereine als besonders risikoreich ein. Der Aspekt, dass beide Teams noch um den Klassenerhalt kämpfen, habe einen direkten Einfluss auf die Lageeinschätzung, so Polizeisprecher Lars Dehnert. Zudem fließen die jüngsten Ausschreitungen der Dresdner Fans beim Spiel gegen Hertha BSC in die Bewertung der Beamten ein. Man passe den Einsatz entsprechend an, um einen reibungslosen Ablauf im Stadion zu gewährleisten, hieß es. Auch der Verein selbst bereitet sich intensiv vor und hat zusätzliche Vorkehrungen getroffen. Anpfiff der Partie ist Samstag um 13 Uhr. Für die Löwen geht es dabei um entscheidende Punkte im Kampf gegen den Abstieg. Im östlichen Ringgebiet von Braunschweig startet in Kürze der weitere Ausbau des Fernwärmenetzes. Nach Angaben von BS Netz müssen sich Anwohner und Autofahrer ab dem 11. Mai auf erhebliche Einschränkungen in der Wachholzstraße einstellen. Der Bereich zwischen Heinrichstraße und Rohnstraße wird dafür voraussichtlich 4 Monate voll gesperrt. Freie Flächen müssten unbedingt für Rettungsdienste und Feuerwehr zur Verfügung stehen, mahnte der Baukoordinator bei BS Netz, Sven Kuflicki. Nach Abschluss der ersten Etappe ziehen die Arbeiten in die Rohnstraße weiter, wobei das gesamte Projekt bis Anfang 2027 andauern soll. Anwohner können ihre Grundstücke weiterhin erreichen, während Radfahrer und Autofahrer großräumige Umleitungen nutzen müssen. Über die weiteren Bauabschnitte will der Versorger die Bürger rechtzeitig per Post und mit Aushängen informieren. Und das waren Nachrichten aus der Region. 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
1: Um 7 Uhr mit Milat Kupay. KI-Anwendungen, mit denen sexualisierte Deepfakes erstellt werden können, sollen künftig in der EU verboten sein. Vertreter der Mitgliedstaaten und des Europäischen Parlaments haben sich darauf geeinigt, das KI-Gesetz entsprechend anzupassen. Aus Brüssel, Katrin Schmidt.
2: Die Gesetzesverschärfungen zielen explizit auf sogenannte Deepfakes, bei denen etwa das Gesicht einer Frau in ein anderes Video, zum Beispiel eine Pornosequenz, eingefügt oder die Stimme künstlich nachgeahmt wird, sodass es wirkt, als würde sie Dinge tun oder sagen, die tatsächlich nie passiert sind. Dazu zielt das neue Verbot auch auf das Erstellen von Inhalten, die sexuellen Kindesmissbrauch darstellen. Das neue explizite Verbot von Deepfakes muss noch formal vom Europäischen Parlament und dem Rat der Mitgliedstaaten verabschiedet werden. Dann kann es ab Anfang Dezember durchgesetzt werden.
1: Der Bundestag berät heute zum ersten Mal über die geplante Senkung der Luftverkehrssteuer. Der Gesetzentwurf sieht vor, dass die Fluggesellschaften ab Juli weniger Abgaben zahlen müssen. Die Steuerausfälle sollen aus dem Etat des Bundesverkehrsministeriums kompensiert werden. Das haben die Bundesländer jetzt kritisiert. Wie die Rheinische Post berichtet, warnen sie davor, dass das Verkehrsinvestitionen ausbremsen könnte. Aus Sicht des Bundesrates braucht es mehr Geld, um zukunftsfähige Verkehrsinfrastrukturen und Technologien zu schaffen. Daher müssten die Steuerausfälle laut den Ländern anderweitig erwirtschaftet werden. Bundestagsabgeordnete aus mehreren Parteien starten einen neuen Anlauf, die Regeln für Organspenden zu ändern. Sie wollen durchsetzen, dass grundsätzlich jeder als Organspender gilt, es sei denn, er oder sie hat ausdrücklich widersprochen. Bisher werden nur Organe von denjenigen entnommen, die das so festgelegt haben, zum Beispiel in einem Organspendeausweis. Birte Sönnigsen erklärt, warum die Abgeordneten eine Neuregelung anstreben.
3: In Deutschland fehlen seit Jahren Organspender. Rund 8.200 Menschen haben Ende des vergangenen Jahres auf ein Spenderorgan gewartet. Wenn wir uns die Zahlen angucken, im internationalen Vergleich liegt Deutschland, was die Spendenbereitschaft angeht, eher am Ende der Tabelle und profitiert von Organspenden aus dem Ausland. Im vergangenen Jahr haben in Deutschland insgesamt 985 Menschen ihre Organe nach dem Tod gespendet. Das ist der höchste Stand seit 2012. Aber im internationalen Vergleich sind wir da bei weitem nicht spitze. Und das, obwohl es Studien gibt, die zeigen, eigentlich finden die allermeisten Menschen in Deutschland Organspende gut, nämlich mehr als 80% der Menschen.
1: Erstmals seit Beginn einer Waffenruhe vor 3 Wochen hat die israelische Luftwaffe wieder in einem Vorort der libanesischen Hauptstadt Beirut angegriffen. Ziel sei ein Kommandeur der libanesischen Hisbollah-Miliz gewesen, teilte Ministerpräsident Netanyahu mit. Medienberichten zufolge kamen der Kommandeur und sein Stellvertreter ums Leben. Anwohner in Beirut berichteten von lauten Explosionen. Auf den Straßen in den Vororten und darüber hinaus brach Augenzeugen zufolge Panik aus. Mangelernährung und extremer Stress im Gazakrieg haben sich laut einem Bericht von Ärzte ohne Grenzen dramatisch auf Schwangere und Babys ausgewirkt. Zwischen Ende 2024 und Anfang 2026 wurden demnach in 4 von der Hilfsorganisation betriebenen oder unterstützten Gesundheitseinrichtungen deutlich mehr Früh- und Fehlgeburten sowie eine höhere Sterblichkeitsrate bei neugeborenen, mangelernährter Frauen dokumentiert. Ärzte ohne Grenzen macht Israel für die Not verantwortlich, wegen der Blockade von Lieferungen lebenswichtiger Güter und der Angriffe auf zivile Infrastruktur. Trotz der Waffenruhe bleibt die Lage im Gazastreifen nach Einschätzung der medizinischen Hilfsorganisation äußerst fragil. Der FC Bayern München ist im Halbfinale der Fußball-Champions League ausgeschieden. Nach der Hinspielniederlage bei Paris Saint-Germain reichte das 1:1 im Rückspiel gegen den Titelverteidiger nicht aus. Aus der Sportredaktion Stefanie Lavoie.
4: Bereits in der 3. Minute versetzte PSG die Münchner in einen Schockzustand. Kvaratskhelia bediente Dembélé, der den Ball wuchtig unter die Latte knallte, 1:0 für die Franzosen. Torwart Manuel Neuer wusste in der Folge Schlimmeres zu verhindern. Ein ums andere Mal haderten die Bayern mit den Entscheidungen des Referees. Eigene Chancen erspielten sie sich jedoch kaum. Erst in der Nachspielzeit erzielte Kane den Ausgleich, zu spät, um die Partie noch zu drehen. Paris trifft am 30. Mai in Budapest auf den FC Arsenal.
1: Das waren die Nachrichten.
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5: Nach Bravo-Beben, Oberbürgermeister schalten sich ein. Alarmbereitschaft bei der Polizei Löwen empfangen Dynamo Dresden und Großbaustelle im östlichen Ringgebiet von Braunschweig. Mein Name ist Nicole Bayes und das sind die Meldungen im Einzelnen. Nach der überraschenden Entlassung von Bravo-Vorstandschef Jürgen Brinkmann haben die Städte Braunschweig und Wolfsburg das direkte Gespräch mit der Bankführung gesucht. Einer gemeinsamen Erklärung der Oberbürgermeister Thorsten Kornblum und Dennis Weilmann zufolge sei die Volksbank eine entscheidende Säule für die regionale Wirtschaft und viele Privatkunden. Die Botschaft der Bank, dass die erforderlichen Kapital- und Liquiditätsanforderungen erfüllt seien, sei zunächst ein wichtiges Signal an die Bürger. Ziel des kurzfristigen Treffens mit dem Vorstand war es, sicherzustellen, dass die gemeinsamen Bauprojekte in den Innenstädten planmäßig fortgeführt werden. Man habe vereinbart, die vertrauensvolle Partnerschaft fortzusetzen und im engen Austausch zu bleiben, so die Stadtoberhäupter. Die Bravo Group gilt als maßgeblicher Akteur auf dem regionalen Immobilienmarkt. Hintergrund der Sorgen ist ein vorsorglicher Antrag der Bank auf finanzielle Deckungsmaßnahmen beim Bankenverband. Die wirtschaftliche Lage des Instituts wird bereits seit längerem verstärkt beobachtet. In der zweiten Bundesliga steht Eintracht Braunschweig am kommenden Samstag vor einem sportlich wie sicherheitstechnisch brisanten Heimspiel gegen Dynamo Dresden. Einem Bericht des Portals T-Online zufolge stuft die Polizei die Begegnung aufgrund der prekären Tabellensituation beider Vereine als besonders risikoreich ein. Der Aspekt, dass beide Teams noch um den Klassenerhalt kämpfen, habe einen direkten Einfluss auf die Lageeinschätzung, so Polizeisprecher Lars Dehnert. Zudem fließen die jüngsten Ausschreitungen der Dresdner Fans beim Spiel gegen Hertha BSC in die Bewertung der Beamten ein. Man passe den Einsatz entsprechend an, um einen reibungslosen Ablauf im Stadion zu gewährleisten, hieß es. Auch der Verein selbst bereitet sich intensiv vor und hat zusätzliche Vorkehrungen getroffen. Anpfiff der Partie ist Samstag um 13 Uhr. Für die Löwen geht es dabei um entscheidende Punkte im Kampf gegen den Abstieg. Im östlichen Ringgebiet von Braunschweig startet in Kürze der weitere Ausbau des Fernwärmenetzes. Nach Angaben von BS Netz müssen sich Anwohner und Autofahrer ab dem 11. Mai auf erhebliche Einschränkungen in der Wachholzstraße einstellen. Der Bereich zwischen Heinrichstraße und Rohnstraße wird dafür voraussichtlich 4 Monate voll gesperrt. Freie Flächen müssten unbedingt für Rettungsdienste und Feuerwehr zur Verfügung stehen, mahnte der Baukoordinator bei BS Netz, Sven Kuflicki. Nach Abschluss der ersten Etappe ziehen die Arbeiten in die Rohnstraße weiter, wobei das gesamte Projekt bis Anfang 2027 andauern soll. Anwohner können ihre Grundstücke weiterhin erreichen, während Radfahrer und Autofahrer großräumige Umleitungen nutzen müssen. Über die weiteren Bauabschnitte will der Versorger die Bürger rechtzeitig per Post und mit Aushängen informieren. Und das waren Nachrichten aus der Region. 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
5: Um 7.08 Uhr. Heute ist es tagsüber meist dicht bewölkt. Es fällt immer mal wieder leichter Regen. Die Temperaturen liegen tagsüber bei 10 Grad, in der Nacht sind es 7. Und die Aussichten für die nächsten Tage, es wird wieder freundlicher. Morgen und am Samstag ist es heiter bis wolkig bei 17 Grad am Tag und 5 Grad in der Nacht. 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Zurzeit liegen keine Meldungen vor. Allen unterwegs gute und sichere Fahrt.
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5: Guten Morgen und herzlich willkommen zur Region aktuell. Heute ist Donnerstag, der 7. Mai und durch die Sendung begleitet Sie Nicole Bayes. Hier gibt es gleich die Meldungen aus Niedersachsen. Außerdem gut leben, sicher wohnen im Alter. Paritätische Sozialstation in Braunschweig informiert über Angebote. Darum geht's in dieser halben Stunde Region aktuell.

0: 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Die Grünen in Niedersachsen kritisieren den Umgang der CDU mit der sogenannten Deepfake-Affäre. Mehr dazu in Niedersachsen kompakt mit Marike Eichner.
1: Noch vor wenigen Wochen habe Sebastian Lechner vollständige Aufklärung versprochen. Passiert sei das bis heute nicht, sagte die Grünen-Fraktionsvorsitzende Anne Kura. Es gehe um einen schwerwiegenden Vorfall mit sexualisiertem, frauenverachtendem Inhalt. Wer das mit ein paar internen Gesprächen und einer Pressekonferenz für beendet erkläre, blende die Dimension des Problems aus, so Kura weiter. Bei ihrer Klausurtagung hatte die CDU-Fraktion die mutmaßliche Deepfake-Affäre für beendet erklärt. Dabei soll ein Mitarbeiter ein KI-Video mit sexualisiertem Inhalt zu einer Mitarbeiterin erstellt und mit Kollegen geteilt haben. Die niedersächsische Justiz soll ein KI-gestütztes Übersetzungsprogramm bekommen. Damit soll die Arbeit der Behörden und Gerichte erleichtert werden. Grundlage sei eine bestehende Eigenentwicklung, hieß es in einer gemeinsamen Mitteilung des Justiz- und des Finanzministeriums. Das KI-gestützte Übersetzungstool werde gerade in Verfahrensakten mit Auslandsbezug und der Einbringung ausländischer Unterlagen zu einer Beschleunigung der Verfahren führen. Da es sich um eine Eigenentwicklung handelt, entfallen Lizenzgebühren. Das Programm soll auch anderen Bundesländern zur Verfügung gestellt werden. Die erste Verhandlung der Tarifrunde im niedersächsischen Einzelhandel blieb ohne Ergebnis. Das geht aus einer Mitteilung der Gewerkschaft Verdi hervor. Demnach legte die Arbeitgeberseite kein Angebot vor. Das sei ein klares Signal mangelnder Wertschätzung an die Beschäftigten, sagte Verhandlungsführerin Sabine Garz. Mehr als 60% der Beschäftigten arbeiteten in Teilzeit, oftmals Frauen, viele von ihnen seien alleinerziehend, so Garz. Sie verwies zudem auf anhaltende Belastung durch steigende Lebenshaltungskosten. Die Gewerkschaft fordert eine Erhöhung der Löhne und Gehälter um 7%, mindestens jedoch um 225 Euro. Zudem will Verdi einen Mindeststundenlohn von 14,90 Euro erreichen. Nächster Verhandlungstermin ist der 11. Juni. Die Nachfrage nach niedersächsischen Industriegütern steigt. Das teilte das Landesamt für Statistik mit. Gegenüber dem Vorjahr wuchs die Nachfrage im März demnach um 2%, im Vergleich zum Vormonat sogar um 13%. Das Wachstum geht laut Landesamt vor allem auf Inlandsbestellungen zurück. Besonders gefragt seien Güter im Maschinenbau sowie in der Metallerzeugung und Verarbeitung. Einen Nachfragerückgang habe der Fahrzeugbau verzeichnet. Der Marburger Bund Niedersachsen fordert eine Verlängerung der gesetzlichen Meldefrist für übergriffiges Verhalten in Kliniken. Hintergrund ist eine Mitgliederbefragung des Fachverbands zu Gewalt und Machtmissbrauch. Fast die Hälfte der rund 1.100 befragten Ärztinnen und Ärzte berichtete demnach von Erfahrungen mit Machtmissbrauch im vergangenen Jahr. Zudem dokumentiert die Befragung auch zahlreiche Fälle sexueller Belästigung, von verbalen Grenzüberschreitungen bis hin zu körperlichen Übergriffen. Weniger als ein Drittel der Fälle seien gemeldet worden, so der Marburger Bund weiter. Wir fordern eine Verlängerung der gesetzlichen Meldefristen auf 12 Monate und die Umsetzung der längst vorgeschriebenen, niedrigschwelligen, anonymen Meldemöglichkeiten in jeder Klinik, sagte der zweite Vorsitzende des Marburger Bundes Niedersachsen, Andreas Hammerschmidt.
0: Soweit Niedersachsen kompakt, heute von und mit Marike Eichner. 7:17 Uhr.

0: 7:22 ist es. 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Älter werden wir alle, aber wie kann man möglichst lange sicher und selbstständig wohnen bleiben? Genau darum ging es bei einer Informationsveranstaltung der Paritätischen Sozialstation in Braunschweig. Marc Diekmann hat sich bei Andrea Bruns, Assistent der Abteilungsleitung für die Paritätischen Dienste, über die verschiedenen Angebote erkundigt.
1: Älter werden wir alle früher oder später. Deshalb ist es wichtig, sich frühzeitig mit der Frage auseinanderzusetzen, wie man den eigenen Lebensabend möglichst sicher und angenehm gestalten kann. Die Paritätische Sozialstation lud deshalb unter dem Titel »Gut leben, sicher wohnen im Alter« zu einer Informationsveranstaltung ein. Dort wurden Angebote vorgestellt, die ältere Menschen im Alltag unterstützen sollen, möglichst so, dass sie lange selbstständig in der eigenen Wohnung oder im eigenen Haus leben können. Im Anschluss an die Präsentation habe ich mich mit Andrea Bruns zusammengesetzt. Sie arbeitet beim Paritätischen Dienst in Braunschweig und ist Assistenz der Abteilungsleitung für die Paritätischen Dienste.
2: Fangen wir einmal an mit dem ersten Hauptpunkt, der heute genannt wurde, Essen auf Rädern. Wie genau funktioniert das, beziehungsweise wer ist denn qualifiziert, um so ein Angebot in Anspruch zu nehmen?
3: Jeder, der sich dafür interessiert, der sich selber entlasten möchte und nicht selber quasi für den Einkauf und für das Kochen und die Zubereitung zuständig sein möchte, kann Essen auf Rädern in Anspruch nehmen. Also da gibt es keine Beschränkung oder Einschränkung. Ganz im Gegenteil, es gibt sogar finanzielle Zuschüsse über die Stadt dann auch letztendlich, wenn man berechtigt ist, solche Leistungen dann auch in Anspruch zu nehmen und Zuschuss zu bekommen.
1: Die Beratung läuft dabei telefonisch ab. Anschließend werden Menüvorschläge gemacht und wöchentliche Speisepläne ausgegeben. Das Angebot reicht von warmen Gerichten bis hin zu Salaten und Suppen. Dabei gibt es natürlich auch besondere Ernährungsbedürfnisse, etwa bei Diabetes, natriumarmer Ernährung oder auch Schluckbeschwerden. Gleichzeitig hat Essen auf Rädern auch eine soziale Seite. Die Fahrerinnen und Fahrer sind oft regelmäßig auf denselben Routen unterwegs und werden dadurch für viele Kundinnen und Kunden zu bekannten Gesichtern.
3: Uns ist immer wichtig und ein hohes Anliegen, dass die Mitarbeitenden immer die gleichen Routen fahren, dass unsere Kunden die Fahrer dann auch entsprechend kennen, sodass immer so ein bisschen Tür- und Angelgespräch stattfindet. Also viele Fahrer, die wissen dann oftmals auch tatsächlich Geschichten aus dem Familienkreis. Da merkt man, dass eine persönliche Beziehung dann auch besteht.
1: Neben der Versorgung mit Essen wurde auch der Hausnotruf vorgestellt. Das System soll vor allem Sicherheit geben, wenn zu Hause etwas passiert. In der Wohnung wird ein Gerät installiert, zu dem ein passender Knopf am Körper getragen wird, zum Beispiel an einer Kette oder am Armband. Wer stürzt oder sich verletzt oder sich in einem anderen Notfall wiederfindet, muss dann nicht erst zum Telefon kommen, sondern kann direkt per Knopfdruck Hilfe holen. Nach kurzer Wartezeit entsteht dann ein Sprechkontakt mit einer der beiden Hausnotrufzentralen.
3: Wir haben zwei große Zentralen, die deutschlandweit auch zuständig sind. Die wechseln sich auch ab, weil die Zentrale muss 24 Stunden durchgängig besetzt sein. Beide Zentralen sind jeweils mit, ich würde jetzt sagen, 10 Personen besetzt, dauerhaft. Und dann findet ein Schichtwechsel statt, also entsprechend Personal muss dann auch zur Verfügung stehen.
1: Ein weiterer Schwerpunkt war das Servicewohnen. Gemeint ist kein klassisches Pflegeheim, sondern selbstständiges Wohnen mit zusätzlicher Sicherheit. Die Mieterinnen und Mieter leben weiterhin eigenständig in ihrer Wohnung, haben aber Ansprechpartner vor Ort und können bei Bedarf Unterstützung bekommen, etwa bei Anträgen, bei Fragen zu Pflegeleistungen oder bei der Vermittlung weiterer Dienste. Gleichzeitig spielt auch Gemeinschaft eine Rolle. Gemeinsame Mittagessen, Kaffee trinken oder Spielenachmittage sollen Kontakte ermöglichen und Einsamkeit im Alter entgegenwirken. Wichtig ist Andrea Bruns dabei vor allem, dass Hilfe nicht als Verlust von Selbstständigkeit verstanden wird, sondern als Möglichkeit, diese Selbstständigkeit länger zu erhalten.
2: Was ja oft das Problem ist, dass da immer auch ein gewisses Stigma im Raum liegt. Also wenn man jetzt eben älter ist und dann auch auf diese Dinge angewiesen ist, weil man sich selbst nicht mehr vielleicht so gut um sich selbst kümmern kann, dass da ja vielleicht auch so ein bisschen die Autonomität verloren geht. Also dass das etwas ist, was viele Menschen abschreckt.
3: Also es geht im Servicewohnen eher darum, tatsächlich Begegnungen und Kontakte herzustellen. Gerade das Thema Einsamkeit im Alter, und das ist ja wirklich allgemein bekannt. Und hier merken wir einfach immer wieder, dass wir eine gute Anlaufstelle sind durch unsere Serviceangebote, unser buntes Rahmenprogramm, was wir eben neben den Dienstleistungen anbieten, dass wir zum Beispiel eben gemeinsames Mittagessen, Kaffee trinken, Spiele nachmittage anbieten, sodass unter den Mietern ein Kontakt entstehen kann. um nochmal zu bestärken, alles kann man in Anspruch nehmen, aber man muss es nicht. Das heißt also, es geht hier eher darum, wirklich so lange wie möglich selbstständig zu wohnen und zu leben und gar nicht das Gefühl zu haben, ich werde betreut. Ich kann Hilfeleistung annehmen, muss es aber nicht. Von daher sehe ich, dass dieses Stigma, merke ich bei den Mietern und Mieterinnen tatsächlich nicht, sondern eher den Vorteil von Begegnungen und von Möglichkeiten, Kontakte zu knüpfen und dass man ja weniger das Gefühl hat, allein zu sein.
1: Abseits vom Servicewohnen gibt es bei den paritätischen Diensten in Braunschweig auch hauswirtschaftliche Unterstützung. Sie soll Menschen bei Aufgaben unter die Arme greifen, die einem im Alter möglicherweise schwieriger fallen können. Sei es Wäsche waschen, einkaufen, Fenster putzen, bügeln oder gemeinsam ein Essen zuzubereiten. Die Angebote können einzeln genutzt oder miteinander kombiniert werden, je nachdem, was im Alltag gerade gebraucht wird.
0: Das war ein Beitrag von Marc Diekmann. Die Zeit jetzt, 7:28 Uhr.

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1: Nach Bravo-Beben. Oberbürgermeister schalten sich ein. Alarmbereitschaft bei der Polizei. Löwen empfangen Dynamo Dresden. Und Großbaustelle im östlichen Ringgebiet von Braunschweig. Mein Name ist Nicole Bayes und das sind die Meldungen im Einzelnen. Nach der überraschenden Entlassung von Bravo-Vorstandschef Jürgen Brinkmann haben die Städte Braunschweig und Wolfsburg das direkte Gespräch mit der Bankführung gesucht. Einer gemeinsamen Erklärung der Oberbürgermeister Thorsten Kornblum und Dennis Weilmann zufolge sei die Volksbank eine entscheidende Säule für die regionale Wirtschaft und viele Privatkunden. Die Botschaft der Bank, dass die erforderlichen Kapital- und Liquiditätsanforderungen erfüllt seien, sei zunächst ein wichtiges Signal an die Bürger. Ziel des kurzfristigen Treffens mit dem Vorstand war es, sicherzustellen, dass die gemeinsamen Bauprojekte in den Innenstädten planmäßig fortgeführt werden. Man habe vereinbart, die vertrauensvolle Partnerschaft fortzusetzen und im engen Austausch zu bleiben, so die Stadtoberhäupter. Die Bravo Group gilt als maßgeblicher Akteur auf dem regionalen Immobilienmarkt. Hintergrund der Sorgen ist ein vorsorglicher Antrag der Bank auf finanzielle Deckungsmaßnahmen beim Bankenverband. Die wirtschaftliche Lage des Instituts wird bereits seit längerem verstärkt beobachtet. In der zweiten Bundesliga steht Eintracht Braunschweig am kommenden Samstag vor einem sportlich wie sicherheitstechnisch brisanten Heimspiel gegen Dynamo Dresden. Einem Bericht des Portals T-Online zufolge stuft die Polizei die Begegnung aufgrund der prekären Tabellensituation beider Vereine als besonders risikoreich ein. Der Aspekt, dass beide Teams noch um den Klassenerhalt kämpfen, habe einen direkten Einfluss auf die Lageeinschätzung, so Polizeisprecher Lars Dehnert. Zudem fließen die jüngsten Ausschreitungen der Dresdner Fans beim Spiel gegen Hertha BSC in die Bewertung der Beamten ein. Man passe den Einsatz entsprechend an, um einen reibungslosen Ablauf im Stadion zu gewährleisten, hieß es. Auch der Verein selbst bereitet sich intensiv vor und hat zusätzliche Vorkehrungen getroffen. Anpfiff der Partie ist Samstag um 13 Uhr. Für die Löwen geht es dabei um entscheidende Punkte im Kampf gegen den Abstieg. Im östlichen Ringgebiet von Braunschweig startet in Kürze der weitere Ausbau des Fernwärmenetzes. Nach Angaben von BS Netz müssen sich Anwohner und Autofahrer ab dem 11. Mai auf erhebliche Einschränkungen in der Wachholzstraße einstellen. Der Bereich zwischen Heinrichstraße und Rohnstraße wird dafür voraussichtlich 4 Monate voll gesperrt. Freie Flächen müssten unbedingt für Rettungsdienste und Feuerwehr zur Verfügung stehen, mahnte der Baukoordinator bei BS Netz, Sven Kuflicki. Nach Abschluss der ersten Etappe ziehen die Arbeiten in die Rohnstraße weiter, wobei das gesamte Projekt bis Anfang 2027 andauern soll. Anwohner können ihre Grundstücke weiterhin erreichen, während Radfahrer und Autofahrer großräumige Umleitungen nutzen müssen. Über die weiteren Bauabschnitte will der Versorger die Bürger rechtzeitig per Post und mit Aushängen informieren. Und das waren Nachrichten aus der Region. 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
1: Um 7.34 Uhr. Heute ist es tagsüber meist dicht bewölkt und es fällt immer mal wieder leichter Regen. Die Temperaturen liegen tagsüber bei 10 Grad, in der Nacht sind es 7. Und die Aussichten für die nächsten Tage, es wird wieder freundlicher. Morgen und am Samstag ist es heiter bis wolkig und trocken, bei bis zu 17 Grad am Tag und 5 Grad in der Nacht. 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Vorsicht bitte auf der A36 Wolfenbüttel Richtung Braunschweig. In Höhe Braunschweig-Heidberg laufen Personen. Die A2 Hannover Richtung Berlin ist zwischen Lehrte Ost und Hemmlerwald wegen eines umgestürzten LKW gesperrt. Die Umleitung führt über Immensen, Arbke und Sievershausen. Allen unterwegs gute und sichere Fahrt.
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1: Steg-Konzerte 2026 in Wolfenbüttel. Außerdem der Blick in die Zeitungskommentare von heute. Darum geht's in dieser halben Stunde Region aktuell. Im Studio für Sie Nicole Bayers. Schönen guten Morgen.

0: 7.40 Uhr ist es, Region aktuell auf Radio Okerwelle. Am Ufer der Oker in Wolfenbüttel gibt es am Fuß der Galerie Vita Villa seit einigen Jahren besondere Konzerte, initiiert von dem Lyriker und Galeristen Thorsten Stelzner. Von ihm hat Kurt Volland mehr über das aktuelle Programm erfahren.
1: Hallo Thorsten, schaffen wir Klarheit für alle, die das Wort Stegkonzerte noch nie gehört haben. Mit Essen hat dieses Musikerlebnis überhaupt nichts zu tun, oder?
2: Es heißt ja auch nicht Steak, sondern Steg. Und das ist ein Steg und der ist an der Oker und dieser Steg ist die Bühne. Und natürlich können Sie sich auch was zu essen mitbringen, aber von mir gibt's nichts.
1: Nun sind wir ja Braunschweiger und wissen, dass hier es eine Oker gibt, aber du meinst eine Nachbarstadt.
2: Ich meine die Oker in Wolfenbüttel. Es ist ja dieselbe Oker, aber die fließt halt auch durch Wolfenbüttel. Und das hier ist die Oker, die durch Klein-Venedig fließt in Wolfenbüttel.
1: Wann hat denn alles angefangen?
2: Während Corona hat das angefangen. Also die Stegkonzerte sind erfunden worden im Grunde von Gesa und mir während der Corona-Pandemie, als wir drinnen keine Konzerte machen konnten und diesen Steg als Bühne sozusagen entdeckt haben.
1: Gesa Gahl ist ja Freund und Mitstreiter schon seit vielen Jahren und wird jetzt auch in der nächsten Konzertreihe dabei sein. Wir beginnen aber erstmal jetzt mit Donnerstag, dem 7. Mai. Da geht's ab in die neue Saison.
2: Am Donnerstag geht's los um 17.30 Uhr mit den Real Kings of Neon. Und ich weiß, weil die schon einige Male bei mir gespielt haben, dass wenn die auf der Bühne sind, Wolfenbüttel definitiv endgültig aus dem Winterschlaf erwachen wird. Und das wirklich eine adäquate Eröffnung ist der Stegkonzerte.
1: Der Name dieser Band klingt ja sehr nach auswärts. Aber ganz so weit sind sie nicht hierher gekommen.
2: Nee, wenn man von Wolfenbüttel aus guckt, gar nicht so weit. Das ist eine Formation aus Braunschweig, ein Trio, die dann auf dem Steg die 80er, also 80s Rock und Pop wieder aufleben lassen.
1: Wie ist das eigentlich? Sind das vorwiegend Bands hier aus der Region, die auftreten oder kommen die auch von weiter her?
2: Also mit uns, mit Gesa und mir und den Real Kings of Neon und Andy Bärmich sind es sogar nur drei, die aus dieser Region kommen. Ansonsten kommen die alle von irgendwo weit weg. Und dieses Jahr tatsächlich überwiegend aus Hagen.
1: Und alle weiteren Veranstaltungen finden ebenfalls am Donnerstag statt. Ausnahmen gibt es aber auch.
2: Eine Ausnahme gibt es und zwar am 10.05. am Muttertag. Da machen Gesa und ich traditionell das Muttertagskonzert auf dem Steg. Am Sonntag auch um 17.30 Uhr.
1: Muttertag ist natürlich eine Anerkennung für Frauen und hoffentlich kommen dann auch genug Mütter. Aber was machen eigentlich die Väter?
2: Naja, Muttertag ist eine Anerkennung, wie du schon sagst, für die Mütter und Vatertag ist mehr so ein Aufruf an die Väter. Das hat weniger was mit Anerkennung zu tun, das hat mehr was mit Aufforderung zu tun, sich vielleicht auch mal um seine Kinder zu kümmern und nicht mit dem Bollerwagen um den Kanal zu ziehen. Da spielen dann auch Gesa und ich ein anderes Programm, so ein bisschen mehr für die Männer und so ein bisschen mehr für die Väter.
1: Etwas zum Mitsingen.
2: Wenn man unsere Texte kennt, kann man auch gerne mitsingen, wobei ich nicht weiß, wie bekannt unsere Lieder schon sind. Aber da arbeiten wir ja dran.
1: Ja, und einen Donnerstag schauen wir noch weiter voraus, das wäre dann der 21.
2: Ja, am 21., naja, da kommen die Special Guests. Da kommen Stefan Kleinkrieg und Rolf Möller, die ja seit Beginn der Stehkonzerte oder seit Beginn der Vitamine zu den Stammgästen gehören und die eigentlich jedes Jahr dabei sind. Die kommen am 21.05. und bringen ihre extra breite Musik mit.
1: Und was passiert eigentlich, wenn es regnet?
2: Es regnet nicht. Und falls es dann doch mal regnen sollte, habe ich einerseits eine ganze Menge Schirme zur Verfügung und andererseits, wenn es zu heftig werden sollte und draußen wirklich nicht geht, haben wir ja immer noch die Vita Villa. Da passen zwar keine 200 Leute rein wie auf die Brücke, aber 40, 50 Leute können wir auch indoor dann bespielen.
1: Und da gibt es natürlich dann etwas zu hören, aber auch zu sehen.
2: Da gibt es auch was zu sehen. Ich bin gerade noch dabei, die letzten Bilder aufzuhängen. Da wird es dann wieder eine bunte Mischung von Künstlern und Künstlerinnen aus der Region geben. Weiß ich nicht, das Haus der 100 Bilder meinetwegen. Also es wird bunt und voll und interessant, auf jeden Fall.
1: Da wir nicht alle Konzerte jetzt aufzählen können und wollen, gibt es aber die Möglichkeit, sich zu informieren.
2: Also A, auf der Website von der Vitamine, dann bei Facebook, Instagram, also in den sozialen Medien findet man das überall. Wenn man das googelt, fällt man im Prinzip direkt in die Stehkonzerte. Also man kann das eigentlich nicht verpassen.
1: Und alle weiteren Veranstaltungen stellen wir dann ausführlich vor, hier vielleicht bei unserer Pandora-Spezialausgabe. Dankeschön.
0: Kurt Volland sprach mit dem Lyriker und Galeristen Thorsten Stelzner über die Stegkonzerte 2026 in Wolfenbüttel. 7.45 Uhr.

7.50 Uhr ist es. Sie hören Region Aktuell auf Radio Okawelle jetzt mit unserer Presseschau, dem Blick in die Zeitungskommentare von heute. Die gestern durchgeführte bundesweite Razzia gegen rechtsextreme Jugendorganisationen ist heute Thema in den Zeitungen. Auch Braunschweig, Helmstedt und Goslar waren betroffen. Die Braunschweiger Zeitung findet: In den vergangenen Jahren hat sich eine neue Neonazi-Jugendkultur in Deutschland etabliert. Sie sind Teenager, manche von ihnen noch Kinder. Die 90er Jahre sind zurück, mit Baseballschlägern und Brandsätzen und mit TikTok und Instagram. Und genau diese Online-Vernetzung macht die neue rechte Jugendkultur noch gefährlicher. Am Mittwoch durchsuchten Polizisten in ganz Deutschland Wohnungen. Der Generalbundesanwalt ermittelt gegen Jung und Stark und deutsche Jugend voran. Der jüngste Beschuldigte ist 16 Jahre alt. Der Staat packt das große Besteck aus gegen Teenager. Und das ist richtig so. Denn die Taten sind keine Jugendsünden, Menschen sind in Gefahr. Doch kann Repression nur eine Antwort sein. Wer Rädelsführer ist, muss schnelle Strafen spüren. Andere Mitglieder dieser extremen Jugendkultur suchen oftmals Anerkennung und Gemeinschaft und sind nicht politisch gefestigt. Genau diesen jungen Menschen muss der Staat ein Angebot machen für den Ausstieg aus der Szene. Dafür braucht es keine Polizisten, sondern Sozialarbeiter und Lehrkräfte. Auch sie sind eine Brandmauer gegen den Faschismus. Die Wolfsburger Allgemeine Zeitung meint: Dass die Bundesanwaltschaft die Ermittlungen führt, zeigt, die Sicherheitsbehörden nehmen die Lage ernst. Doch ist die Herausforderung weit größer, als es mehrere Dutzend, teils minderjährige Menschen nahelegen. Es kommt darauf an, dem Treiben politisch den Nährboden zu entziehen, statt zivilgesellschaftliche Gegenwehr auch noch zu schwächen, wie es derzeit die Bundesregierung tut. Denn ohne die Gesellschaft sind die Sicherheitsbehörden machtlos. Soweit also der Blick in die regionalen Zeitungen vom heutigen Donnerstag, dem 7. Mai.

0: denen sexualisierte Deepfakes erstellt werden.
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0: Die Mitgliedstaaten und des Europäischen Parlaments haben sich darauf geeinigt, das KI-Gesetz entsprechend anzupassen. Aus Brüssel, Katrin Schmidt.
2: Die Gesetzesverschärfungen zielen explizit auf sogenannte Deepfakes, bei denen etwa das Gesicht einer Frau in ein anderes Video, zum Beispiel eine Pornosequenz, eingefügt oder die Stimme künstlich nachgeahmt wird, sodass es wirkt, als würde sie Dinge tun oder sagen, die tatsächlich nie passiert sind. Dazu zielt das neue Verbot auch auf das Erstellen von Inhalten, die sexuellen Kindesmissbrauch darstellen. Die nun geplanten Gesetzesverschärfungen sind nicht die ersten EU-Regeln zur Bekämpfung digitaler Gewalt. Bestehende Regularien sehen bereits vor, dass in allen Mitgliedstaaten das Anfertigen und Verbreiten von manipulierten Darstellungen sexueller Handlungen ohne Zustimmung der Betroffenen unter Strafe gestellt werden soll. Die Richtlinie ist aber zum Beispiel von Deutschland noch nicht in nationales Recht übertragen worden. Das neue explizite Verbot von Deepfakes muss noch formal vom Europäischen Parlament und dem Rat der Mitgliedstaaten verabschiedet werden. Dann kann es ab Anfang Dezember durchgesetzt werden.
0: Der Bundestag berät heute in erster Lesung über eine Senkung der Luftverkehrssteuer. Eine vor 2 Jahren beschlossene Erhöhung der Abgabe soll rückgängig gemacht werden. Aus der NDR Nachrichtenredaktion Thorsten Lange.
3: Die Steuer fällt auf jedes verkaufte Ticket an und hängt von der Länge des Fluges ab. Reisende auf längeren Strecken profitieren also stärker als Passagiere auf Kurzstrecken. Die Entlastung für Reisende dürfte zwischen 2 und 12 Euro liegen, falls die Fluggesellschaften die Steuersenkung auch ganz an die Kunden weitergeben. Die Regierung will mit dem Gesetz den Luftverkehrsstandort Deutschland attraktiver machen. Der Branche gehen die Pläne nicht weit genug. Luftverkehrsverbände wollen, dass die Steuer ganz abgeschafft wird.
0: Nicht alle jungen Männer kommen offenbar der gesetzlichen Pflicht nach, den Fragebogen zum neuen Wehrdienst auszufüllen. Das berichtet das Redaktionsnetzwerk Deutschland unter Berufung auf die Bundeswehr. Aus Berlin, Jim Bob Nikschas.
4: Etwas mehr als jeder vierte junge Mann hat demnach nicht auf das Schreiben zum neuen Wehrdienst reagiert. Dabei droht ein Bußgeld, wenn der Fragebogen nicht innerhalb von 4 Wochen beantwortet zurückgeschickt wird und jemand auch die folgende Mahnung unbeantwortet lässt. Mehr als 190.000 junge Frauen und Männer wurden zwischen Anfang Januar und Ende April von der Bundeswehr angeschrieben. Das hat das Verteidigungsministerium mitgeteilt. Den Fragebogen zum neuen Wehrdienst ausfüllen und zurückschicken müssen laut Gesetz nur die Männer. Knapp 3/4 haben das bisher auch getan, berichtet das Redaktionsnetzwerk Deutschland und beruft sich auf Kreise der Bundeswehr.
0: Frankreich verlegt seinen Flugzeugträger Charles de Gaulle in die Nähe der Straße von Hormus. Nach Angaben des Verteidigungsministeriums in Paris hat der Flugzeugträger zusammen mit Begleitschiffen den Suezkanal passiert und Kurs auf das Rote Meer genommen. Nach einem Ende des Irankriegs will Frankreich gemeinsam mit Großbritannien eine neutrale Marinemission anführen, die die Sicherheit der Schifffahrt im Persischen Golf gewährleisten soll. Mehr als 40 Länder haben ihre Unterstützung zugesagt. Der Landtag von Mecklenburg-Vorpommern hat auf die steigende Zahl von Fällen häuslicher Gewalt reagiert. Die Abgeordneten haben entschieden, dass Täter bei akuter Gefahr für die Opfer künftig eine Fußfessel bekommen sollen. Bisher verstoßen sie häufig gegen geltende Wohnungsverweise und Rückkehrverbote. Die Fußfessel löst einen Piepton aus, wenn sich der Täter unerlaubt nähert. Außerdem wird automatisch die Polizei alarmiert und die Frau wird per App gewarnt. Nordrhein-Westfalen und Hessen haben das System schon eingeführt. Der FC Bayern München ist im Halbfinale der Fußball Champions League ausgeschieden. Nach der Hinspielniederlage bei Paris Saint-Germain reichte das 1:1 im Rückspiel gegen den Titelverteidiger nicht aus. Aus der Sportredaktion Stefanie Lavoie.
5: Bereits in der 3. Minute versetzte PSG die Münchner in einen Schockzustand. Kvaratskhelia bediente Dembélé, der den Ball wuchtig unter die Latte knallte, 1:0 für die Franzosen. Torwart Manuel Neuer wusste in der Folge Schlimmeres zu verhindern. Ein ums andere Mal haderten die Bayern mit den Entscheidungen des Referees. Eigene Chancen erspielten sie sich jedoch kaum. Erst in der Nachspielzeit erzielte Kane den Ausgleich, zu spät, um die Partie noch zu drehen. Paris trifft am 30. Mai in Budapest auf den FC Arsenal.
0: Das waren die Nachrichten.
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6: Nach Bravo-Beben, Oberbürgermeister schalten sich ein. Alarmbereitschaft bei der Polizei Löwen empfangen Dynamo Dresden und Großbaustelle im östlichen Ringgebiet von Braunschweig. Mein Name ist Nicole Bayes und das sind die Meldungen im Einzelnen. Nach der überraschenden Entlassung von Bravo-Vorstandschef Jürgen Brinkmann haben die Städte Braunschweig und Wolfsburg das direkte Gespräch mit der Bankführung gesucht. Einer gemeinsamen Erklärung der Oberbürgermeister Thorsten Kornblum und Dennis Weilmann zufolge sei die Volksbank eine entscheidende Säule für die regionale Wirtschaft und viele Privatkunden. Die Botschaft der Bank, dass die erforderlichen Kapital- und Liquiditätsanforderungen erfüllt seien, sei zunächst ein wichtiges Signal an die Bürger. Ziel des kurzfristigen Treffens mit dem Vorstand war es, sicherzustellen, dass die gemeinsamen Bauprojekte in den Innenstädten planmäßig fortgeführt werden. Man habe vereinbart, die vertrauensvolle Partnerschaft fortzusetzen und im engen Austausch zu bleiben, so die Stadtoberhäupter. Die Bravo Group gilt als maßgeblicher Akteur auf dem regionalen Immobilienmarkt. Hintergrund der Sorgen ist ein vorsorglicher Antrag der Bank auf finanzielle Deckungsmaßnahmen beim Bankenverband. Die wirtschaftliche Lage des Instituts wird bereits seit längerem verstärkt beobachtet. In der zweiten Bundesliga steht Eintracht Braunschweig am kommenden Samstag vor einem sportlich wie sicherheitstechnisch brisanten Heimspiel gegen Dynamo Dresden. Einem Bericht des Portals T-Online zufolge stuft die Polizei die Begegnung aufgrund der prekären Tabellensituation beider Vereine als besonders risikoreich ein. Der Aspekt, dass beide Teams noch um den Klassenerhalt kämpfen, habe einen direkten Einfluss auf die Lageeinschätzung, so Polizeisprecher Lars Dehnert. Zudem fließen die jüngsten Ausschreitungen der Dresdner Fans Szene beim Spiel gegen Hertha BSC in die Bewertung der Beamten ein. Man passe den Einsatz entsprechend an, um einen reibungslosen Ablauf im Stadion zu gewährleisten, hieß es. Auch der Verein selbst bereitet sich intensiv vor und hat zusätzliche Vorkehrungen getroffen. Anpfiff der Partie ist Samstag um 13 Uhr. Für die Löwen geht es dabei um entscheidende Punkte im Kampf gegen den Abstieg. Im östlichen Ringgebiet von Braunschweig startet in Kürze der weitere Ausbau des Fernwärmenetzes. Nach Angaben von BS Netz müssen sich Anwohner und Autofahrer ab dem 11. Mai auf erhebliche Einschränkungen in der Wachholzstraße einstellen. Der Bereich zwischen Heinrichstraße und Rohnstraße wird dafür voraussichtlich 4 Monate voll gesperrt. Freie Flächen müssten unbedingt für Rettungsdienste und Feuerwehr zur Verfügung stehen, mahnte der Baukoordinator bei BS Netz, Sven Kuflicki. Nach Abschluss der ersten Etappe ziehen die Arbeiten in die Rohnstraße weiter, wobei das gesamte Projekt bis Anfang 2027 andauern soll. Anwohner können ihre Grundstücke weiterhin erreichen, während Radfahrer und Autofahrer großräumige Umleitungen nutzen müssen. Über die weiteren Bauabschnitte will der Versorger die Bürger rechtzeitig per Post und mit Aushängen informieren. Und das waren Nachrichten aus der Region. 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
8: Um 8.08 Uhr. Heute ist es tagsüber meist dicht bewölkt. Es fällt immer mal wieder leichter Regen. Die Temperaturen liegen tagsüber bei 10 Grad, in der Nacht sind es 7. Und die Aussichten für die nächsten Tage, es wird wieder freundlicher und etwas wärmer, außer in der Nacht. Morgen und am Samstag ist es heiter bis wolkig, bei dann 17 Grad am Tag und 5 Grad in der Nacht. 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Vorsicht bitte auf der A39 Braunschweig Richtung Salzgitter. Zwischen Dreieck Braunschweig Südwest und Braunschweig Grüningen Süd besteht Gefahr durch ein defektes Fahrzeug auf dem Standstreifen. Die A2 Berlin Richtung Hannover zwischen Peine und Hämmelerwald 4 Kilometer stockender Verkehr. A2 Hannover Richtung Berlin. Die Autobahn ist zwischen Lehrte Ost und Hämmelerwald wegen eines umgestürzten LKW gesperrt. Dadurch zurzeit 4 Kilometer Stau ab Kreuz Hannover Ost. Die Umleitung führt über Immensen, Abke und Sievershausen. Allen unterwegs gute und sichere Fahrt.
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8: Guten Morgen und herzlich willkommen zur Region aktuell. Heute ist Donnerstag, der 7. Mai und durch die Sendung begleitet sie Nicole Beyes. Frühlingserwachen feiert Premiere. Jugendliche bringen 100 Jahre alten Text auf die Bühne. Das und mehr in dieser halben Stunde Region aktuell.
7: Ah!

0: 8.14 Uhr ist es. Sie hören Region Aktuell auf Radio Okawelle. Morgen feiert das Theaterstück Frühlingserwachen vom Jungen Staatstheater in Braunschweig Premiere. Das Besondere an dem Stück sind überwiegend Laien und schauspielinteressierte Jugendliche beteiligt. Das Stück soll dabei unterschiedliche Themen wie Sexualität, Freiheit und häusliche Gewalt behandeln. Arne Wedemeyer war bei einer Probe dabei.
1: Ihn muss sie lieben. Mit ihrem ganzen Herzen. So, jetzt weißt du alles.
2: Alles?
1: Ja, alles. Warte, ich muss helfen.
2: Mama!
3: Mama, du gabst mir damals mein Leben.
4: Für die Premiere des Rockmusicals Frühlingserwachen proben die jungen Darsteller fleißig. Das erste Casting fand schon Ende des vergangenen Sommers statt. Seit diesem Frühling üben die Nachwuchstalente auf der Bühne. Regisseur von Frühlingserwachen ist Markus Schneider.
5: Es geht darum, dass in der Phase, wo die Jugendlichen zum Erwachsenen werden, der Sturm und Drang in ihnen ausbricht und sie ihre Körperlichkeit kennenlernen und ausprobieren wollen und Zweifel haben und nicht wissen, wohin mit sich. Und um all diese Fragen des Erwachsenwerdens geht es.
4: Das Stück basiert auf einem 100 Jahre alten Text von Frank Wedekind und behandelt auch Themen wie Sexualität, Freiheit oder Sprachlosigkeit. Themen, die in jeder Generation existieren, meint Gretel Kautsch, zuständig für Bühne und Kostüm.
6: Und wir jetzt gerade auch hier in einer Zeit spielen, um die Jahrhundertwende des letzten Jahrhunderts, 1910 ungefähr, wo diese Themen von Erwachsenen an Jugendliche nicht weitergegeben wurden. Also die Antworten zu den Themen wie Sexualität oder was bedeutet das eigentlich, wenn ich jemanden kennenlerne und Gefühle aufbrausen in mir, kann ich mich nicht artikulieren, wie gehe ich damit um, und so einer gewissen Einsamkeit.
4: In Frühlingserwachen stehen 9 Jugendliche und 2 Erwachsene auf der Bühne. Aber auch drumherum sind viele Jugendliche im Einsatz, zum Beispiel im Orchester. Laut dem musikalischen Leiter Mike Garling sind an dem Stück ohnehin nur sehr wenige Profis beteiligt. Die Idee für das Stück kam ihm bei der Recherche. Es habe ihm sofort gut gefallen.
7: Ich habe eine Schwäche für Musicals, ja. Und Markus und ich haben ja in der Vergangenheit schon mehrere gemacht. Und dieses Mal hatten wir Lust auf so ein Rockmusical. Sonst haben wir ja klassische Musicals gemacht wie Annie oder Zauberer von Oz. Aber dieses Mal ist die Hauptlast der musikalischen Arbeit macht eine Band mit 3 Streichern noch dazu.
4: Das Theaterstück soll dabei kein klassisches Musical sein, sondern unter anderem durch den Einsatz von Schlagzeugen und E-Gitarren ein Rockmusical werden. Dabei orientieren sich die Songs auch im Aufbau an Rocksongs. Das Stück soll alle Menschen ab 12 Jahren ansprechen. Das Casting fand überwiegend über Social-Media-Kanäle statt. Wie der musikalische Leiter Mike Garling erzählt, ist auch der Bel Canto Chor des Staatstheaters Braunschweig am Stück beteiligt. Von ihnen haben es auch einige in den Cast geschafft. Einer von ihnen ist Liv Kielich. Sie spielt die Figur der Thea.
8: Also meine Rolle ist sehr konservativ geprägt und ist eher so mit der Meinung der Eltern, also so sehr dadurch geprägt und hinterfragt wenig selber. Und ich denke, das bin ich eher nicht. Aber ich finde es cool, so eine andere Rolle spielen zu können. Also das, ja, finde ich auch, macht Theater irgendwie aus, in diese Rollen zu schlüpfen.
4: Frühlingserwachen hat 2 Hauptdarsteller. Einer von beiden ist Tomke Smith. Sie spielt die Figur der schüchternen, aber neugierigen Wendla Bergmann. Für die Figur steht das Thema des Kindermachens im Vordergrund. Trotz der 100 Jahre alten Vorlage von Wedekind sind die Themen in Frühlingserwachen aktuell, findet die Hauptdarstellerin.
9: Also es werden unglaublich viele wichtige Dinge behandelt. Es wird grundsätzlich ja die sexuelle Aufklärung behandelt, was super, super wichtig ist, und es ist immer noch krass aktuell. Aber auch grundsätzlich die Themen wie häusliche Gewalt, ja, psychische Gewalt auch. Das sind alles Themen, die uns heutzutage beschäftigen, und sie sollten uns auch beschäftigen. Und grundsätzlich kann man da gar nicht genug drüber reden.
4: Das Theaterstück Frühlingserwachen feiert seine Premiere am Freitag, den 8. Mai um 11 Uhr in der Aula des Gymnasiums Rabe-Schule. Danach läuft das Stück noch weitere Male. Karten gibt es unter staatstheater-braunschweig.de.
0: Das war ein Beitrag von Arne Wedemeyer. Die Zeit jetzt, 8:19 Uhr.

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1: Nach Bravo-Beben. Oberbürgermeister schalten sich ein. Alarmbereitschaft bei der Polizei. Löwen empfangen Dynamo Dresden. Und Großbaustelle im östlichen Ringgebiet von Braunschweig. Mein Name ist Nicole Bayes und das sind die Meldungen im Einzelnen. Nach der überraschenden Entlassung von Bravo-Vorstandschef Jürgen Brinkmann haben die Städte Braunschweig und Wolfsburg das direkte Gespräch mit der Bankführung gesucht. Einer gemeinsamen Erklärung der Oberbürgermeister Thorsten Kornblum und Dennis Weilmann zufolge sei die Volksbank eine entscheidende Säule für die regionale Wirtschaft und viele Privatkunden. Die Botschaft der Bank, dass die erforderlichen Kapital- und Liquiditätsanforderungen erfüllt seien, sei zunächst ein wichtiges Signal an die Bürger. Ziel des kurzfristigen Treffens mit dem Vorstand war es, sicherzustellen, dass die gemeinsamen Bauprojekte in den Innenstädten planmäßig fortgeführt werden. Man habe vereinbart, die vertrauensvolle Partnerschaft fortzusetzen und im engen Austausch zu bleiben, so die Stadtoberhäupter. Die Bravo Group gilt als maßgeblicher Akteur auf dem regionalen Immobilienmarkt. Hintergrund der Sorgen ist ein vorsorglicher Antrag der Bank auf finanzielle Deckungsmaßnahmen beim Bankenverband. Die wirtschaftliche Lage des Instituts wird bereits seit längerem verstärkt beobachtet. In der zweiten Bundesliga steht Eintracht Braunschweig am kommenden Samstag vor einem sportlich wie sicherheitstechnisch brisanten Heimspiel gegen Dynamo Dresden. Einem Bericht des Portals T-Online zufolge stuft die Polizei die Begegnung aufgrund der prekären Tabellensituation beider Vereine als besonders risikoreich ein. Der Aspekt, dass beide Teams noch um den Klassenerhalt kämpfen, habe einen direkten Einfluss auf die Lageeinschätzung, so Polizeisprecher Lars Dehnert. Zudem fließen die jüngsten Ausschreitungen der Dresdner Fans beim Spiel gegen Hertha BSC in die Bewertung der Beamten ein. Man passe den Einsatz entsprechend an, um einen reibungslosen Ablauf im Stadion zu gewährleisten, hieß es. Auch der Verein selbst bereitet sich intensiv vor und hat zusätzliche Vorkehrungen getroffen. Anpfiff der Partie ist Samstag um 13 Uhr. Für die Löwen geht es dabei um entscheidende Punkte im Kampf gegen den Abstieg. Im östlichen Ringgebiet von Braunschweig startet in Kürze der weitere Ausbau des Fernwärmenetzes. Nach Angaben von BS Netz müssen sich Anwohner und Autofahrer ab dem 11. Mai auf erhebliche Einschränkungen in der Wachholzstraße einstellen. Der Bereich zwischen Heinrichstraße und Rohnstraße wird dafür voraussichtlich 4 Monate voll gesperrt. Freie Flächen müssten unbedingt für Rettungsdienste und Feuerwehr zur Verfügung stehen, mahnte der Baukoordinator bei BS Netz, Sven Kuflicki. Nach Abschluss der ersten Etappe ziehen die Arbeiten in die Rohnstraße weiter, wobei das gesamte Projekt bis Anfang 2027 andauern soll. Anwohner können ihre Grundstücke weiterhin erreichen, während Radfahrer und Autofahrer großräumige Umleitungen nutzen müssen. Über die weiteren Bauabschnitte will der Versorger die Bürger rechtzeitig per Post und mit Aushängen informieren. Und das waren Nachrichten aus der Region. 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
1: Nach Bravo-Beben. Oberbürgermeister schalten sich ein.
2: Das hatten wir schon.
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2: Um 8.33 Uhr. Heute ist es tagsüber meist dicht bewölkt und immer mal wieder fällt leichter Regen. Die Temperaturen liegen tagsüber bei 10 Grad, in der Nacht sind es 7. Und die Aussichten für die nächsten Tage, es wird wieder freundlicher und wärmer. Morgen und am Samstag ist es heiter bis wolkig bei bis zu 17 Grad am Tag und 5 Grad in der Nacht. 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Die A2 Berlin Richtung Hannover zwischen Braunschweig-Watenbüttel und Peine-Ost befindet sich eine ungesicherte Unfallstelle. Noch einmal Vorsicht auf der A39 Braunschweig Richtung Salzgitter zwischen Dreieck Braunschweig-Südwest und Braunschweig-Rüningen-Süd. Gefahr durch ein defektes Fahrzeug auf dem Standstreifen. Die A2 Hannover Richtung Berlin ist zwischen Lehrte-Ost und Himmler Wald wegen eines umgestürzten LKW gesperrt. Dadurch aktuell 4 Kilometer Stau ab Kreuz Hannover Ost. Die Umleitung führt über Immensen, Abke und Sievershausen. Allen unterwegs gute und sichere Fahrt.
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2: Gemeinsam für Frieden und Verständigung. Im Juni wird im Harz der UNESCO-Welterbetag begangen. Außerdem der Blick in die Zeitungskommentare von heute. Darum geht's in dieser halben Stunde Region aktuell. Im Studio für Sie Nicole Bayes. Schönen guten Morgen. Ah!

0: 8.38 Uhr ist es, Sie hören Region Aktuell auf Radio Okawelle. Mit dem Auto oder Zug ist man von Braunschweig aus in weniger als einer Stunde mitten im Harz, der nicht nur Naturschutzgebiet, sondern auch UNESCO-Welterbe ist. Am 7. Juni wird das beim jährlichen Welterbetag gefeiert. Eileen Schletel mit den Einzelheiten.
1: Im Jahr 2005 hat die deutsche UNESCO-Kommission gemeinsam mit dem Verein Welterbestätten Deutschland den Welterbetag ins Leben gerufen. Traditionell wird er genutzt, um die außergewöhnliche Vielfalt des Kulturraums sichtbar zu machen. Durch besondere Führungen, Aktionen und Erlebnisse. Auch der Harz ist in diesem Jahr wieder mit dabei. Die verschiedenen Veranstaltungen machen die jahrtausendalte Bergbaugeschichte erlebbar und zeigen, wie Welterbe als gemeinsamer kultureller Bezugspunkt Menschen miteinander verbindet. Moria Deden von der Stiftung Welterbe im Harz erklärt, was hinter dem Aktionstag steckt.
2: Der Welterbetag ist eine Möglichkeit, besonders für die einheimische Bevölkerung, ihre Welterbestätten besser kennenzulernen. Es gibt 55 Welterbestätten in Deutschland. Das ist eine ganze Menge. Und gerade unsere Welterbestätte ist sehr groß, über 200 Quadratkilometer, hier von Goslar bis nach Walkenried, und braucht gerne ein bisschen Erklärung. Deswegen gibt es hier dieses Welterbe-Infozentrum, aber deswegen machen wir immer am Welterbetag eine Veranstaltung oder auch mehrere Veranstaltungen besonderer Art, die nicht so alltäglich sind, wo quasi die einheimischen Bürgerinnen und Bürger die Möglichkeit haben, ihre Welterbestätte besser kennenzulernen.
1: Schon einen Tag früher, am 6. Juni, wird der Aktionstag eingeläutet mit einer geführten Wanderung rund um Hahnklee. Am Welterbetag selbst erwartet die Besucherinnen und Besucher ein vielfältiges Programm an den drei Teilen der UNESCO-Welterbestätte. Dem Bergwerk Rammelsberg, der Altstadt Goslars und der Oberharzer Wasserwirtschaft mit dem Zisterzienserkloster Walkenried.
2: In Goslar gibt es wieder das Familienfest am Rammelsberg, wo auch Vereine sich vorstellen. Hier in der Altstadt fährt die Bimmelbahn und zeigt das Welterbe. Im historischen Rathaus gibt es eine Führung, aber auch in der Oberharzer Wasserwirtschaft eine Busrundtour, wo man möglichst viele Bestandteile des Welterbes kennenlernen kann. Und bis nach Walkenried, dort sind Führungen zum besonderen doppelschiffigen Kreuzgang angeboten.
1: Zum ersten Mal mit dabei der Kaiser-Wilhelm-Schacht in Clausthal-Zellerfeld. Dort treffen historische Bauwerke und moderne Arbeitswelten aufeinander. Zu sehen gibt es das denkmalgeschützte Fördergerüst und der Betriebshof der Harzer Wasserwerke öffnet seine Türen. Dieses Jahr steht der Tag unter dem bundesweiten Motto »Gemeinsam für Frieden und Verständigung«. Moria Deden erklärt, wie das Motto zum Harz passt.
2: Die UNESCO hat sich besonders das Thema Verbindung der Menschen und Bewahrung und Schaffung des Friedens zum Ziel genommen. Und dafür ist natürlich viel gemeinschaftliche Arbeit notwendig. Motto gemeinsam für Frieden und Verständigung passt besonders gut, weil hier im Harz gibt es den Slogan, Bergbau ist nicht eines Mannes Sache. Wir sagen mittlerweile eines Menschen Sache, weil auch wenn unter Tage hauptsächlich Männer gearbeitet haben, haben natürlich rund um den Bergbau auch Frauen gearbeitet. Und das war immer eine Gemeinschaftsarbeit. Deswegen passt das so gut zu uns.
1: Viele Angebote sind kostenlos oder vergünstigt. Ein guter Grund, den Harz am 7. Juni von einer ganz anderen Seite kennenzulernen.
0: Das vollständige Programm mit allen Uhrzeiten, Treffpunkten und Anmeldemöglichkeiten finden Sie unter welterbeimharz.de. Das war ein Beitrag von Eileen Schletel um 8.42 Uhr.

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8.51 Uhr ist es. Sie hören Region Aktuell auf Radio UKA-Welle. Jetzt mit unserer Presseschau, dem Blick in die Zeitungskommentare von heute. Die gestern durchgeführte bundesweite Razzia gegen rechtsextreme Jugendorganisationen ist heute Thema in den Zeitungen. Auch Braunschweig, Helmstedt und Goslar waren betroffen. Die Braunschweiger Zeitung findet: In den vergangenen Jahren hat sich eine neue Neonazi-Jugendkultur in Deutschland etabliert. Sie sind Teenager, manche von ihnen noch Kinder. Die 90er Jahre sind zurück, mit Baseballschlägern und Brandsätzen und mit TikTok und Instagram. Und genau diese Online-Vernetzung macht die neue rechte Jugendkultur noch gefährlicher. Am Mittwoch durchsuchten Polizisten in ganz Deutschland Wohnungen. Der Generalbundesanwalt ermittelt gegen Jung und Stark und deutsche Jugend voran. Der jüngste Beschuldigte ist 16 Jahre alt. Der Staat packt das große Besteck aus gegen Teenager. Und das ist richtig so. Denn die Taten sind keine Jugendsünden, Menschen sind in Gefahr. Doch kann Repression nur eine Antwort sein. Wer Rädelsführer ist, muss schnelle Strafen spüren. Andere Mitglieder dieser extremen Jugendkultur suchen oftmals Anerkennung und Gemeinschaft und sind nicht politisch gefestigt. Genau diesen jungen Menschen muss der Staat ein Angebot machen für den Ausstieg aus der Szene. Dafür braucht es keine Polizisten, sondern Sozialarbeiter und Lehrkräfte. Auch sie sind eine Brandmauer gegen den Faschismus. Die Wolfsburger Allgemeine Zeitung meint: Dass die Bundesanwaltschaft die Ermittlungen führt, zeigt, die Sicherheitsbehörden nehmen die Lage ernst. Doch ist die Herausforderung weit größer, als es mehrere Dutzend, teils minderjährige Menschen nahelegen. Es kommt darauf an, dem Treiben politisch den Nährboden zu entziehen, statt zivilgesellschaftliche Gegenwehr auch noch zu schwächen, wie es derzeit die Bundesregierung tut. Denn ohne die Gesellschaft sind die Sicherheitsbehörden machtlos. Soweit also der Blick in die regionalen Zeitungen vom heutigen Donnerstag, dem 7. Mai.

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1: Um 9 Uhr mit Emily Seidel. KI-Anwendungen zum Erstellen von sexualisierten Deepfakes sollen in der EU künftig verboten sein. Vertreter der Mitgliedstaaten und des Europäischen Parlaments einigten sich auf eine entsprechende Anpassung des KI-Gesetzes. Aus der NDR-Nachrichtenredaktion Katharina Jetter.
2: Bei sogenannten Deepfakes wird zum Beispiel das Gesicht einer Frau in ein anderes Video, etwa eine Pornosequenz, eingefügt oder die Stimme künstlich nachgeahmt. Das wirkt dann so, als würde sie Dinge tun oder sagen, die tatsächlich nie passiert sind. Das neue Verbot soll auch verhindern, dass in Zukunft auf diese Art sexueller Kindesmissbrauch dargestellt wird. Das EU-Parlament und die Vertreter der Mitgliedstaaten einigten sich außerdem darauf, dass andere KI-Regeln einfacher werden. So will die EU wettbewerbsfähig bleiben. Die Änderung muss noch von anderen EU-Gremien bestätigt werden, das gilt aber als Formalie. Die Reform soll dann ab Ende des Jahres gelten.
1: Der Bundestag berät heute in erster Lesung darüber, ob die Luftverkehrssteuer ab Juli gesenkt wird. Diese Steuer fällt für jedes verkaufte Ticket an und hängt von der Fluglänge ab. Aus Berlin, Caroline Dünnebier.
3: Die Ticketsteuer war erst im Mai 2024 erhöht worden. Nun soll sie wieder auf dieses Niveau gesenkt werden. Dabei gilt, je weiter die Flugstrecke, desto größer die Entlastung. Am meisten profitieren also Langstreckenflüge. Für Reisende fällt die Ersparnis allerdings eher gering aus. Pro Ticket sind es je nach Strecke zwischen 2 bis 12 Euro. Die Airlines sind nicht verpflichtet, die Steuersenkung an ihre Passagiere weiterzugeben. Das Finanzministerium betont zwar, es sei wichtig, dass die Entlastung bei den Reisenden ankommt, durchsetzen lässt sich das aber nicht. Der Luftfahrtbranche geht der Plan trotzdem nicht weit genug. Sie spricht von einem ersten notwendigen Schritt, fordert aber weitere Entlastung.
1: Nicht alle jungen Männer kommen offenbar der gesetzlichen Pflicht nach, den Fragebogen zum neuen Wehrdienst auszufüllen. Das berichtet das Redaktionsnetzwerk Deutschland unter Berufung auf die Bundeswehr. Aus Berlin, Jim Bob Nikschas.
4: Etwas mehr als jeder vierte junge Mann hat demnach nicht auf das Schreiben zum neuen Wehrdienst reagiert. Dabei droht ein Bußgeld, wenn der Fragebogen nicht innerhalb von 4 Wochen beantwortet zurückgeschickt wird und jemand auch die folgende Mahnung unbeantwortet lässt. Mehr als 190.000 junge Frauen und Männer wurden zwischen Anfang Januar und Ende April von der Bundeswehr angeschrieben. Das hat das Verteidigungsministerium mitgeteilt. Den Fragebogen zum neuen Wehrdienst ausfüllen und zurückschicken müssen laut Gesetz nur die Männer. Knapp 3/4 haben das bisher auch getan, berichtet das Redaktionsnetzwerk Deutschland und beruft sich auf Kreise der Bundeswehr.
1: In Lettland sind nach Angaben der lettischen Armee 2 aus Russland kommende Drohnen abgestürzt. Der öffentlich-rechtliche Rundfunk LSM berichtet, dass eine der Drohnen ein Öllager in einer Stadt nahe der russischen Grenze getroffen hat. Einheiten der Streitkräfte, der Polizei sowie des Rettungsdienstes sind am Absturzort. Mangelernährung und extremer Stress im Gaza-Krieg haben sich laut einem Bericht von Ärzte ohne Grenzen dramatisch auf Schwangere und Babys ausgewirkt. Zwischen Ende 2024 und Anfang 2026 wurden demnach in 4 von der Hilfsorganisation betriebenen oder unterstützten Gesundheitseinrichtungen deutlich mehr Früh- und Fehlgeburten sowie eine höhere Sterblichkeitsrate bei Neugeborenen mangelernährter Frauen dokumentiert. Ärzte ohne Grenzen macht Israel für die Not verantwortlich, wegen der Blockade von Lieferungen lebenswichtiger Güter und der Angriffe auf zivile Infrastruktur. Trotz der Waffenruhe bleibt die Lage im Gazastreifen nach Einschätzung der medizinischen Hilfsorganisation äußerst fragil. Und der FC Bayern München ist im Halbfinale der Fußball-Champions League ausgeschieden. Nach der Hinspiel-Niederlage bei Paris Saint-Germain reichte das 1:1 im Rückspiel gegen den Titelverteidiger nicht aus. Aus der Sportredaktion Stephanie Lavoie.
5: Bereits in der 3. Minute versetzte PSG die Münchner in einen Schockzustand. Kvaratskhelia bediente Dembélé, der den Ball wuchtig unter die Latte knallte, 1:0 für die Franzosen. Torwart Manuel Neuer wusste in der Folge Schlimmeres zu verhindern. Ein ums andere Mal haderten die Bayern mit den Entscheidungen des Referees. Eigene Chancen erspielten sie sich jedoch kaum. Erst in der Nachspielzeit erzielte Kane den Ausgleich, zu spät, um die Partie noch zu drehen. Paris trifft am 30. Mai in Budapest auf den FC Arsenal.
1: Das waren die Nachrichten.
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6: Nach Bravo-Beben, Oberbürgermeister schalten sich ein. Alarmbereitschaft bei der Polizei Löwen empfangen Dynamo Dresden und Großbaustelle im östlichen Ringgebiet von Braunschweig. Mein Name ist Nicole Bayes und das sind die Meldungen im Einzelnen. Nach der überraschenden Entlassung von Bravo-Vorstandschef Jürgen Brinkmann haben die Städte Braunschweig und Wolfsburg das direkte Gespräch mit der Bankführung gesucht. Einer gemeinsamen Erklärung der Oberbürgermeister Thorsten Kornblum und Dennis Weilmann zufolge sei die Volksbank eine entscheidende Säule für die regionale Wirtschaft und viele Privatkunden. Die Botschaft der Bank, dass die erforderlichen Kapital- und Liquiditätsanforderungen erfüllt seien, sei zunächst ein wichtiges Signal an die Bürger. Ziel des kurzfristigen Treffens mit dem Vorstand war es, sicherzustellen, dass die gemeinsamen Bauprojekte in den Innenstädten planmäßig fortgeführt werden. Man habe vereinbart, die vertrauensvolle Partnerschaft fortzusetzen und im engen Austausch zu bleiben, so die Stadtoberhäupter. Die Bravo Group gilt als maßgeblicher Akteur auf dem regionalen Immobilienmarkt. Hintergrund der Sorgen ist ein vorsorglicher Antrag der Bank auf finanzielle Deckungsmaßnahmen beim Bankenverband. Die wirtschaftliche Lage des Instituts wird bereits seit längerem verstärkt beobachtet. In der zweiten Bundesliga steht Eintracht Braunschweig am kommenden Samstag vor einem sportlich wie sicherheitstechnisch brisanten Heimspiel gegen Dynamo Dresden. Einem Bericht des Portals T-Online zufolge stuft die Polizei die Begegnung aufgrund der prekären Tabellensituation beider Vereine als besonders risikoreich ein. Der Aspekt, dass beide Teams noch um den Klassenerhalt kämpfen, habe einen direkten Einfluss auf die Lageeinschätzung, so Polizeisprecher Lars Dehnert. Zudem fließen die jüngsten Ausschreitungen der Dresdner Fans beim Spiel gegen Hertha BSC in die Bewertung der Beamten ein. Man passe den Einsatz entsprechend an, um einen reibungslosen Ablauf im Stadion zu gewährleisten, hieß es. Auch der Verein selbst bereitet sich intensiv vor und hat zusätzliche Vorkehrungen getroffen. Anpfiff der Partie ist Samstag um 13 Uhr. Für die Löwen geht es dabei um entscheidende Punkte im Kampf gegen den Abstieg. Im östlichen Ringgebiet von Braunschweig startet in Kürze der weitere Ausbau des Fernwärmenetzes. Nach Angaben von BS Netz müssen sich Anwohner und Autofahrer ab dem 11. Mai auf erhebliche Einschränkungen in der Wachholzstraße einstellen. Der Bereich zwischen Heinrichstraße und Rohnstraße wird dafür voraussichtlich 4 Monate voll gesperrt. Freie Flächen müssten unbedingt für Rettungsdienste und Feuerwehr zur Verfügung stehen, mahnte der Baukoordinator bei BS Netz, Sven Kuflicki. Nach Abschluss der ersten Etappe ziehen die Arbeiten in die Rohnstraße weiter, wobei das gesamte Projekt bis Anfang 2027 andauern soll. Anwohner können ihre Grundstücke weiterhin erreichen, während Radfahrer und Autofahrer großräumige Umleitungen nutzen müssen. Über die weiteren Bauabschnitte will der Versorger die Bürger rechtzeitig per Post und mit Aushängen informieren. Und das waren Nachrichten aus der Region. 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
6: Um 9.08 Uhr. Heute ist es tagsüber dicht bewölkt und immer wieder fällt leichter Regen. Die Temperaturen liegen tagsüber bei 10 Grad, in der Nacht sind es 7 Grad. Die Aussichten für die nächsten Tage, es wird wieder freundlicher. Morgen und am Samstag ist es heiter bis wolkig und trocken, bei dann 17 Grad am Tag und 5 Grad in der Nacht. 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Vorsicht bitte auf der A2 Braunschweig Richtung Hannover. Zwischen Braunschweig-Watenbüttel und Peine-Ost besteht Gefahr durch eine ungesicherte Unfallstelle. Noch einmal Vorsicht auf der A39 Braunschweig Richtung Salzgitter. Zwischen Dreieck Braunschweig-Südwest und Braunschweig-Gröningen-Süd besteht Gefahr durch ein defektes Fahrzeug auf dem Standstreifen. Die A2 Hannover Richtung Berlin ist zwischen Lehrte-Ost und Hämler-Wald wegen eines umgestürzten LKW gesperrt. Dadurch zurzeit 4 Kilometer Stau ab Lehrte-Ost und Stau auf den umliegenden Straßen. Die Umleitung führt über Immensen, Arbke und Sievershausen. Allen unterwegs gute und sichere Fahrt.
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6: Guten Morgen und herzlich willkommen zur Region aktuell. Heute ist Donnerstag, der 7. Mai und durch die Sendung begleitet Sie Nicole Bayes. Hier gibt es gleich die Meldungen aus Niedersachsen. Außerdem gut leben, sicher wohnen im Alter. Paritätische Sozialstation in Braunschweig informiert über Angebote. Darum geht's in dieser halben Stunde Region aktuell.

0: 9.14 Uhr ist es, Region aktuell auf Radio Okawelle. Die Grünen in Niedersachsen kritisieren den Umgang der CDU mit der sogenannten Deepfake-Affäre. Mehr dazu in Niedersachsen kompakt von und mit Marike Eichner.
1: Noch vor wenigen Wochen habe Sebastian Lechner vollständige Aufklärung versprochen. Passiert sei das bis heute nicht, sagte die Grünen-Fraktionsvorsitzende Anne Kura. Es gehe um einen schwerwiegenden Vorfall mit sexualisiertem, frauenverachtendem Inhalt. Wer das mit ein paar internen Gesprächen und einer Pressekonferenz für beendet erkläre, blende die Dimension des Problems aus, so Kura weiter. Bei ihrer Klausurtagung hatte die CDU-Fraktion die mutmaßliche Deepfake-Affäre für beendet erklärt. Dabei soll ein Mitarbeiter ein KI-Video mit sexualisiertem Inhalt zu einer Mitarbeiterin erstellt und mit Kollegen geteilt haben. Die niedersächsische Justiz soll ein KI-gestütztes Übersetzungsprogramm bekommen. Damit soll die Arbeit der Behörden und Gerichte erleichtert werden. Grundlage sei eine bestehende Eigenentwicklung, hieß es in einer gemeinsamen Mitteilung des Justiz- und des Finanzministeriums. Das KI-gestützte Übersetzungstool werde gerade in Verfahrensakten mit Auslandsbezug und der Einbringung ausländischer Unterlagen zu einer Beschleunigung der Verfahren führen. Da es sich um eine Eigenentwicklung handelt, entfallen Lizenzgebühren. Das Programm soll auch anderen Bundesländern zur Verfügung gestellt werden. Die erste Verhandlung der Tarifrunde im niedersächsischen Einzelhandel blieb ohne Ergebnis. Das geht aus einer Mitteilung der Gewerkschaft Verdi hervor. Demnach legte die Arbeitgeberseite kein Angebot vor. Das sei ein klares Signal mangelnder Wertschätzung an die Beschäftigten, sagte Verhandlungsführerin Sabine Garz. Mehr als 60% der Beschäftigten arbeiteten in Teilzeit, oftmals Frauen, viele von ihnen seien alleinerziehend, so Garz. Sie verwies zudem auf anhaltende Belastung durch steigende Lebenshaltungskosten. Die Gewerkschaft fordert eine Erhöhung der Löhne und Gehälter um 7%, mindestens jedoch um 225 Euro. Zudem will Verdi einen Mindeststundenlohn von 14,90 Euro erreichen. Nächster Verhandlungstermin ist der 11. Juni. Die Nachfrage nach niedersächsischen Industriegütern steigt. Das teilte das Landesamt für Statistik mit. Gegenüber dem Vorjahr wuchs die Nachfrage im März demnach um 2%, im Vergleich zum Vormonat sogar um 13%. Das Wachstum geht laut Landesamt vor allem auf Inlandsbestellungen zurück. Besonders gefragt seien Güter im Maschinenbau sowie in der Metallerzeugung und Verarbeitung. Einen Nachfragerückgang habe der Fahrzeugbau verzeichnet. Der Marburger Bund Niedersachsen fordert eine Verlängerung der gesetzlichen Meldefrist für übergriffiges Verhalten in Kliniken. Hintergrund ist eine Mitgliederbefragung des Fachverbands zu Gewalt und Machtmissbrauch. Fast die Hälfte der rund 1.100 befragten Ärztinnen und Ärzte berichtete demnach von Erfahrungen mit Machtmissbrauch im vergangenen Jahr. Zudem dokumentiert die Befragung auch zahlreiche Fälle sexueller Belästigung, von verbalen Grenzüberschreitungen bis hin zu körperlichen Übergriffen. Weniger als ein Drittel der Fälle seien gemeldet worden, so der Marburger Bund weiter. Wir fordern eine Verlängerung der gesetzlichen Meldefristen auf 12 Monate und die Umsetzung der längst vorgeschriebenen niedrigschwelligen anonymen Meldemöglichkeiten in jeder Klinik, sagte der zweite Vorsitzende des Marburger Bundes Niedersachsen, Andreas Hammerschmidt.
0: Das war Niedersachsen kompakt, heute von und mit Marike Eichner. Die Zeit jetzt, 9.17 Uhr.

0: 9.21 Uhr ist es. 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Älter werden wir alle, aber wie kann man möglichst lange sicher und selbstständig wohnen bleiben? Genau darum ging es bei einer Informationsveranstaltung der Paritätischen Sozialstation in Braunschweig. Marc Diekmann hat mit Andrea Bruns, Assistent der Abteilungsleitung für die Paritätischen Dienste, gesprochen.
1: Älter werden wir alle früher oder später. Deshalb ist es wichtig, sich frühzeitig mit der Frage auseinanderzusetzen, wie man den eigenen Lebensabend möglichst sicher und angenehm gestalten kann. Die Paritätische Sozialstation lud deshalb unter dem Titel »Gut leben, sicher wohnen im Alter« zu einer Informationsveranstaltung ein. Dort wurden Angebote vorgestellt, die ältere Menschen im Alltag unterstützen sollen, möglichst so, dass sie lange selbstständig in der eigenen Wohnung oder im eigenen Haus leben können. Im Anschluss an die Präsentation habe ich mich mit Andrea Bruns zusammengesetzt. Sie arbeitet beim Paritätischen Dienst in Braunschweig und ist Assistenz der Abteilungsleitung für die Paritätischen Dienste.
2: Fangen wir einmal an mit dem ersten Hauptpunkt, der heute genannt wurde, Essen auf Rädern. Wie genau funktioniert das, beziehungsweise wer ist denn qualifiziert, um so ein Angebot in Anspruch zu nehmen?
3: Jeder, der sich dafür interessiert, der sich selber entlasten möchte und nicht selber quasi für den Einkauf und für das Kochen und die Zubereitung zuständig sein möchte, kann Essen auf Rädern in Anspruch nehmen. Also da gibt es keine Beschränkung oder Einschränkung. Ganz im Gegenteil, es gibt sogar finanzielle Zuschüsse über die Stadt dann auch letztendlich, wenn man berechtigt ist, solche Leistungen dann auch in Anspruch zu nehmen und Zuschuss zu bekommen.
1: Die Beratung läuft dabei telefonisch ab. Anschließend werden Menüvorschläge gemacht und wöchentliche Speisepläne ausgegeben. Das Angebot reicht von warmen Gerichten bis hin zu Salaten und Suppen. Dabei gibt es natürlich auch besondere Ernährungsbedürfnisse, etwa bei Diabetes, natriumarmer Ernährung oder auch Schluckbeschwerden. Gleichzeitig hat Essen auf Rädern auch eine soziale Seite. Die Fahrerinnen und Fahrer sind oft regelmäßig auf denselben Routen unterwegs und werden dadurch für viele Kundinnen und Kunden zu bekannten Gesichtern.
3: Uns ist immer wichtig und ein hohes Anliegen, dass die Mitarbeitenden immer die gleichen Routen fahren, dass unsere Kunden die Fahrer dann auch entsprechend kennen, sodass immer so ein bisschen Tür- und Angelgespräch stattfindet. Also viele Fahrer, die wissen dann oftmals auch tatsächlich Geschichten aus dem Familienkreis. Da merkt man, dass eine persönliche Beziehung dann auch besteht.
1: Neben der Versorgung mit Essen wurde auch der Hausnotruf vorgestellt. Das System soll vor allem Sicherheit geben, wenn zu Hause etwas passiert. In der Wohnung wird ein Gerät installiert, zu dem ein passender Knopf am Körper getragen wird, zum Beispiel an einer Kette oder am Armband. Wer stürzt oder sich verletzt oder sich in einem anderen Notfall wiederfindet, muss dann nicht erst zum Telefon kommen, sondern kann direkt per Knopfdruck Hilfe holen. Nach kurzer Wartezeit entsteht dann ein Sprechkontakt mit einer der beiden Hausnotrufzentralen.
3: Wir haben zwei große Zentralen, die deutschlandweit auch zuständig sind. Die wechseln sich auch ab, weil die Zentrale muss 24 Stunden durchgängig besetzt sein. Beide Zentralen sind jeweils mit, ich würde jetzt sagen, 10 Personen besetzt, dauerhaft. Und dann findet ein Schichtwechsel statt, also entsprechend Personal muss dann auch zur Verfügung stehen.
1: Ein weiterer Schwerpunkt war das Servicewohnen. Gemeint ist kein klassisches Pflegeheim, sondern selbstständiges Wohnen mit zusätzlicher Sicherheit. Die Mieterinnen und Mieter leben weiterhin eigenständig in ihrer Wohnung, haben aber Ansprechpartner vor Ort und können bei Bedarf Unterstützung bekommen, etwa bei Anträgen, bei Fragen zu Pflegeleistungen oder bei der Vermittlung weiterer Dienste. Gleichzeitig spielt auch Gemeinschaft eine Rolle. Gemeinsame Mittagessen, Kaffee trinken oder Spielenachmittage sollen Kontakte ermöglichen und Einsamkeit im Alter entgegenwirken. Wichtig ist Andrea Bruns dabei vor allem, dass Hilfe nicht als Verlust von Selbstständigkeit verstanden wird, sondern als Möglichkeit, diese Selbstständigkeit länger zu erhalten.
2: Was ja oft das Problem ist, dass da immer auch ein gewisses Stigma im Raum liegt. Also wenn man jetzt eben älter ist und dann auch auf diese Dinge angewiesen ist, weil man sich selbst nicht mehr vielleicht so gut um sich selbst kümmern kann, dass da ja vielleicht auch so ein bisschen die Autonomität verloren geht. Also dass das etwas ist, was viele Menschen abschreckt.
3: Also es geht im Servicewohnen eher darum, tatsächlich Begegnungen und Kontakte herzustellen. Gerade das Thema Einsamkeit im Alter, und das ist ja wirklich allgemein bekannt. Und hier merken wir einfach immer wieder, dass wir eine gute Anlaufstelle sind durch unsere Serviceangebote, unser buntes Rahmenprogramm, was wir eben neben den Dienstleistungen anbieten, dass wir zum Beispiel eben gemeinsames Mittagessen, Kaffee trinken, Spielenachmittage anbieten, sodass unter den Mietern ein Kontakt entstehen kann. Um nochmal zu bestärken, alles kann man in Anspruch nehmen, aber man muss es nicht. Das heißt also, es geht hier eher eher darum, wirklich so lange wie möglich selbstständig zu wohnen und zu leben und gar nicht das Gefühl zu haben, ich werde betreut. Ich kann Hilfeleistung annehmen, muss es aber nicht. Von daher sehe ich, dass dieses Stigma, merke ich bei den Mietern und Mieterinnen tatsächlich nicht, sondern eher den Vorteil von Begegnungen und von Möglichkeiten, Kontakte zu knüpfen und dass man ja weniger das Gefühl hat, allein zu sein.
1: Abseits vom Servicewohnen gibt es bei den paritätischen Diensten in Braunschweig auch hauswirtschaftliche Unterstützung. Sie soll Menschen bei Aufgaben unter die Arme greifen, die einem im Alter möglicherweise schwieriger fallen können. Sei es Wäsche waschen, einkaufen, Fenster putzen, bügeln oder gemeinsam ein Essen zuzubereiten. Die Angebote können einzeln genutzt oder miteinander kombiniert werden, je nachdem, was im Alltag gerade gebraucht wird.
0: Das war ein Beitrag von Marc Diekmann. Die Zeit jetzt, 9:26 Uhr.

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1: Nach Bravo-Beben. Oberbürgermeister schalten sich ein. Alarmbereitschaft bei der Polizei. Löwen empfangen Dynamo Dresden. Und Großbaustelle im östlichen Ringgebiet von Braunschweig. Mein Name ist Nicole Bayes und das sind die Meldungen im Einzelnen. Nach der überraschenden Entlassung von Bravo-Vorstandschef Jürgen Brinkmann haben die Städte Braunschweig und Wolfsburg das direkte Gespräch mit der Bankführung gesucht. Einer gemeinsamen Erklärung der Oberbürgermeister Thorsten Kornblum und Dennis Weilmann zufolge sei die Volksbank eine entscheidende Säule für die regionale Wirtschaft und viele Privatkunden. Die Botschaft der Bank, dass die erforderlichen Kapital- und Liquiditätsanforderungen erfüllt seien, sei zunächst ein wichtiges Signal an die Bürger. Ziel des kurzfristigen Treffens mit dem Vorstand war es, sicherzustellen, dass die gemeinsamen Bauprojekte in den Innenstädten planmäßig fortgeführt werden. Man habe vereinbart, die vertrauensvolle Partnerschaft fortzusetzen und im engen Austausch zu bleiben, so die Stadtoberhäupter. Die Bravo Group gilt als maßgeblicher Akteur auf dem regionalen Immobilienmarkt. Hintergrund der Sorgen ist ein vorsorglicher Antrag der Bank auf finanzielle Deckungsmaßnahmen beim Bankenverband. Die wirtschaftliche Lage des Instituts wird bereits seit längerem verstärkt beobachtet. In der zweiten Bundesliga steht Eintracht Braunschweig am kommenden Samstag vor einem sportlich wie sicherheitstechnisch brisanten Heimspiel gegen Dynamo Dresden. Einem Bericht des Portals T-Online zufolge stuft die Polizei die Begegnung aufgrund der prekären Tabellensituation beider Vereine als besonders risikoreich ein. Der Aspekt, dass beide Teams noch um den Klassenerhalt kämpfen, habe einen direkten Einfluss auf die Lageeinschätzung, so Polizeisprecher Lars Dehnert. Zudem fließen die jüngsten Ausschreitungen der Dresdner Fans Szene beim Spiel gegen Hertha BSC in die Bewertung der Beamten ein. Man passe den Einsatz entsprechend an, um einen reibungslosen Ablauf im Stadion zu gewährleisten, hieß es. Auch der Verein selbst bereitet sich intensiv vor und hat zusätzliche Vorkehrungen getroffen. Anpfiff der Partie ist Samstag um 13 Uhr. Für die Löwen geht es dabei um entscheidende Punkte im Kampf gegen den Abstieg. Im östlichen Ringgebiet von Braunschweig startet in Kürze der weitere Ausbau des Fernwärmenetzes. Nach Angaben von BS Netz müssen sich Anwohner und Autofahrer ab dem 11. Mai auf erhebliche Einschränkungen in der Wachholzstraße einstellen. Der Bereich zwischen Heinrichstraße und Rohnstraße wird dafür voraussichtlich 4 Monate voll gesperrt. Freie Flächen müssten unbedingt für Rettungsdienste und Feuerwehr zur Verfügung stehen, mahnte der Baukoordinator bei BS Netz, Sven Kuflicki. Nach Abschluss der ersten Etappe ziehen die Arbeiten in die Rohnstraße weiter, wobei das gesamte Projekt bis Anfang 2027 andauern soll. Anwohner können ihre Grundstücke weiterhin erreichen, während Radfahrer und Autofahrer großräumige Umleitungen nutzen müssen. Über die weiteren Bauabschnitte will der Versorger die Bürger rechtzeitig per Post und mit Aushängen informieren. Und das waren Nachrichten aus der Region. 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
2: Um 9.34 Uhr. Heute ist es überwiegend bewölkt und hier und da fällt mal wieder leichter Regen. Das Ganze bei 10 Grad am Tag und 7 Grad in der Nacht. Die Aussichten für die nächsten Tage, es wird wieder freundlicher. Morgen und am Samstag ist es heiter bis wolkig bei dann 17 Grad am Tag und 5 Grad in der Nacht. 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Vorsicht bitte auf der A39 Braunschweig Richtung Salzgitter. Zwischen Dreieck Braunschweig Südwest und Braunschweig Grüningen Süd besteht Gefahr durch ein defektes Fahrzeug auf dem Standstreifen. Die A2 Hannover Richtung Berlin ist zwischen Lehrte Ost und Hämeler Wald wegen eines umgestürzten LKW gesperrt. Dadurch zurzeit 7 Kilometer Stau ab Lehrte Ost. Stau auch auf den umliegenden Straßen. Die Umleitung führt über Immensen, Abke und Sievershausen. Allen unterwegs gute und sichere Fahrt.
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2: Steg-Konzerte 2026 in Wolfenbüttel. Außerdem der Blick in die Zeitungskommentare von heute. Darum geht's in dieser halben Stunde Region aktuell. Im Studio für Sie Nicole Bayes. Schönen guten Morgen.

0: 9.39 Uhr ist es. 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Am Ufer der Oker in Wolfenbüttel, am Fuße der Galerie Vita Villa. Da werden seit einigen Jahren besondere Konzerte veranstaltet, und zwar von dem Lyriker und Galeristen Thorsten Stelzner. Von ihm hat Kurt Volland mehr über das aktuelle Programm erfahren.
1: Hallo Thorsten, schaffen wir Klarheit für alle, die das Wort Stegkonzerte noch nie gehört haben. Mit Essen hat dieses Musikerlebnis überhaupt nichts zu tun, oder?
2: Es heißt ja auch nicht Steak, sondern Steg. Und das ist ein Steg und der ist an der Oker und dieser Steg ist die Bühne. Und natürlich können Sie sich auch was zu essen mitbringen, aber von mir gibt's nichts.
1: Nun sind wir ja Braunschweiger und wissen, dass hier es eine Oker gibt, aber du meinst eine Nachbarstadt.
2: Ich meine die Oker in Wolfenbüttel. Es ist ja dieselbe Oker, aber die fließt halt auch durch Wolfenbüttel. Und das hier ist die Oker, die durch Klein-Venedig fließt in Wolfenbüttel.
1: Wann hat denn alles angefangen?
2: Während Corona hat das angefangen. Also die Stegkonzerte sind erfunden worden im Grunde von Gesa und mir während der Corona-Pandemie, als wir drinnen keine Konzerte machen konnten und diesen Steg als Bühne sozusagen entdeckt haben.
1: Gesa Gahl ist ja Freund und Mitstreiter schon seit vielen Jahren und wird jetzt auch in der nächsten Konzertreihe dabei sein. Wir beginnen aber erstmal jetzt mit Donnerstag, dem 7. Mai. Da geht's ab in die neue Saison.
2: Am Donnerstag geht's los um 17.30 Uhr mit den Real Kings of Neon. Und ich weiß, weil die schon einige Male bei mir gespielt haben, dass wenn die auf der Bühne sind, Wolfenbüttel definitiv endgültig aus dem Winterschlaf erwachen wird. Und das wirklich eine adäquate Eröffnung ist der Stegkonzerte.
1: Der Name dieser Band klingt ja sehr nach auswärts. Aber ganz so weit sind sie nicht hierher gekommen.
2: Nee, wenn man von Wolfenbüttel aus guckt, gar nicht so weit. Das ist eine Formation aus Braunschweig, ein Trio, die dann auf dem Steg die 80er, also 80s Rock und Pop wieder aufleben lassen.
1: Wie ist das eigentlich? Sind das vorwiegend Bands hier aus der Region, die auftreten, oder kommen die auch von weiter her?
2: Also mit uns, mit Gesa und mir und den Real Kings of Neon und Andy Bärmich sind es sogar nur drei, die aus dieser Region kommen. Ansonsten kommen die alle von irgendwo weit weg. Und dieses Jahr tatsächlich überwiegend aus Hagen.
1: Und alle weiteren Veranstaltungen finden ebenfalls am Donnerstag statt. Ausnahmen gibt es aber auch.
2: Eine Ausnahme gibt es, und zwar am 10.05. am Muttertag. Da machen Gesa und ich traditionell das Muttertagskonzert auf dem Steg. Am Sonntag auch um 17.30 Uhr.
1: Muttertag ist natürlich eine Anerkennung für Frauen und hoffentlich kommen dann auch genug Mütter. Aber was machen eigentlich die Väter?
2: Naja, Muttertag ist eine Anerkennung, wie du schon sagst, für die Mütter, und Vatertag ist mehr so ein Aufruf an die Väter. Das hat weniger was mit Anerkennung zu tun, das hat mehr was mit Aufforderung zu tun, sich vielleicht auch mal um seine Kinder zu kümmern und nicht mit dem Bollerwagen um den Kanal zu ziehen. Da spielen dann auch Gesa und ich ein anderes Programm, so ein bisschen mehr für die Männer und so ein bisschen mehr für die Väter.
1: Etwas zum Mitsingen.
2: Wenn man unsere Texte kennt, kann man auch gerne mitsingen, wobei ich nicht weiß, wie bekannt unsere Lieder schon sind. Aber da arbeiten wir ja dran.
1: Ja, und einen Donnerstag schauen wir noch weiter voraus, das wäre dann der 21.
2: Ja, am 21., naja, da kommen die Special Guests. Da kommen Stefan Kleinkrieg und Rolf Möller, die ja seit Beginn der Stehkonzerte oder seit Beginn der Vitamine zu den Stammgästen gehören und die eigentlich jedes Jahr dabei sind. Die kommen am 21.05. und bringen ihre extra breite Musik mit.
1: Und was passiert eigentlich, wenn es regnet?
2: Es regnet nicht. Und falls es dann doch mal regnen sollte, habe ich einerseits eine ganze Menge Schirme zur Verfügung. Und andererseits, wenn es zu heftig werden sollte und draußen wirklich nicht geht, haben wir ja immer noch die Vita Villa. Da passen zwar keine 200 Leute rein wie auf die Brücke, aber 40, 50 Leute können wir auch indoor dann bespielen.
1: Und da gibt es natürlich dann etwas zu hören, aber auch zu sehen.
2: Da gibt es auch was zu sehen. Ich bin gerade noch dabei, die letzten Bilder aufzuhängen. Da wird es dann wieder eine bunte Mischung von Künstlern und Künstlerinnen aus der Region geben. Weiß ich nicht, das Haus der 100 Bilder meinetwegen. Also es wird bunt und voll und interessant, auf jeden Fall.
1: Da wir nicht alle Konzerte jetzt aufzählen können und wollen, gibt es aber die Möglichkeit, sich zu informieren.
2: Also A, auf der Website von der Vitamine, dann bei Facebook, Instagram, also in den sozialen Medien findet man das überall. Wenn man das googelt, fällt man im Prinzip direkt in die Stehkonzerte. Also man kann das eigentlich nicht verpassen.
1: Und alle weiteren Veranstaltungen stellen wir dann ausführlich vor, hier vielleicht bei unserer Pandora-Spezialausgabe. Dankeschön.
0: Kurt Volland war das im Gespräch mit dem Lyriker und Galeristen Thorsten Stelzner. 9.44 Uhr.

9 Uhr und gleich 49, Region aktuell auf Radio Okerwelle mit der Presseschau, dem Blick in die Zeitungskommentare von heute. Die gestern durchgeführte bundesweite Razzia gegen rechtsextreme Jugendorganisationen ist heute Thema in den Zeitungen. Auch Braunschweig, Helmstedt und Goslar waren betroffen. Die Braunschweiger Zeitung findet: In den vergangenen Jahren hat sich eine neue Neonazi-Jugendkultur in Deutschland etabliert. Sie sind Teenager, manche von ihnen noch Kinder. Die 90er Jahre sind zurück, mit Baseballschlägern und Brandsätzen und mit TikTok und Instagram. Und genau diese Online-Vernetzung macht die neue rechte Jugendkultur noch gefährlicher. Am Mittwoch durchsuchten Polizisten in ganz Deutschland Wohnungen. Der Generalbundesanwalt ermittelt gegen Jung und Stark und deutsche Jugend voran. Der jüngste Beschuldigte ist 16 Jahre alt. Der Staat packt das große Besteck

und eine Brandmauer gegen den Faschismus. Die Wolfsburger Allgemeine Zeitung meint, dass die Bundesanwaltschaft die Ermittlungen führt, zeigt, die Sicherheitsbehörden nehmen die Lage ernst. Doch ist die Herausforderung weit größer, als es mehrere Dutzend, teils minderjährige Menschen nahelegen. Es kommt darauf an, dem Treiben politisch den Nährboden zu entziehen, statt zivilgesellschaftliche Gegenwehr auch noch zu schwächen, wie es derzeit die Bundesregierung tut. Denn ohne die Gesellschaft sind die Sicherheitsbehörden machtlos. Soweit also der Blick in die regionalen Zeitungen vom heutigen Donnerstag, dem 7. Mai.

55, das waren 3 Stunden Region aktuell hier auf Radio Okawelle. Mehr Aktuelles gibt es ab 11 in Zwischen Harz und Heide mit dem Kollegen Albert Hösmüller. Für Region aktuell verabschiedet sich Nicole Bayes. Ich wünsche einen guten Tag und viel Glück.

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1: Um 10 Uhr mit Emily Seidel. KI-Anwendungen zum Erstellen von sexualisierten Deepfakes sollen in der EU künftig verboten sein. Vertreter der Mitgliedstaaten und des Europäischen Parlaments einigten sich auf eine entsprechende Anpassung des KI-Gesetzes. Aus der NDR-Nachrichtenredaktion Katharina Jetter.
2: Bei sogenannten Deepfakes wird zum Beispiel das Gesicht einer Frau in ein anderes Video, etwa eine Pornosequenz, eingefügt oder die Stimme künstlich nachgeahmt. Das wirkt dann so, als würde sie Dinge tun oder sagen, die tatsächlich nie passiert sind. Das neue Verbot soll auch verhindern, dass in Zukunft auf diese Art sexueller Kindesmissbrauch dargestellt wird. Das EU-Parlament und die Vertreter der Mitgliedstaaten einigten sich außerdem darauf, dass andere KI-Regeln einfacher werden. So will die EU wettbewerbsfähig bleiben. Die Änderung muss noch von anderen EU-Gremien bestätigt werden, das gilt aber als Formalie. Die Reform soll dann ab Ende des Jahres gelten.
1: Der Bundestag befasst sich heute außerdem zum ersten Mal mit der geplanten Senkung der Luftverkehrssteuer. Der Gesetzentwurf sieht vor, dass die Fluggesellschaften ab Juli weniger Abgaben zahlen müssen. Die Steuerausfälle sollen aus dem Etat des Bundesverkehrsministeriums kompensiert werden. Das haben die Bundesländer jetzt kritisiert. Wie die Rheinische Post berichtet, warnen sie davor, dass das Verkehrsinvestitionen ausbremsen könnte. Aus Sicht des Bundesrates braucht es mehr Geld, um zukunftsfähige Verkehrsinfrastrukturen und Technologien zu schaffen. AfD und Linke versuchen heute im Bundestag erneut, einen Platz im parlamentarischen Kontrollgremium zu erhalten, das die Arbeit der Nachrichtendienste überwacht. Abgeordnete beider Fraktionen hatten zuletzt bei Wahlen nicht die nötige Mehrheit erhalten. Aus Berlin, Philipp Eckstein.
3: Bundesnachrichtendienst, Verfassungsschutz und militärischer Abschirmdienst. Die Arbeit dieser drei Nachrichtendienste wird vom parlamentarischen Kontrollgremium überwacht. 9 Mitglieder hat das streng vertraulich tagende Gremium, doch 3 Plätze sind derzeit nicht besetzt. 2 stünden theoretisch der AfD zu, 1 Platz der Linken. Doch die Kandidaten beider Fraktionen haben bislang bei den Wahlen im Bundestag nicht die nötige Mehrheit erhalten. Nun starten beide einen neuen Versuch.
1: Die deutsche Industrie hat im März überraschend viele Aufträge erhalten. Wie das Statistische Bundesamt mitteilte, waren es 5% mehr als im Vormonat. Analysten hatten im Schnitt mit einem Plus von lediglich 1% gerechnet. Die positive Entwicklung verteile sich auf fast alle Wirtschaftsbereiche. Das Bundeswirtschaftsministerium erklärte dazu, für die gute Auftragslage seien wahrscheinlich Vorzieheffekte der Grund. In Erwartung steigender Preise durch den Iran-Krieg hätten viele Auftraggeber ihre Bestellungen früher gemacht. Russland hat nach eigenen Angaben in der Nacht rund 350 Drohnen aus der Ukraine abgefangen, unter anderem in der Nähe von Moskau. In Bryansk, nahe der Grenze, sollen bei einem ukrainischen Angriff 13 Menschen verletzt worden sein. Die Ukraine hatte für gestern eine einseitige Waffenruhe ausgerufen. Nach anhaltenden Angriffen aus Russland hatte Präsident Selenskyj aber angekündigt, dass man darauf reagieren werde. Moskau hat sich wiederum für eine Feuerpause morgen und übermorgen ausgesprochen. Dann finden die Feiern statt, mit denen Russland an den Sieg über Nazi-Deutschland erinnert. In Großbritannien finden heute in mehreren Landesteilen Regional- und Kommunalwahlen statt. Die Abstimmungen gelten als Stimmungstest für den Premierminister und Labour-Chef Starmer. Umfragen sagen unter anderem Stimmzuwächse für die rechtspopulistische Partei Reform UK voraus. Aus London, Christoph Prössel.
4: Gewählt werden die Mitglieder der Nationalversammlungen von Wales und Schottland. Die beiden Parlamente sind vergleichbar mit deutschen Landtagen. In Wales stellt Labour derzeit die First Minister. Doch Labour könnte diese Hochburg verlieren. In den Umfragen liegen Reform UK und Plaid Cymru vorne. Plaid Cymru vertritt ein sozialdemokratisches Programm, fordert aber auch die Unabhängigkeit für Wales. In Schottland dürfte Reform UK zulegen. In England werden tausende Gemeinderäte neu gewählt. Auch hier ist Reform UK in den Umfragen vorne dabei, aber auch die Grünen sind stark als linke Alternative zu Labour. Im Wahlkampf wurde deutlich, es geht oft um lokale Themen, aber eben auch Migration und Lebenshaltungskosten.
1: Das waren die Nachrichten.
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2: Um 11 Uhr mit Emily Seidel. KI-Anwendungen, mit denen sexualisierte Deepfakes erstellt werden können, sollen künftig in der EU verboten sein. Vertreter der Mitgliedstaaten und des Europäischen Parlaments haben sich darauf geeinigt, das KI-Gesetz entsprechend anzupassen. Aus Brüssel, Katrin Schmidt.
3: Die Gesetzesverschärfungen zielen explizit auf sogenannte Deepfakes, bei denen etwa das Gesicht einer Frau in ein anderes Video, zum Beispiel eine Pornosequenz, eingefügt oder die Stimme künstlich nachgeahmt wird, sodass es wirkt, als würde sie Dinge tun oder sagen, die tatsächlich nie passiert sind. Dazu zielt das neue Verbot auch auf das Erstellen von Inhalten, die sexuellen Kindesmissbrauch darstellen. Die nun geplanten Gesetzesverschärfungen sind nicht die ersten EU-Regeln zur Bekämpfung digitaler Gewalt. Bestehende Regularien sehen bereits vor, dass in allen Mitgliedstaaten das Anfertigen und Verbreiten von manipulierten Darstellungen sexueller Handlungen ohne Zustimmung der Betroffenen unter Strafe gestellt werden soll. Die Richtlinie ist aber zum Beispiel von Deutschland noch nicht in nationales Recht übertragen worden. Das neue explizite Verbot von Deepfakes muss noch formal vom Europäischen Parlament und dem Rat der Mitgliedstaaten verabschiedet werden. Dann kann es ab Anfang Dezember durchgesetzt werden.
2: Der Bundestag berät heute in erster Lesung über eine Senkung der Luftverkehrssteuer. Eine vor 2 Jahren beschlossene Erhöhung der Abgabe soll rückgängig gemacht werden. Aus der NDR-Nachrichtenredaktion Thorsten Lange.
4: Die Steuer fällt auf jedes verkaufte Ticket an und hängt von der Länge des Fluges ab. Reisende auf längeren Strecken profitieren also stärker als Passagiere auf Kurzstrecken. Die Entlastung für Reisende dürfte zwischen 2 und 12 Euro liegen, falls die Fluggesellschaften die Steuersenkung auch ganz an die Kunden weitergeben. Die Regierung will mit dem Gesetz den Luftverkehrsstandort Deutschland attraktiver machen. Der Branche gehen die Pläne nicht weit genug. Luftverkehrsverbände wollen, dass die Steuer ganz abgeschafft wird.
2: Nicht alle jungen Männer kommen offenbar der gesetzlichen Pflicht nach, den Fragebogen zum neuen Wehrdienst auszufüllen. Das berichtet das Redaktionsnetzwerk Deutschland unter Berufung auf die Bundeswehr. Aus Berlin, Jim Bob Nikschas.
5: Etwas mehr als jeder vierte junge Mann hat demnach nicht auf das Schreiben zum neuen Wehrdienst reagiert. Dabei droht ein Bußgeld, wenn der Fragebogen nicht innerhalb von 4 Wochen beantwortet zurückgeschickt wird und jemand auch die folgende Mahnung unbeantwortet lässt. Mehr als 190.000 junge Frauen und Männer wurden zwischen Anfang Januar und Ende April von der Bundeswehr angeschrieben. Das hat das Verteidigungsministerium mitgeteilt. Den Fragebogen zum neuen Wehrdienst ausfüllen und zurückschicken müssen laut Gesetz nur die Männer. Knapp 3/4 haben das bisher auch getan, berichtet das Redaktionsnetzwerk Deutschland und beruft sich auf Kreise der Bundeswehr.
2: Die deutsche Industrie hat im März überraschend viele Aufträge erhalten. Wie das Statistische Bundesamt mitteilte, waren es 5% mehr als im Vormonat. Analysten hatten im Schnitt mit einem Plus von lediglich 1% gerechnet. Die positive Entwicklung verteilte sich auf fast alle Wirtschaftsbereiche. Das Bundeswirtschaftsministerium erklärte dazu, für die gute Auftragslage seien wahrscheinlich Vorzieheffekte der Grund. In Erwartung steigender Preise durch den Iran-Krieg hätten viele Auftraggeber ihre Bestellungen früher gemacht. Russland hat nach eigenen Angaben in der Nacht rund 350 Drohnen aus der Ukraine abgefangen, unter anderem in der Nähe von Moskau. In Bryansk nahe der Grenze sollen bei einem ukrainischen Angriff 13 Menschen verletzt worden sein. Die Ukraine hatte für gestern eine einseitige Waffenruhe ausgerufen. Nach anhaltenden Angriffen aus Russland hatte Präsident Selenskyj aber angekündigt, dass man darauf reagieren werde. Moskau hat sich wiederum für eine Feuerpause morgen und übermorgen ausgesprochen. Dann finden die Feiern statt, mit denen Russland an den Sieg über Nazi-Deutschland erinnert. Der Naturschutzbund Hamburg hat die Pläne der Stadt für den Hafengeburtstag wegen der aktuellen Energiekrise kritisiert. Anstatt die Bevölkerung für Einsparungen zu sensibilisieren, werde wie gewohnt weitergemacht, sagte der Vorsitzende des NABU Hamburg Siegert. Obwohl Diesel und Kerosin knapp würden, gehe eine bunte Kulisse mit Kreuzfahrern und Schlepperballett immer. Die Hamburger Wirtschaftsbehörde wies die Kritik am Hamburger Abendblatt zurück und verwies darauf, dass der Hafengeburtstag Menschen zusammenbringe und Zukunftsperspektiven aufzeige. Morgen beginnen in Hamburg die Feiern zum 837. Geburtstag des Hafens. Das waren die Nachrichten.
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0: Folgende Meldungen liegen mir vor. Bitte Vorsicht auf der A2 Hannover Richtung Braunschweig. Zwischen Lehrte Ost und Hemmelerwald ist der linke Fahrstreifen blockiert wegen eines defekten PKWs. Bitte Vorsicht auf der A39 Braunschweig Richtung Salzgitter zwischen Dreieck Braunschweig Südwest und Braunschweig Rüningen Süd besteht Gefahr durch ein defektes Fahrzeug auf dem Standstreifen. A2 Hannover Richtung Berlin zwischen Lehrte Ost und Hemmelerwald ist wegen Bergungsarbeiten die Strecke wieder gesperrt und es entstehen 7 Kilometer Stau. A2 Hannover Richtung Berlin zwischen Kreuz Hannover Ost und Hemmelerwald sind 7 Kilometer nach einem Unfall. Ich wünsche Ihnen eine gute und sichere Fahrt durch die Region Braunschweig. Wir haben es 11.05 Uhr.

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1: Willkommen in der ersten Stunde mit dem Magazin Zwischen Harz und Heide. Musikauswahl und am Mikrofon Albert Ehrensmüller. Moin Moin und gute Unterhaltung wünsche ich. Die Themen dieser ersten Stunde: Informationen, Meldungen aus unserem Bundesland, zusammengefasst in Niedersachsen kompakt. Wir hören einen Beitrag aus der Reihe Heldinnen der Weltgeschichte. Blaue Glücksorte in und um Braunschweig, der Autor Jonas Lamberg im Gespräch. Dazu wäre reichlich Musik zu Beginn dieser ersten Stunde. Ein Titel von Jean-Jacques Milteau featuring Hugh Coltman.

0: Vampir euch gern mit der Summer. Davor hörten Sie Jean-Jacques Milteau featuring Hugh Goldman mit ihrer Version des Bob Dylan-Klassikers Hard Rain's a Gonna Fall. Die niedersächsischen Grünen kritisieren den Umgang der CDU mit der sogenannten Deepfake-Affäre. Mehr dazu und weitere Meldungen aus unserem Bundesland nun in Niedersachsen kompakt, zusammengefasst von Marike Eichner.
1: Noch vor wenigen Wochen habe Sebastian Lechner vollständige Aufklärung versprochen. Passiert sei das bis heute nicht, sagte die Grünen-Fraktionsvorsitzende Anne Kucher. Es gehe um einen schwerwiegenden Vorfall mit sexualisiertem, frauenverachtendem Inhalt. Wer das mit ein paar internen Gesprächen und einer Pressekonferenz für beendet erkläre, blende die Dimension des Problems aus, so Kucher weiter. Bei ihrer Klausurtagung hatte die CDU-Fraktion die mutmaßliche Deepfake-Affäre für beendet erklärt. Dabei soll ein Mitarbeiter ein KI-Video mit sexualisiertem Inhalt zu einer Mitarbeiterin erstellt und mit Kollegen geteilt haben. Die niedersächsische Justiz soll ein KI-gestütztes Übersetzungsprogramm bekommen. Damit soll die Arbeit der Behörden und Gerichte erleichtert werden. Grundlage sei eine bestehende Eigenentwicklung, hieß es in einer gemeinsamen Mitteilung des Justiz- und des Finanzministeriums. Das KI-gestützte Übersetzungstool werde gerade in Verfahrensakten mit Auslandsbezug und der Einbringung ausländischer Unterlagen zu einer Beschleunigung der Verfahren führen. Da es sich um eine Eigenentwicklung handelt, entfallen Lizenzgebühren. Das Programm soll auch anderen Bundesländern zur Verfügung gestellt werden. Die erste Verhandlung der Tarifrunde im niedersächsischen Einzelhandel blieb ohne Ergebnis. Das geht aus einer Mitteilung der Gewerkschaft Verdi hervor. Demnach legte die Arbeitgeberseite kein Angebot vor. Das sei ein klares Signal mangelnder Wertschätzung an die Beschäftigten, sagte Verhandlungsführerin Sabine Garz. Mehr als 60% der Beschäftigten arbeiteten in Teilzeit, oftmals Frauen, viele von ihnen seien alleinerziehend, so Garz. Sie verwies zudem auf anhaltende Belastung durch steigende Lebenshaltungskosten. Die Gewerkschaft fordert eine Erhöhung der Löhne und Gehälter um 7%, mindestens jedoch um 225 Euro. Zudem will Verdi einen Mindeststundenlohn von 14,90 Euro erreichen. Nächster Verhandlungstermin ist der 11. Juni. Die Nachfrage nach niedersächsischen Industriegütern steigt. Das teilte das Landesamt für Statistik mit. Gegenüber dem Vorjahr wuchs die Nachfrage im März demnach um 2%, im Vergleich zum Vormonat sogar um 13%. Das Wachstum geht laut Landesamt vor allem auf Inlandsbestellungen zurück. Besonders gefragt seien Güter im Maschinenbau sowie in der Metallerzeugung und Verarbeitung. Einen Nachfragerückgang habe der Fahrzeugbau verzeichnet. Der Marburger Bund Niedersachsen fordert eine Verlängerung der gesetzlichen Meldefrist für übergriffiges Verhalten in Kliniken. Hintergrund ist eine Mitgliederbefragung des Fachverbands zu Gewalt und Machtmissbrauch. Fast die Hälfte der rund 1.100 befragten Ärztinnen und Ärzte berichtete demnach von Erfahrungen mit Machtmissbrauch im vergangenen Jahr. Zudem dokumentiert die Befragung auch zahlreiche Fälle sexueller Belästigung, von verbalen Grenzüberschreitungen bis hin zu körperlichen Übergriffen. Weniger als ein Drittel der Fälle seien gemeldet worden, so der Marburger Bund weiter. Wir fordern eine Verlängerung der gesetzlichen Meldefristen auf 12 Monate und die Umsetzung der längst vorgeschriebenen, niedrigschwelligen, anonymen Meldemöglichkeiten in jeder Klinik, sagte der zweite Vorsitzende des Marburger Bundes Niedersachsen, Andreas Hammerschmidt.
0: Soweit Niedersachsen kompakt zusammengefasst heute von Marike Eichner. Mit der Band Yves Blau und ihrem Song Du gehst mir aufs Gemüt geht es musikalisch weiter.

0: P.V. Ellis featuring Jenny Evans mit Take Me to the River. Und davor hören Sie die Band Tiefblau mit Du gehst mir aufs Gemüt.
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5: Irena Sendler war eine Frau mit dem Herzen am rechten Fleck. Sie wurde 1910 geboren und lebte in Warschau. Ihre Familie war nicht jüdisch. Jedoch arbeitete ihr Vater als Arzt überwiegend mit jüdischen Patienten zusammen. Er lehrte sie, dass man sich für jeden einsetzen muss, egal welcher Religion die Person angehörte. Als sie eine junge Frau war, studierte Irena Literatur. Doch sie machte nicht den Abschluss, denn vorher wurde sie aus der Uni geworfen. Der Grund? Sie fand es nicht in Ordnung, dass die jüdischen Kommilitonen von den anderen getrennt sitzen mussten. Als dann die Deutschen nach Polen einmarschierten und die Juden ins Warschauer Ghetto sperrten, nutzte Irena ihre Kontakte. Sie war Mitarbeiterin des Sozialamts und ließ über 3000 falsche Papiere zum Schutz vieler Juden anfertigen und ersparte ihnen somit ein schreckliches Schicksal. Dabei ging sie natürlich das Risiko ein, erwischt zu werden. Und wäre es soweit gekommen, wäre es für sie und ihre Familie zur Todesstrafe gekommen. Aber trotz Irena Sendlers Bemühungen landeten 450.000 Juden im Warschauer Ghetto. Aber sie gab nicht auf und schloss sich der Zygota an, einer polnischen Untergrundbewegung zur Unterstützung der Juden. Man teilte sie den Kindern zu und fortan war ihr Ziel, so viele Menschen wie möglich zu retten. Da sie, wie gesagt, Mitarbeiterin des Sozialamtes war, war sie eine der wenigen, die das Warschauer Ghetto betreten durfte. Ihre Aufgabe war es, die Krankheiten unter den Gefangenen zu erfassen. Und auch in diesen Momenten arbeitete Irena unermüdlich und mutig an ihrem Ziel. Jedes Mal, wenn sie das Ghetto verließ, schmuggelte sie jüdische Kinder mit hinaus und brachte sie bei christlichen Familien unter. Mit den Arten des Schmuggelns wurde sie immer kreativer. Sie versteckte die Säuglinge und Kleinkinder in Krankenwägen und Abwasserrohren und transportierte die Kleinsten in Paketen, Säcken oder Koffern. Sie hatte sogar einen Hund, den sie darauf trainiert hatte, mit seinem Bellen das Kinderschreien zu übertönen. Aber 1943 wurde sie dann doch gefasst und gefoltert. Doch sie bewahrte Stillschweigen über die Zygota und über die Kinder. Sie konnte dem Tod noch einmal entgehen, denn auf dem Weg zu ihrer Hinrichtung wurde sie befreit und kehrte unter falschem Namen zurück nach Warschau, wo sie ihrer Arbeit für die Zygota unermüdlich weiter nachging. Fortan versteckte Irena Juden in einem Krankenhaus und dies tat sie bis zum Rückzug der Deutschen, also bis zur Befreiung Polens von der Nazi-Herrschaft. In der Zeit, die sie im Warschauer Ghetto arbeitete, rettete sie über 2500 jüdischen Kindern das Leben. Die Namen der Kinder schrieb sie auf Zigarettenpapier, welches sie in Gläsern in ihrem Garten vergrub. Sie hoffte so, dass die geretteten Kinder ihre Eltern wiederfinden würden. Nach dem Zweiten Weltkrieg kam die Kommunistische Partei in Polen an die Macht. Leider geriet Irena in Vergessenheit, doch 1999 wurde sie tatsächlich durch ein Schulprojekt wiederentdeckt und erhielt endlich die Anerkennung, die sie in den vergangenen Jahrzehnten vorher nie bekommen hatte. Irena Sendler erhielt den Orden des Weißen Adlers, mit dem sie zur Humanistin des Jahres ernannt wurde. Im Jahr 2007 war sie für den Friedensnobelpreis nominiert, welchen sie leider nicht erhielt. Im Alter von 98 Jahren verstarb sie 2008 in Warschau. Irena Sendler war eine Frau, die das Wohl anderer über ihr eigenes stellte. Durch ihren Mut rettete sie Tausenden von unschuldigen Menschen das Leben und kann heute als eine Heldin der Weltgeschichte bezeichnet werden. Vor allem für die jüdische Bevölkerung Warschaus.
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0: haben einige mit ihrer deutschsprachigen Version von 50 Ways to Leave Your Lover. Bei ihr heißt es schlicht und einfach 50 Tipps. Oder meinige. Und vor Oder meinige hören Sie Terry Gallier mit Africa Now. Wie ein glitzernder Ring umschließt die Oker Braunschweigs Innenstadt und hält facettenreiche Erlebnisse an, im und auf dem Wasser bereit. So heißt es im Klappentext des Buches Blaue Glücksorte in und um Braunschweig. Die Kombination aus Bildband und Reiseführer stellt zahlreiche Orte der Region vor, die in unterschiedlicher Weise mit dem Wasser verknüpft sind. Marike Eichner hat den Autor Jonas Lamberg zum Interview getroffen.
1: Herr Lamberg, schon der Titel Blaue Glücksorte verweist auf das Wasser. Ist Braunschweig also nicht nur eine Löwenstadt, sondern auch eine Wasserstadt?
2: Braunschweig ist absolut eine Wasserstadt. Ich würde sogar sagen, eine der Wasserstädte in Deutschland. Das war mir selbst auch nicht so bewusst, aber das habe ich durch die Recherche für mein Buch tatsächlich an eigenem Leib auch erfahren dürfen.
1: In Ihrem Vorwort schreiben Sie ja auch, das Besondere an den blauen Glücksorten sei, dass sie naturnah seien und in Braunschweig ohne nennenswerte Eingriffe durch die Industrialisierung vonstatten gegangen sind. Ist dem denn so? Also wenn man sich zum Beispiel die Oker anschaut, dann unterbrechen da ja doch schon recht viele Wehre den Lauf.
2: Das ist tatsächlich so. Es gibt einige Wehre, die die Oker unterbrechen. Allerdings sind weite Teile des Okerlaufs in der Innenstadt entlang von Villen, entlang von historischen Brücken und Parks ganz wunderbare Orte, wo man auch sehr niedrigschwellig mit dem blauen Element in Berührung kommen kann.
1: Wenn man jetzt an Wasser und Braunschweig denkt, da fällt einem natürlich zuerst die Oker ein. Aber stellen Sie in Ihrem Buch auch noch andere nasse Orte vor?
2: Tatsächlich ist die Oker natürlich der blaue Ring, der die Innenstadt umschließt. Das steht im Buch ja auch so drin. Und es war tatsächlich so, dass das Lektorat, was ich durchgeführt habe mit meinem Lektor, auch so abgelaufen ist, dass er gesagt hat, Mensch, wir sind ja super viel in der Oker unterwegs. Gibt es da nicht noch andere Orte? Die gibt es natürlich auch. Zum einen gibt es unglaublich viele Schwimmbäder, öffentliche Wasserflächen, die auch außerhalb der Sommerjahreszeit ganz tolle Möglichkeiten und Erfahrungen an und im Wasser bieten. Und darüber hinaus natürlich auch Brunnen, die mit der Braunschweiger Geschichte verbunden sind. In der Region gibt es tolle Ausflugsziele, die Wasserbezug haben, von Schwimmbädern über glasklare Seen und Strände bis hin zu tollen Wasserskianlagen. Und da wird wirklich sehr, sehr viel geboten. Von jung bis alt ist da für alle was dabei.
1: Wie viele Orte stellen Sie denn vor und sind die denn alle in Braunschweig?
2: Es sind insgesamt 80 Orte, die ich vorstelle. Pro Ort immer eine Doppelseite, links ist immer ein Text. Und rechts ist ein ganzseitiges Foto. Und dann insgesamt 80 Orten versuche ich die Leserinnen und Leser mitzunehmen, in und um Braunschweig. Ungefähr 2/3 bis 3/4 der Orte sind wirklich in Braunschweig und unmittelbarer Stadtumgebung. Und dann geht es auch so in circa 15 bis 20 Orten auch nochmal raus in die Region, in den Elm, nach Gifhorn, nach Wolfsburg, nach Salzgitter. Und dann steht in Summe dann ein rundes Gesamtpaket. Ich habe da vor allem auch geschaut, dass ich in der Region Orte auswähle, die vielleicht Braunschweig und seine tollen Angebote auch noch ein bisschen ergänzen.
1: Bei den Glücksorten handelt es sich ja um eine Reihe. Wenn es schon diese anderen Reihen in den Glücksorten gibt und die Glücksorte auch in anderen Farben, warum da noch die blauen Orte nachreichen?
2: Ich finde auch, dass tatsächlich die Hauptglücksorte ein super guter Einstieg in die Reihe waren. Und man dann aber ja gemerkt hat, weil der Fokus auch viel auf Cafés war und auf anderen Dingen, dass es sich hier sicherlich lohnt, auch grüne und blaue Glücksorte nochmal stärker in den Fokus zu rücken. Ich persönlich finde die blauen Glücksorte auch sehr, sehr gut, weil ich in den letzten Sommern doch auch häufig überrascht oder auch etwas schockiert war, wie trocken plötzlich unsere Grünflächen waren, unsere Parks. Das hatte also mit grünen Wiesen, wie ich sie noch aus meiner Kindheit kenne und ich bin erst 31, gar nicht mehr so viel zu tun. Und deshalb war ich auch sehr glücklich, dass ich eben dieses Projekt bearbeiten durfte für den Roste Verlag, weil es mir nochmal eine andere Sensibilität gegeben hat für den Wert des Wassers. Wir machen ja morgens einfach den Wasserhahn auf und gehen davon aus, dass da unbegrenzt rauskommt. Das ist aber gar nicht so. Und auch in Deutschland wird, obwohl wir ein relativ nasses Land sind, das Wasser auch knapper. Und ich glaube, dass da langsam auch ein Umdenken stattfindet. Und dieses Buch soll eben auch dazu beitragen, das Wasser und seinen Wert stärker zu würdigen.
1: Würden Sie sagen, es gibt eine bestimmte Zielgruppe für Ihr Buch?
2: Ich würde sagen, alle Leute, die gerne rausgehen, und ich vermute, das sind wahrscheinlich fast alle Leute, die sich freuen, wenn im Frühling die ersten Sonnenstrahlen rauskommen und man in die Parks und Gärten rausgehen kann, dann ist, würde ich sagen, für alle, wirklich von jung bis alt, das Buch eine ganz niedrigschwellige und tolle Einladung, Braunschweig nochmal von der wasserreichen Seite zu entdecken.
1: Sie stellen 80 Orte vor. Haben Sie einen Lieblingsort darunter?
2: Der Lieblingsort, würde ich sagen, in Summe ist die Oker, auf der ich sehr, sehr gerne mit meinem Kajak oder dem SUP auch unterwegs bin. Gerne auch einmal mit der nötigen Zeit einmal reihum. Und an der Oker, würde ich sagen, ist relativ weit im Norden am Wendenwehr so ein kleiner Steg, wo man dann das Boot auch wieder ins Wasser setzt. Ich nenne das persönlich immer Klein Venedig. Ist ein Ort, an den ich auch gerne komme, wenn ich nicht mit dem Boot unterwegs bin. Da sind viele kleine Häuser, tolle kleine Boote davor. Das ist irgendwie eine recht pittoreske Stimmung dort. Das Ganze auch von schattigen Bäumen umgeben. Und da kann man einfach

niederländische, in Hamburg lebende Sängerin Caro José mit Like a Cha-Cha. Gleich um 12 hören Sie die Nachrichten der Kollegen vom NDR. Danach noch 2 Stunden zwischen Harz und Heide bis 14 Uhr. Und bis hin zu den Nachrichten hören Sie noch Musik mit dem Akkordeonisten Rosso Pereira mit dem Titel Enzo.

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1: Um 12 Uhr mit Tarek Yusbaschi. Bereits ab Ende des Jahres sollen in der EU KI-Anwendungen verboten sein, mit denen gefälschte Sexbilder und Videos und Missbrauchsdarstellungen von Kindern gemacht werden können. Ein Beispiel für solche Anwendungen ist das KI-Tool Grok von Elon Musk. Wie die EU das Verbot umsetzen will, berichtet Christoph Tietz aus der NDR-Nachrichtenredaktion.
2: Mit manchen KI-Tools lassen sich auch sexualisierte Inhalte von Kindern herstellen oder Sexvideos von Leuten ohne deren Wissen und dann natürlich auch ohne ihre Zustimmung. Solche Bilder herzustellen, das hat die EU schon für strafbar erklärt. Deutschland verschärft dazu gerade das Strafrecht. Jetzt will die EU auch konkret gegen die Programme vorgehen. Sie will die Werkzeuge zum Deepfake-Sex herstellen verbieten. Die Tech-Webseite Golem zitiert aus EU-Verhandlungskreisen, dass geplant ist, ganz genau zu definieren, was denn ein sexualisierter Inhalt eigentlich ist. Bikini-Bilder zum Beispiel könnten dann erlaubt bleiben, schreibt Golem.
1: In Lettland sind heute früh zwei Drohnen abgestürzt. Nach Angaben des Militärs sind sie wahrscheinlich aus Russland in den Luftraum des baltischen NATO-Landes geflogen. Aus Stockholm, Jana Sinram.
3: Die beiden Drohnen gingen in der Stadt Resigne nieder. Sie liegt etwa 40 Kilometer von der russischen Grenze entfernt. Nach Angaben von Lettlands Verteidigungsminister Andris Bruts handelt es sich wahrscheinlich um ukrainische Drohnen, die eigentlich Ziele in Russland treffen sollten. Berichte über Verletzte gibt es bisher nicht. Eine der Drohnen stürzte aber auf ein Öllager, beschädigte mehrere leere Tanks und löste einen Schwelbrand aus. Schon Ende März waren verirrte ukrainische Drohnen in den drei baltischen Staaten Lettland, Estland und Litauen sowie in Finnland abgestürzt. Die Behörden hatten damals vermutet, dass sie durch Störsignale der russischen Seite vom Kurs abgekommen sein könnten.
1: In Deutschland spenden zu wenig Menschen ihre Organe. Um das zu ändern, wollen Abgeordnete aus verschiedenen Parteien ein Gesetz zur sogenannten Widerspruchslösung auf den Weg bringen. Aus Berlin, Birte Sönnigsen.
4: Das bedeutet, Menschen über 18 sollen zunächst automatisch als Organspender gelten, es sei denn, sie widersprechen aktiv. Diese Regelung gibt es schon in vielen anderen Ländern, wie zum Beispiel in Spanien, Polen, Lettland, Dänemark oder den Niederlanden. Dort ist die Organspendebereitschaft häufig deutlich höher als in Deutschland. Eine zweite Gruppe von Abgeordneten kritisiert die Widerspruchsregelung heftig. Sie machen sich dafür stark, dass die bisherigen Regeln bestehen bleiben. Also nur wer aktiv zustimmt, soll als Organspender gelten.
1: Jeder vierte 18-Jährige hat den Bundeswehr-Fragebogen bislang nicht zurückgesendet. Das berichtet das Redaktionsnetzwerk Deutschland und bezieht sich auf Quellen aus der Bundeswehr. Die Beantwortung ist seit Januar für junge Männer verpflichtend. Einmal kommt eine Erinnerung, danach droht ein Bußgeld. Auch 18-jährige Frauen kriegen den Fragebogen, müssen aber nicht zurückschreiben. Bislang wurden seit Jahresanfang 190.000 junge Männer und Frauen angeschrieben. Von denen, die geantwortet haben, interessiert sich laut RND in etwa die Hälfte für einen Dienst bei der Bundeswehr. Der Naturschutzbund Hamburg hat die Pläne der Stadt für den diesjährigen Hafengeburtstag kritisiert. Angesichts der Energiekrise fordert er den Verzicht auf das sogenannte Schlepperballett. Aus Hamburg, Peter Kleffmann.
5: Der Verzicht auf das Schlepperballett wäre ein wichtiger symbolischer Schritt gewesen, so der Hamburger NABU-Chef Malte Siegert. Stattdessen gelte die Unterhaltungsdevise Brot und Spiele. Die Wirtschaftsbehörde wies die Forderung zurück. Es wäre schade, den Hamburgerinnen und Hamburgern den Spaß am Hafengeburtstag zu verderben, so ein Sprecher. Zudem präsentiere sich der Hafen mit Forschungs- und Hybridschiffen nachhaltiger und moderner denn je. Bei dem traditionellen Schlepperballett werden aktuell 4 Schiffe eingesetzt. Jedes von ihnen verbraucht dabei rund 500 Liter Diesel.
1: Das waren die Nachrichten.
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7: A2 Hannover Richtung Berlin. Diese ist zwischen Lehrte Ost und Hemmelerwald wegen Bergungsarbeiten wieder gesperrt. Es sind 7 Kilometer Stau. Das waren auch schon alle Meldungen, die ich für Sie habe. Ich wünsche Ihnen weiterhin eine gute und sichere Fahrt durch die Region Braunschweig. Wir haben es 12.04 Uhr.
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9: Ja, damit herzlich willkommen zur zweiten Stunde mit dem Magazin zwischen Harz und Heide. Musikauswahl und am Mikrofon nach wie vor Albert Irismüller. Moin Moin und weiter gute Unterhaltung wünsche ich. Die Themen in dieser zweiten Stunde. Gut leben, sicher wohnen im Alter. Paritätische Sozialstation in Braunschweig informiert über Angebote. Frühlingserwachen feierte Premiere. Jugendliche bringen einen 100 Jahre alten Text auf die Bühne. Außerdem der Blick in die regionalen Zeitungen und reichlich Musik wie gewohnt. Zu Beginn dieser Stunde von Hasmet Modin.

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0: Die aus Salzgitter stammende in Hamburg lebende Jazzsängerin Ulita Knaus mit Worldwide. Davor hören Sie das Musikerkollektiv aus New York, Hasmon Modin mit Lonely Man. Älter werden wir ja alle, aber wie kann man eine möglichst lange sicher und selbstständig wohnen bleiben? Genau darüber ging es bei einer Informationsveranstaltung der Paritätischen Sozialstation in Braunschweig. Marc Diekmann hatte mit Andrea Bruns, Assistenz der Abteilungsleitung für die Paritätische Dienste, über die verschiedenen Angebote gesprochen.
1: Älter werden wir alle früher oder später. Deshalb ist es wichtig, sich frühzeitig mit der Frage auseinanderzusetzen, wie man den eigenen Lebensabend möglichst sicher und angenehm gestalten kann. Die Paritätische Sozialstation lud deshalb unter dem Titel Gut Leben, sicher Wohnen im Alter zu einer Informationsveranstaltung ein. Dort wurden Angebote vorgestellt, die ältere Menschen im Alltag unterstützen sollen, möglichst so, dass sie lange selbstständig in der eigenen Wohnung oder im eigenen Haus leben können. Im Anschluss an die Präsentation habe ich mich mit Andrea Bruns zusammengesetzt. Sie arbeitet beim Paritätischen Dienst in Braunschweig und ist Assistenz der Abteilungsleitung für die Paritätischen Dienste. Fangen wir einmal an mit dem ersten Hauptpunkt, der heute genannt wurde, Essen auf Rädern. Wie genau funktioniert das, beziehungsweise wer ist denn qualifiziert, um so ein Angebot in Anspruch zu nehmen?
2: Jeder, der sich dafür interessiert, der sich selber entlasten möchte und nicht selber quasi für den Einkauf und für das Kochen und die Zubereitung zuständig sein möchte, kann Essen auf Rädern in Anspruch nehmen. Also da gibt es keine Beschränkung oder Einschränkung. Ganz im Gegenteil, es gibt sogar finanzielle Zuschüsse über die Stadt dann auch letztendlich, wenn man berechtigt ist, solche Leistungen dann auch in Anspruch zu nehmen und Zuschuss zu bekommen.
1: Die Beratung läuft dabei telefonisch ab. Anschließend werden Menüvorschläge gemacht und wöchentliche Speisepläne ausgegeben. Das Angebot reicht von warmen Gerichten bis hin zu Salaten und Suppen. Dabei gibt es natürlich auch besondere Ernährungsbedürfnisse, etwa bei Diabetes, natriumarmer Ernährung oder auch Schluckbeschwerden. Gleichzeitig hat Essen auf Rädern auch eine soziale Seite. Die Fahrerinnen und Fahrer sind oft regelmäßig auf denselben Routen unterwegs und werden dadurch für viele Kundinnen und Kunden zu bekannten Gesichtern.
2: Uns ist immer wichtig und ein hohes Anliegen, dass die Mitarbeitenden immer die gleichen Routen fahren, dass unsere Kunden die Fahrer dann auch entsprechend kennen, sodass immer so ein bisschen Tür- und Angelgespräch stattfindet. Also viele Fahrer, die wissen dann oftmals auch tatsächlich Geschichten aus dem Familienkreis. Da merkt man, dass eine persönliche Beziehung dann auch besteht.
1: Neben der Versorgung mit Essen wurde auch der Hausnotruf vorgestellt. Das System soll vor allem Sicherheit geben, wenn zu Hause etwas passiert. In der Wohnung wird ein Gerät installiert, zu dem ein passender Knopf am Körper getragen wird, zum Beispiel an einer Kette oder am Armband. Wer stürzt oder sich verletzt oder sich in einem anderen Notfall wiederfindet, muss dann nicht erst zum Telefon kommen, sondern kann direkt per Knopfdruck Hilfe holen. Nach kurzer Wartezeit entsteht dann ein Sprechkontakt mit einer der beiden Hausnotrufzentralen.
2: Wir haben zwei große Zentralen, die deutschlandweit auch zuständig sind. Die wechseln sich auch ab, weil die Zentrale muss 24 Stunden durchgängig besetzt sein. Beide Zentralen sind jeweils mit, ich würde jetzt sagen, 10 Personen besetzt, dauerhaft. Und dann findet ein Schichtwechsel statt, also entsprechend Personal muss dann auch zur Verfügung stehen.
1: Ein weiterer Schwerpunkt war das Servicewohnen. Gemeint ist kein klassisches Pflegeheim, sondern selbstständiges Wohnen mit zusätzlicher Sicherheit. Die Mieterinnen und Mieter leben weiterhin eigenständig in ihrer Wohnung, haben aber Ansprechpartner vor Ort und können bei Bedarf Unterstützung bekommen, etwa bei Anträgen, bei Fragen zu Pflegeleistungen oder bei der Vermittlung weiterer Dienste. Gleichzeitig spielt auch Gemeinschaft eine Rolle. Gemeinsame Mittagessen, Kaffee trinken oder Spielenachmittage sollen Kontakte ermöglichen und Einsamkeit im Alter entgegenwirken. Wichtig ist Andrea Bruns dabei vor allem, dass Hilfe nicht als Verlust von Selbstständigkeit verstanden wird, sondern als Möglichkeit, diese Selbstständigkeit länger zu erhalten.
3: Was ja oft das Problem ist, dass da immer auch ein gewisses Stigma im Raum liegt. Also wenn man jetzt eben älter ist und dann auch auf diese Dinge angewiesen ist, weil man sich selbst nicht mehr vielleicht so gut um sich selbst kümmern kann, dass da ja vielleicht auch so ein bisschen die Autonomität verloren geht. Also dass das etwas ist, was viele Menschen abschreckt.
2: Also es geht im Servicewohnen eher darum, tatsächlich Begegnungen und Kontakte herzustellen. Gerade das Thema Einsamkeit im Alter, das ist ja wirklich allgemein bekannt. Und hier merken wir einfach immer wieder, dass wir eine gute Anlaufstelle sind durch unsere Serviceangebote, unser buntes Rahmenprogramm, was wir eben neben den Dienstleistungen anbieten, dass wir zum Beispiel eben gemeinsames Mittagessen, Kaffee trinken, Spiele nachmittage anbieten, sodass unter den Mietern ein Kontakt entstehen kann. um nochmal zu bestärken, alles kann man in Anspruch nehmen, aber man muss es nicht. Das heißt also, es geht hier eher darum, wirklich so lange wie möglich selbstständig zu wohnen und zu leben und gar nicht das Gefühl zu haben, ich werde betreut. Ich kann Hilfeleistung annehmen, muss es aber nicht. Von daher sehe ich, dass dieses Stigma, merke ich bei den Mietern und Mieterinnen tatsächlich nicht, sondern eher den Vorteil von Begegnungen und von Möglichkeiten, Kontakte zu knüpfen und dass man ja weniger das Gefühl hat, allein zu sein.
1: Abseits vom Servicewohnen gibt es bei den paritätischen Diensten in Braunschweig auch hauswirtschaftliche Unterstützung. Sie soll Menschen bei Aufgaben unter die Arme greifen, die einem im Alter möglicherweise schwieriger fallen können. Sei es Wäsche waschen, einkaufen, Fenster putzen, bügeln oder gemeinsam ein Essen zuzubereiten. Die Angebote können einzeln genutzt oder miteinander kombiniert werden. Je nachdem, was im Alltag gerade gebraucht wird.
0: Soweit der Beitrag von Marke Diekmann. Weiter mit Das Aus und dem Titel Thief.

0: Die schweizerische Avantgarde-Sängerin in Ursina mit ihrem Titel Lamar. Davor hören Sie das aus mit Thief. Am 8. Mai, also morgen, feierte das Theaterstück Frühlingserwachen vom Jungen der Staatstheater im Braunschweig Premiere. Das Besondere an dem Stück sind überwiegend Laien- und Schauspielinteressierte Jugendliche beteiligt. Das Stück soll dabei unterschiedliche Themen wie Sexualität, Freiheit und häusliche Gewalt behandeln. Anne Wedemeyer war bei einer Probe dabei.
1: Ihn muss sie lieben, mit ihrem ganzen Herzen. So, jetzt weißt du alles.
2: Alles?
1: Ja, alles. War mir gut helfen.
2: Mama!
3: Mama, du gabst mir damals mein Leben.
4: Für die Premiere des Rockmusicals Frühlingserwachen proben die jungen Darsteller fleißig. Das erste Casting fand schon Ende des vergangenen Sommers statt. Seit diesem Frühling üben die Nachwuchstalente auf der Bühne. Regisseur von Frühlingserwachen ist Markus Schneider.
5: Es geht darum, dass in der Phase, wo die Jugendlichen zum Erwachsenen werden, der Sturm und Drang in ihnen ausbricht und sie ihre Körperlichkeit kennenlernen und ausprobieren wollen und Zweifel haben und nicht wissen, wohin mit sich. Und um all diese Fragen des Erwachsenwerdens geht es.
4: Das Stück basiert auf einem 100 Jahre alten Text von Frank Wedekind und behandelt auch Themen wie Sexualität, Freiheit oder Sprachlosigkeit. Themen, die in jeder Generation existieren, meint Gretel Kautsch, zuständig für Bühne und Kostüm.
6: Und wir jetzt gerade auch hier in einer Zeit spielen, um die Jahrhundertwende des letzten Jahrhunderts, 1910 ungefähr, wo diese Themen von Erwachsenen an Jugendliche nicht weitergegeben wurden. Also die Antworten zu den Themen wie Sexualität oder was bedeutet das eigentlich, wenn ich jemanden kennenlerne und Gefühle aufbrausen in mir, kann ich mich nicht artikulieren. Wie gehe ich damit um? Und so einer gewissen Einsamkeit.
4: In Frühlingserwachen stehen 9 Jugendliche und 2 Erwachsene auf der Bühne. Aber auch drumherum sind viele Jugendliche im Einsatz. Zum Beispiel im Orchester. Laut dem musikalischen Leiter Mike Garling sind an dem Stück ohnehin nur sehr wenige Profis beteiligt. Die Idee für das Stück kam ihm bei der Recherche. Es habe ihm sofort gut gefallen.
7: Ich habe eine Schwäche für Musicals, ja. Und Markus und ich haben ja in der Vergangenheit schon mehrere gemacht. Und dieses Mal hatten wir Lust auf so ein Rockmusical. Sonst haben wir ja klassische Musicals gemacht wie Annie oder Zauberer von Oz. Aber dieses Mal ist die Hauptlast der musikalischen Arbeit macht eine Band mit 3 Streichern noch dazu.
4: Das Theaterstück soll dabei kein klassisches Musical sein, sondern unter anderem durch den Einsatz von Schlagzeugen und E-Gitarren ein Rockmusical werden. Dabei orientieren sich die Songs auch im Aufbau an Rocksongs. Das Stück soll alle Menschen ab 12 Jahren ansprechen. Das Casting fand überwiegend über Social-Media-Kanäle statt. Wie der musikalische Leiter Mike Garling erzählt, ist auch der Belcanto-Chor des Staatstheaters Braunschweig am Stück beteiligt. Von ihnen haben es auch einige in den Cast geschafft. Einer von ihnen ist Liv Kielich. Sie spielt die Figur der Thea.
8: Also meine Rolle ist sehr konservativ geprägt und ist eher so mit der Meinung der Eltern, also so sehr dadurch geprägt und hinterfragt wenig selber. Und ich denke, das bin ich eher nicht. Aber ich finde es cool, so eine andere Rolle spielen zu können. Also das, ja, finde ich auch, macht Theater irgendwie aus, in diese Rollen zu schlüpfen.
4: Frühlingserwachen hat 2 Hauptdarsteller. Einer von beiden ist Tomke Smit. Sie spielt die Figur der schüchternen, aber neugierigen Wendler Bergmann. Für die Figur steht das Thema des Kindermachens im Vordergrund. Trotz der 100 Jahre alten Vorlage von Wedekind sind die Themen in Frühlingserwachen aktuell, findet die Hauptdarstellerin.
9: Also es werden unglaublich viele wichtige Dinge behandelt. Es wird grundsätzlich ja die sexuelle Aufklärung behandelt, was super, super wichtig ist und es ist immer noch krass aktuell. Aber auch grundsätzlich Themen wie häusliche Gewalt, ja, psychische Gewalt auch. Das sind alles Themen, die uns heutzutage beschäftigen und sie sollten uns auch beschäftigen. Und grundsätzlich kann man da gar nicht genug drüber reden.
4: Das Theaterstück Frühlingserwachen feiert seine Premiere am Freitag, den 8. Mai um 11 Uhr in der Aula des Gymnasiums Rabe-Schule. Danach läuft das Stück noch weitere Male. Karten gibt es unter staatstheater-braunschweig.de.
0: Zweiter Beitrag von Arne Wiedemeyer. Musikalisch kommen wir nun zu einem Dreierpack, drei Songs am Stück ohne Unterbrechung. Den Anfang machte Stefan Sulke.

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0: So war der musikalische Dreierpark. Drei Songs am Stück ohne Unterbrechung. Zuletzt hörten Sie Max Brosa mit seinem Lob der Nase. Davor zu hören die kanadische Formation Weather Station um Sängerin Mary Lindemann mit dem Titel Neon Signs. Und zu Beginn des Dreierparks hörten Sie Stefan Sulke, Liebe ist nichts für Anfänger. Weiter nun mit Nicole Beyers in ihrem Blick in die regionalen Zeitungen.
1: Die gestern durchgeführte bundesweite Razzia gegen rechtsextreme Jugendorganisationen ist heute Thema in den Zeitungen. Auch Braunschweig, Helmstedt und Goslar waren betroffen. Die Braunschweiger Zeitung findet: In den vergangenen Jahren hat sich eine neue Neonazi-Jugendkultur in Deutschland etabliert. Sie sind Teenager, manche von ihnen noch Kinder. Die 90er Jahre sind zurück, mit Baseballschlägern und Brandsätzen und mit TikTok und Instagram. Und genau diese Online-Vernetzung macht die neue rechte Jugendkultur noch gefährlicher. Am Mittwoch durchsuchten Polizisten in ganz Deutschland Wohnungen. Der Generalbundesanwalt ermittelt,

Ausstieg aus der Szene. Dafür braucht es keine Polizisten, sondern Sozialarbeiter und Lehrkräfte. Auch sie sind eine Brandmauer gegen den Faschismus. Die Wolfsburger Allgemeine Zeitung meint, dass die Bundesanwaltschaft die Ermittlungen führt, zeigt, die Sicherheitsbehörden nehmen die Lage ernst. Doch ist die Herausforderung weit größer, als es mehrere Dutzend, teils minderjährige Menschen nahelegen. Es kommt darauf an, dem Treiben politisch den Nährboden zu entziehen, statt zivilgesellschaftliche Gegenwehr auch noch zu schwächen, wie es derzeit die Bundesregierung tut. Denn ohne die Gesellschaft sind die Sicherheitsbehörden machtlos. Soweit also der Blick in die regionalen Zeitungen vom heutigen Donnerstag, dem 7. Mai.

Harry Watson und Adrian Crowley mit Kicking Up the Dust. Gleich um 13 Uhr die Nachrichten der Kollegen vom NDR. Danach noch eine knappe Stunde zwischen Harz und Heide bis 14 Uhr. Und bis hin zu den Nachrichten hören Sie noch Gitarrenmusik mit Tommy Emmanuel.

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2: Um 13 Uhr mit Tarek Yusbaschi. KI-Anwendungen, mit denen sexualisierte Deepfakes erstellt werden können, sollen künftig in der EU verboten sein. Vertreter der Mitgliedstaaten und des Europäischen Parlaments haben sich darauf geeinigt, das KI-Gesetz entsprechend anzupassen. Aus Brüssel, Katrin Schmidt.
3: Die Gesetzesverschärfungen zielen explizit auf sogenannte Deepfakes, bei denen etwa das Gesicht einer Frau in ein anderes Video, zum Beispiel eine Pornosequenz, eingefügt oder die Stimme künstlich nachgeahmt wird, sodass es wirkt, als würde sie Dinge tun oder sagen, die tatsächlich nie passiert sind. Dazu zielt das neue Verbot auch auf das Erstellen von Inhalten, die sexuellen Kindesmissbrauch darstellen. Die nun geplanten Gesetzesverschärfungen sind nicht die ersten EU-Regeln zur Bekämpfung digitaler Gewalt. Bestehende Regularien sehen bereits vor, dass in allen Mitgliedstaaten das Anfertigen und Verbreiten von manipulierten Darstellungen sexueller Handlungen ohne Zustimmung der Betroffenen unter Strafe gestellt werden soll. Die Richtlinie ist aber zum Beispiel von Deutschland noch nicht in nationales Recht übertragen worden. Das neue explizite Verbot von Deepfakes muss noch formal vom Europäischen Parlament und dem Rat der Mitgliedstaaten verabschiedet werden. Dann kann es ab Anfang Dezember durchgesetzt werden.
2: Deutschland darf seine Industrie beim Umstieg auf klimafreundlichere Produktionsweisen mit 5 Milliarden Euro unterstützen. Die EU-Kommission hat die Pläne der Bundesregierung genehmigt, wie sie in Brüssel mitteilte. Die Bundesregierung will Industriebetriebe übergangsweise finanziell fördern, die auf klimafreundliche Produktionsweisen umstellen. Voraussetzung ist, dass Unternehmen ihre CO2-Emissionen innerhalb von 4 Jahren um mindestens 50% senken. Bis zum Ende der Vertragslaufzeit von 15 Jahren müssen es 85% sein. Wie genau Unternehmen Treibhausgase einsparen, bleibt ihnen überlassen. Der Bundestag steht vor einer neuen Debatte über die Organspende. Abgeordnete mehrerer Parteien haben heute einen Gesetzentwurf vorgestellt, der einen Paradigmenwechsel in der Transplantationsmedizin bringen soll. Kern ist die Forderung nach der Einführung einer Widerspruchslösung. Das bedeutet, wer nicht widerspricht, wäre automatisch Organspender. Zurzeit ist eine Organentnahme nur zulässig, wenn die verstorbene Person zu Lebzeiten ausdrücklich zugestimmt hat. Ziel des neuen Gesetzentwurfs ist eine Erhöhung der Organspendezahlen. Kritik kommt unter anderem von der Deutschen Stiftung Patientenschutz. Deren Vorstand Brüsch sagte der katholischen Nachrichtenagentur, eine Widerspruchsregelung sei verfassungswidrig. Wer schweige, stimme nicht automatisch zu. In Lettland sind heute früh 2 Drohnen abgestürzt. Nach Angaben des Militärs sind sie wahrscheinlich aus Russland in den Luftraum des baltischen NATO-Landes geflogen. Aus Stockholm, Jana Sinram.
4: Die beiden Drohnen gingen in der Stadt Resigne nieder. Sie liegt etwa 40 Kilometer von der russischen Grenze entfernt. Nach Angaben von Lettlands Verteidigungsminister Andris Bruts handelt es sich wahrscheinlich um ukrainische Drohnen, die eigentlich Ziele in Russland treffen sollten. Berichte über Verletzte gibt es bisher nicht. Eine der Drohnen stürzte aber auf ein Öllager, beschädigte mehrere leere Tanks und löste einen Schwelbrand aus. Schon Ende März waren verirrte ukrainische Drohnen in den 3 baltischen Staaten Lettland, Estland und Litauen sowie in Finnland abgestürzt. Die Behörden hatten damals vermutet, dass sie durch Störsignale der russischen Seite vom Kurs abgekommen sein könnten.
2: Der Naturschutzbund Hamburg hat die Pläne der Stadt für den diesjährigen Hafengeburtstag kritisiert. Angesichts der Energiekrise fordert er den Verzicht auf das sogenannte Schlepperballett. Aus Hamburg, Peter Kleffmann.
5: Der Verzicht auf das Schlepperballett wäre ein wichtiger symbolischer Schritt gewesen, so der Hamburger NABU-Chef Malte Siegert. Stattdessen gelte die Unterhaltungsdevise Brot und Spiele. Die Wirtschaftsbehörde wies die Forderung zurück. Es wäre schade, den Hamburgerinnen und Hamburgern den Spaß am Hafengeburtstag zu verderben, so ein Sprecher. Zudem präsentiere sich der Hafen mit Forschungs- und Hybridschiffen nachhaltiger und moderner denn je. Bei dem traditionellen Schlepperballett werden aktuell 4 Schiffe eingesetzt. Jedes von ihnen verbraucht dabei rund 500 Liter Diesel.
2: Das waren die Nachrichten.
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7: A2 Berlin Richtung Hannover zwischen Peine und Hemmelerwald sind 5 Kilometer stockender Verkehr vor der Baustelle. A2 Hannover Richtung Berlin, diese ist zwischen Lehrte Ost und Hemmelerwald wegen Bergungsarbeiten wieder gesperrt, 7 Kilometer Stau. Das waren auch schon alle Meldungen, die ich für Sie habe. Ich wünsche Ihnen weiterhin eine gute und sichere Fahrt durch die Region Braunschweig. Wir haben es 13.04 Uhr.
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9: Willkommen zur dritten und für heute letzten Stunde mit dem Magazin Zwischen Harz und Heide. Musikauswahl und am Mikrofon Albert Hirstmüller. Moin Moin und weiter gute Unterhaltung wünsche ich. Wir blicken voraus auf die Stehkonzerte in Wolfenbüttel, haben einen Veranstaltungstipp für Sie. Das gilt als musikalische Geburtstag jedes Tages zu würdigen. Aus dem Kabarett mit René Südo. Reich Musik gibt es obendrein. Und zu Beginn hören Sie die Formation PBUG oder kurz.

0: Die Hamburger Band Helikon mit einem Knopfdruck oder zwei und davor hören Sie Piwak mit Play It Right. Am Ufer der Oger gibt es am Fuße der Galerie Vida Vela seit einigen Jahren besondere Konzerte, initiiert von Lyriker und Galerist Thorsten Stelzner. Von ihm hatte Kurt Volland mehr über das aktuelle Programm erfahren.
1: Hallo Thorsten, schaffen wir Klarheit für alle, die das Wort Stegkonzerte noch nie gehört haben. Mit Essen hat dieses Musikerlebnis überhaupt nichts zu tun, oder?
2: Es heißt ja auch nicht Steak, sondern Steg. Und das ist ein Steg und der ist an der Oker und dieser Steg ist die Bühne. Und natürlich können Sie sich auch was zu essen mitbringen, aber von mir gibt's nichts.
1: Nun sind wir ja Braunschweiger und wissen, dass hier es eine Oker gibt, aber du meinst eine Nachbarstadt.
2: Ich meine die Oker in Wolfenbüttel. Es ist ja dieselbe Oker, aber die fließt halt auch durch Wolfenbüttel. Und das hier ist die Oker, die durch Klein-Venedig fließt in Wolfenbüttel.
1: Wann hat denn alles angefangen?
2: Während Corona hat das angefangen. Also die Stegkonzerte sind erfunden worden im Grunde von Gesa und mir während der Corona-Pandemie, als wir drinnen keine Konzerte machen konnten und diesen Steg als Bühne sozusagen entdeckt haben.
1: Gesa Gahl ist ja Freund und Mitstreiter schon seit vielen Jahren und wird jetzt auch in der nächsten Konzertreihe dabei sein. Wir beginnen aber erstmal jetzt mit Donnerstag, dem 7. Mai. Da geht's ab in die neue Saison.
2: Am Donnerstag geht's los um 17.30 Uhr mit den Real Kings of Neon. Und ich weiß, weil die schon einige Male bei mir gespielt haben, dass wenn die auf der Bühne sind, Wolfenbüttel definitiv endgültig aus dem Winterschlaf erwachen wird. Und das wirklich eine adäquate Eröffnung ist der Stegkonzerte.
1: Der Name dieser Band klingt ja sehr nach auswärts. Aber ganz so weit sind sie nicht hierher gekommen.
2: Nee, wenn man von Wolfenbüttel aus guckt, gar nicht so weit. Das ist eine Formation aus Braunschweig, ein Trio, die dann auf dem Steg die 80er, also 80s Rock und Pop wieder aufleben lassen.
1: Wie ist das eigentlich? Sind das vorwiegend Bands hier aus der Region, die auftreten oder kommen die auch von weiter her?
2: Also mit uns, mit Gesa und mir und den Real Kings of Neon und Andy Bärmich sind es sogar nur drei, die aus dieser Region kommen. Ansonsten kommen die alle von irgendwo weit weg. Und dieses Jahr tatsächlich überwiegend aus Hagen.
1: Und alle weiteren Veranstaltungen finden ebenfalls am Donnerstag statt. Ausnahmen gibt es aber auch.
2: Eine Ausnahme gibt es und zwar am 10.05. am Muttertag. Da machen Gesa und ich traditionell das Muttertagskonzert auf dem Steg. Am Sonntag auch um 17.30 Uhr.
1: Muttertag ist natürlich eine Anerkennung für Frauen und hoffentlich kommen dann auch genug Mütter. Aber was machen eigentlich die Väter?
2: Naja, Muttertag ist eine Anerkennung, wie du schon sagst, für die Mütter und Vatertag ist mehr so ein Aufruf an die Väter. Das hat weniger was mit Anerkennung zu tun, das hat mehr was mit Aufforderung zu tun, sich vielleicht auch mal um seine Kinder zu kümmern und nicht mit dem Bollerwagen um den Kanal zu ziehen. Da spielen dann auch Gesa und ich ein anderes Programm, so ein bisschen mehr für die Männer und so ein bisschen mehr für die Väter.
1: Etwas zum Mitsingen.
2: Wenn man unsere Texte kennt, kann man auch gerne mitsingen, wobei ich nicht weiß, wie bekannt unsere Lieder schon sind. Aber da arbeiten wir ja dran.
1: Naja, und einen Donnerstag schauen wir noch weiter voraus. Das wäre dann der 21.
2: Ja, am 21. Naja, da kommen die Special Guests. Da kommen Stefan Kleinkrieg und Rolf Möller, die ja seit Beginn der Stehkonzerte oder seit Beginn der Vitamine zu den Stammgästen gehören und die eigentlich jedes Jahr dabei sind. Die kommen am 21.05. und bringen ihre extra breite Musik mit.
1: Und was passiert eigentlich, wenn es regnet?
2: Es regnet nicht. Und falls es dann doch mal regnen sollte, habe ich einerseits eine ganze Menge Schirme zur Verfügung. Und andererseits, wenn es zu heftig werden sollte und draußen wirklich nicht geht, haben wir ja immer noch die Vita Villa. Da passen zwar keine 200 Leute rein wie auf die Brücke, aber 40, 50 Leute können wir auch indoor dann bespielen.
1: Und da gibt es natürlich dann etwas zu hören, aber auch zu sehen.
2: Da gibt es auch was zu sehen. Ich bin gerade noch dabei, die letzten Bilder aufzuhängen. Da wird es dann wieder eine bunte Mischung von Künstlern und Künstlerinnen aus der Region geben. Weiß ich nicht, das Haus der 100 Bilder meinetwegen. Also es wird bunt und voll und interessant, auf jeden Fall.
1: Da wir nicht alle Konzerte jetzt aufzählen können und wollen, gibt es aber die Möglichkeit, sich zu informieren.
2: Also A, auf der Website von der Vitamine, dann bei Facebook, Instagram, also in den sozialen Medien findet man das überall. Wenn man das googelt, fällt man im Prinzip direkt in die Stehkonzerte. Also man kann das eigentlich nicht verpassen.
1: Und alle weiteren Veranstaltungen stellen wir dann ausführlich vor, hier vielleicht bei unserer Pandora-Spezialausgabe. Dankeschön.
0: Also auf zur Galerie Vida Wille im romantischen Klein-Venedig in Wolfenbüttel, Kleiner Zimmerhof 9. Die Stehkonzerte sind im Übrigen kostenfrei. Eine Spende werde dankbar an die Künstler weitergeleitet.

0: And they springs and mit the world is a ghetto. Davor hörten sie Paul Banks mit Time Machine.
1: Das Junge Staatstheater, das Junges des Staatstheaters Braunschweig, feiert am 8. Mai Premiere mit dem Rockmusical Frühlingserwachen, einer Produktion, die unter die Haut geht. Die Geschichte kennen viele noch aus der Schule. Melchior, Wendler, Moritz und ihre Freunde stehen an der Schwelle zum Erwachsenwerden. Voller Neugier, Sehnsucht und Fragen. Doch die Erwachsenenwelt begegnet ihnen mit Schweigen, Moralpredigten und falscher Scham. Frank Wedekind schrieb sein Drama bereits 1891 und es hat bis heute erschreckend wenig an Aktualität verloren. In der Rockmusical-Fassung von Stephen Sater und Duncan Sheik finden die Figuren in kraftvollen Songs eine Stimme für das, was sie nicht aussprechen dürfen. Für ihre Wut, ihre Sehnsucht, ihre Hoffnung und ihre Angst.

0: Die Musik bewegt sich zwischen Rock, Folk und Popballade und macht aus dem Klassiker ein mitreißendes Bühnenerlebnis. Das Besondere ist, auf der Bühne des Jungen stehen keine professionellen SchauspielerInnen, sondern Jugendliche aus Braunschweig und Umgebung. Mitglieder des Kinder- und Jugendchores Belcanto, ergänzt durch junge Menschen aus Schulen der Stadt, die über ein Casting gefunden wurden. Regie führt Markus Schneider. Die Premiere findet am Freitag, den 8. Mai 2026 um 11 Uhr statt. Und zwar in der Aula des Gymnasiums Rabe-Schule in Braunschweig. Weitere Vorstellungen folgen. Das Stück ist ab 14 Jahren empfohlen. Tickets gibt es online unter staatstheater-braunschweig.de. Telefonisch unter 0531 1234 567 sowie an der Theaterkasse.
1: Die Premiere, die findet in der Aula der Rabe-Schule in dem Braunschweig am kommenden Freitag, also morgen um 11 Uhr statt. Weitere Aufführungen können Sie dann vom 11. bis zum 21. Mai sehen. Das Stück ist im Übrigen ab 14 Jahren empfohlen. Weitere Informationen und Tickets gibt es auch online unter staatstheater-braunschweig.de. Von diesem Konzerttipp nun zu unserem musikalischen Geburtstagskind des Tages.

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1: Terry Allen mit Bottom of the World. Terry Allen ist ein wahres Multitalent, ein unabhängiger Künstler, der seit 1966 mit einer Vielzahl von Medien arbeitet, darunter Musik und Theateraufführungen, Skulptur, Malerei, Zeichnen und Video sowie Installationen, die alle diese Medien miteinander verbinden. Terry Allen ist außerdem ein US-amerikanischer Country-Songwriter und Sänger, der seit Jahrzehnten als einer der größten Einzelgänger der Country-Musik. Vor allem wird er mit dem Outlaw-Genre in Verbindung gebracht, gilt heute aber auch als einer der Paten des Alternative Country. Heute ist er 83 Jahre alt geworden. Glückwunsch von dieser Stelle. Glückwünsche auch an alle Hörer jedweden Geschlechts von Radio Ruhrgebiet, die heute ebenfalls Geburtstag haben, den hoffentlich bei allerbester Gesundheit feiern können. Jetzt noch einmal Terry Allen mit The Gift.

0: Harry Allen mit The Gift, unser musikalisches Geburtstagskind des Tages. Heute ist er 83 geworden und damit in die Rubrik Kabarett Satire. Comedy in dieser Woche mit Beuteslam, mit René Südo. Hören Sie ihn heute mit einem Text über Mundraub.
1: Mundraub. Und jetzt die letzten Worte von Victor Hugo. Ich sehe schwarzes Licht. Um mal eins klarzustellen: Sprache ist kein Ausscheidungsvorgang, sondern das, was uns Menschen von Michel Hunziker unterscheidet. Was nützt eine Figur wie eine Sanduhr, wenn man nicht merkt, dass immer alles von oben nach unten durchrieselt? Früher habe ich mal gedacht, Politiker, Schauspieler, Komiker, Leute, die im Fernsehen auftreten und Vorbilder für unsere Kinder sein sollen, die gehören zum sprachlichen Hochadel. Die sind in der A-Liga der Witzeerzähler, die sind dabei bei den Olympischen Sprachspielen. Heute schalte ich das Fernsehen an und denke, ich schaue semantische Paralympics. Die begehen alle Mundraub, das heißt, sie beklauen unsere deutsche Sprache. Und was davon übrig bleibt, ist ein Deutsch für Dummies, für das uns sogar Naturvölker auslachen würden. Jauser, jauser! Je unterforderter das Publikum, desto lauter scheint es zu lachen. Aber gut, Lachen ist ja auch eine Schockreaktion. Japanischen Kindern wird beigebracht, dass sie lachen sollen, wenn der Lehrer sie anschnauzt, um sich von dem Schock der Schande besser zu befreien. Und so ist es auch bei uns. Der Witz kommt bei unserem Gehirn an und das denkt sich, das ist so blöd. Da muss ich jetzt lachen, sonst werde ich möglicherweise implodieren. Sophokles hat den Satz gesagt, Vergnügen bringt das Leben, wo Weisheit fehlt. Und das wollen wir ja, uns amüsieren. Nachdenken ist blöd und bringt eh nichts, weil die Welt sowieso im Arsch ist, wenn schon die Bildungsministerin ihre Doktorarbeit abschreiben muss. Übrigens war ihr Thema das Gewissen, interessant, nicht? Naja, dann ist es auch egal, dass in Deutschland immer weniger Geld in Bildung gesteckt wird. Dafür wird ein neuer Flughafen in Berlin gebaut, der sofort wieder pleite ist, weil man nicht darüber nachgedacht hat, dass sich neben den geilen Konsummöglichkeiten und den Mallorca-Bombern auch noch die Notausgangstüren öffnen lassen und die Rolltreppen nicht ins Nichts führen sollten. Ein Philosophiestudent würde so etwas gedanklichen Offenbarungseid nennen, wenn nicht in Deutschland die Philosophiestudenten auch immer dämlicher werden würden. Laut einer Studie gibt es in Deutschland als einzigem Bildungsland immer weniger Uni-Absolventen. Das heißt, unsere Philosophiestudenten beschauen sich die Welt von allen Ecken und Winkeln und sind zu blöd festzustellen, dass es sich um einen Kreis handelt. Und warum? Weil die Regierung kein Geld für Bildung ausgeben mag, für ausreichend gute Dozenten, für eine anständige Schulbildung, unabhängig von sozialer Herkunft etc. Weil wir das Geld in Flugplätze, Banken und bestenfalls in Wirtschaftsakademien stecken, denn die Studienabsolventen von morgen sollen nicht nur alle 17 Jahre alt sein, sie müssen auch nicht wissen, dass die Welt rund ist, sondern nur, dass das Geld sie rotieren lässt. Und wir schauen weiter in die Röhre. Dort gibt's Dschungelcamp als Abschiebehaft für ehemalige Fastpromis. Wir haben immer noch 10 Millionen Castingshows, in denen arme, kurzberockte und glitzerbehoste Jugendliche ihren Stimmbandkatar vor die Tür lassen, in der Hoffnung, nach einer Woche Charterfolg genug Geld für das eigene Taxiunternehmen zusammenzuhaben und einmal im Jahr zur Autogrammstunde in ein Kaufhaus in Gera oder Halle tippeln zu dürfen. Bei Donna Lippchen in den 80ern gab es wenigstens noch absurde Ideen wie den Prominenten im Sack. Apropos, ich finde die Idee immer noch ganz toll. Mir fielen einige Prominente ein, die würde ich gerne in einen Sack stecken, schalldicht zubinden und dann werden sie von einem Entsorgungsunternehmen der GEZ abgeholt und in einem Medienendlager tief in einer Salzasse in Niedersachsen entsorgt. Und irgendwann taucht bei ihnen dann der schwarz gekleidete ewige Lebensmittelkontrolleur mit der Sense auf und sagt, mein lieber Detlef Soest, mein lieber Stefan Raab, mein lieber, solange ein Mikro noch da ist, spreche ich auch rein, Thomas Gottschalk. Jetzt ist Schluss mit dem ewigen Gelaber. Ihr erzählt jetzt keine Witze mehr in unserem lustigen Funkhaus. Jetzt wird die Erzählbude zugemacht. Und dann ist erstmal Ruhe. Und dann kommt nach meinem Auftritt immer ein Comedian zu mir und sagt, du nimmst mir die Worte aus dem Mund. Und ich sage, nee, da müssen erstmal halbwegs vernünftige Worte drin sein, bevor ich sie dir rausnehmen möchte. Und jetzt die letzten Worte von Paul Claudel. Doktor, glauben Sie, dass es die Wurst war? Unsere Sprache verödet nicht. Sie verdorrt unter dem brennenden Licht unserer Monitore. Bei Twitter hat man nur 140 Zeichen, um einen Gedanken zu formulieren. Denkaffine Menschen wie Adorno oder Hegel hätten da gerade mal die Überschrift fertig. Der durchschnittliche 14-Jährige fragt sich bei 140 Zeichen, was soll ich denn alles schreiben? Und nach 2 Stunden Überlegen kommt er dann drauf. Bin jetzt Kacker. Bis gleich. Was auffällt, ist auch, dass das Ich immer weggelassen wird. Man schreibt nicht, ich bin jetzt Kaka oder gar die grammatikalisch richtige Form, ich mache jetzt Kaka, sondern einfach nur die vermeintliche Statusmeldung, bin jetzt Kaka, weil ich mir nicht mehr sicher bin, ob ich das wirklich bin, der jetzt Kaka muss, oder nur das Medium bin, welches diese Behauptung ins Internet stellt, die erst dann zur digitalen Wirklichkeit geworden ist, wenn ich twittere, war jetzt Kaka. Obwohl streng genommen, bin jetzt Kaka ja gar keine Handlung, sondern einen Aggregatzustand beschreibt, aber da will ich jetzt nicht weiter drauf eingehen. Wir haben kein denkendes Ich mehr. Wir haben das Ich abgegeben. Ich kommt nur noch vor als Ich-Telefon und Ich-Pad. Ich denke, deshalb bin ich ein iMac, war mal ein Werbeslogan von Apple. Und der sagt uns heute mehr denn je, du musst dir nichts merken, dummes Menschlein. Wenn du wissen willst, was Freiheit der Gedanken bedeutet, dann frag Gott, Google. Und ich biete dir dann 200 ähnliche Produkte zum Kauf an. Wir haben die Computer mal gekauft, damit sie uns helfen, die Welt leichter zu machen. Und jetzt kaufen wir unseren Computern und Handys Filzumschläge und streicheln sie, anstatt auf ihren Tasten herumzuhacken. Wer ist hier eigentlich für wen da? Und jetzt die letzten Worte eines Börsenmaklers. Kaufen, alles kaufen! Auch wenn wir es manchmal nicht wahrhaben wollen. Das Gehirn möchte ja denken. Und wenn sich Leute hinsetzen oder stellen und mir im Fernsehen oder auf einer Bühne oder sonst wo etwas erzählen, dann möchte ich, dass die vorher gedacht haben. Denn sonst stehlen sie mir nur meine Zeit. Und die ist vielleicht nicht immer Geld, aber immer kostbar. Und jetzt die letzte Statusmeldung vor dem Ende des Textes. Bin denken. Bis bald.
0: René ist wiederum über Montrauber. Morgen werden wir etwas von ihm hören. Komm nun aber zur CD der Woche.

Die Band Brooklyn Funk Essentials mit der Comeback for Real Love aus ihrem Album Black Butterfly, das in einer Woche erscheinen wird, in dieser Woche Ihnen schon vorgestellt wird im Magazin Zwischen Harz und Heide. Ich bin Albert Hirsmüller, wünsche Ihnen noch einen angenehmen Tag. Und bis hin zu den Nachrichten hören Sie jetzt noch Musik, die Sie heute Abend auch live hören können beim Konzert im Schön und Fröhlich. Konzertbeginn um 20 Uhr, dann auf der Bühne Manfred Mann's Earthband. Man ist gut genießen, das Leben gerne immer mal wieder begleitet, vorne mit dem Programm von Radio Hochwelle.

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1: Um 14 Uhr mit Tarek Yusbashi. Deutschland darf seine Industrie mit 5 Milliarden Euro unterstützen, damit diese klimafreundlicher produziert. Die EU-Kommission hat die Pläne der Bundesregierung genehmigt. Aus Brüssel Jean-Marie Magro.
2: Das Programm sieht so aus, dass der Staat Mehrkosten für Unternehmen übernimmt, wenn diese auf eine klimaverträglichere Herstellungsweise umstellen. Gefördert werden Projekte, die den Ausstoß von CO2 in einem Unternehmen innerhalb von 4 Jahren um mindestens die Hälfte verringern. Dieses Vorhaben trage dazu bei, dass Deutschland seine Energie- und Klimaziele verwirklicht, unterstreicht die EU-Kommission. Wie genau Unternehmen CO2 einsparen, bleibt ihnen überlassen.
1: KI-Anwendungen zum missbräuchlichen Erstellen von sexualisierten Deepfakes sollen in der Europäischen Union in Zukunft verboten sein. Vertreter der Mitgliedstaaten und des Europäischen Parlaments haben sich darauf geeinigt, das KI-Gesetz entsprechend anzupassen. Bevor die Änderungen in Kraft treten können, müssen sie vom EU-Parlament und dem Rat der Regierungen der Mitgliedstaaten bestätigt werden. In der Regel ist das eine Formalie. Bei sogenannten Deepfakes wird etwa das Gesicht einer Frau in ein Video, zum Beispiel eine Pornosequenz, eingefügt oder die Stimme künstlich nachgeahmt, sodass es wirkt, als würde sie Dinge tun oder sagen, die tatsächlich nie passiert sind. Der Bundestag hat über eine Reform des Gesetzes zur Gleichstellung von Menschen mit Behinderung debattiert. Ziel des Entwurfs von Sozialministerin Baas ist es, überall Barrieren abzubauen. Aus Berlin Gabriele Intemann.
3: Geplant ist unter anderem, erstmals Fristen für bestehende Gebäude des Bundes festzulegen. Dem Entwurf zufolge müssen sie bis 2045 barrierefrei zugänglich sein, sofern das wirtschaftlich zumutbar ist. Für private Unternehmen sind die Vorgaben deutlich weniger verbindlich. Dienstleister sollen individuelle und praktikable Lösungen finden, heißt es im Entwurf. Außerdem sollen alle Bundesbehörden Anträge, Formulare und Beratung künftig auch in leichter Sprache anbieten.
1: In Lettland sind heute früh 2 Drohnen abgestürzt. Nach Angaben des Militärs sind sie wahrscheinlich aus Russland in den Luftraum des baltischen NATO-Landes geflogen. Aus Stockholm Jana Sinram.
4: Die beiden Drohnen gingen in der Stadt Rezekne nieder. Sie liegt etwa 40 Kilometer von der russischen Grenze entfernt. Nach Angaben von Lettlands Verteidigungsminister Andris Bruts handelt es sich wahrscheinlich um ukrainische Drohnen, die eigentlich Ziele in Russland treffen sollten. Berichte über Verletzte gibt es bisher nicht. Eine der Drohnen stürzte aber auf ein Öllager, beschädigte mehrere leere Tanks und löste einen Schwelbrand aus. Schon Ende März waren verirrte ukrainische Drohnen in den 3 baltischen Staaten Lettland, Estland und Litauen sowie in Finnland abgestürzt.
1: Schleswig-Holsteins Landtag hat den 2. Nachtragshaushalt für dieses Jahr gebilligt. Er sieht unter anderem mehr Geld für die Beschäftigten des Landes vor. Der entsprechende Posten wird um etwa 320 Millionen Euro erhöht. Außerdem will die Landesregierung zum nächsten Schuljahr mehr als 250 neue Stellen für Lehrkräfte schaffen. Dadurch entstehen in diesem und im kommenden Jahr zusätzliche Personalausgaben von 18 Millionen Euro. Mehr Geld ist auch für die Ganztagsbetreuung vorgesehen. Trotz der zusätzlichen Ausgaben sinkt mit dem 2. Nachtragshaushalt Schleswig-Holsteins Bedarf an Finanzmitteln. Grund sind unter anderem Mehreinnahmen. In Wuppertal ist ein Raser zu lebenslanger Haft verurteilt worden. Das Landgericht sprach den 25-Jährigen des Mordes schuldig. Er hatte vor einem Jahr in Remscheid 2 junge Frauen überfahren, eine von ihnen starb. Laut Staatsanwaltschaft hatte der Mann Vollgas gegeben, um mit seinem mehr als 700 PS starken Sportwagen anzugeben. Den Tod von Menschen habe er dabei in Kauf genommen. Das waren die Nachrichten.
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6: Bitte Vorsicht auf der A2 Braunschweig Richtung Hannover. Zwischen Himmelerweid und Lehrte Ost besteht Gefahr durch Gegenstände auf der Fahrbahn. A2 Berlin Richtung Hannover zwischen Peine und Himmelerwald sind 5 Kilometer stockender Verkehr. Und die A2 Hannover Richtung Berlin, diese ist zwischen Lehrte Ost und Himmelerwald wegen Bergungsarbeiten weiterhin gesperrt. Es sind 4 Kilometer Stau. Das waren auch schon alle Meldungen, die ich für Sie habe. Ich wünsche Ihnen eine gute und sichere Fahrt durch die Region Braunschweig. Wir haben es 14.04 Uhr.
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Guten Tag, liebe Hörerinnen und Hörer. Willkommen bei Radio Okerwelle. Ich lade Sie heute recht herzlich zu einer neuen Sendereihe ein, die den Titel trägt Kolumnen von Elke Heidenreich. In lockeren Abständen werden Lore Meyer und Elisabeth Müller Ihnen interessante Kolumnen vorstellen. Schon bei der heutigen ersten Folge wünschen wir Ihnen gute Unterhaltung.

Elke Heidenreich, die deutsche Journalistin, Talkmasterin und Schriftstellerin, wuchs in Essen-Rüttenscheid als einziges Kind eines Kfz-Mechanikers und Tankstelleninhabers auf. Sie bestand 1963 in Bonn das Abitur und studierte in München, Hamburg und Berlin Germanistik, Publizistik, Theatergeschichte und Religionswissenschaften. 1965 heiratete sie Gerd Heidenreich, trennte sich später von ihm und heiratete 1972 Bernd Schröder, von dem sie inzwischen ebenfalls getrennt lebt. Sowohl mit Gerd Heidenreich als auch mit Bernd Schröder arbeitet sie bis heute zusammen. Seit 1970 ist sie als Mitarbeiterin für Presse, Funk und Fernsehen tätig. Sie startete ihre Medienkarriere 1970 als freie Mitarbeiterin beim Hörfunksender SWF 3. 1976 erfand sie die Comedy-Figur Else Stratmann. Elke Heidenreich stellte die schnoddrige Metzgersgattin aus Wanne-Eickel, so wurde sie von Heidenreich immer bezeichnet, die aus Kleinbürgersicht über zeitgenössische Themen schwadroniert, in über 4000 Beiträgen für das Radio, aber auch auf Kleinkunstbühnen, Sprechplatten und im Fernsehen, beim aktuellen Sportstudio im ZDF und bei den Olympischen Spielen von Los Angeles und Seoul da. Durch diese Auftritte während der Olympischen Spiele wurde sie einer noch größeren Öffentlichkeit bekannt. Elke Heidenreich moderierte zahlreiche Talkshows und Hörfunksendungen, wie zum Beispiel Kölner Treff für den WDR, Leute für den SFB oder Live aus der Oper für das ZDF. Darüber hinaus leitete sie die Sendung Literaturclub im Schweizer Fernsehen und die Kindersendung Durchblick. Auch als Kinderbuchautorin machte sich Heidenreich einen Namen. So verfasste sie beispielsweise die Katzengeschichte Nero Corleone. Im Jahre 1997 wurde sie für diesen Titel, der als schönstes Kinderbuch des Jahres für Kinder über 6 Jahre galt, mit dem holländischen Preis Flak & Wimpels ausgezeichnet. Die Katzengeschichten sind Elke Heidenreichs größter literarischer Erfolg. Außerdem schrieb sie etliche Theaterstücke und Drehbücher. Sie erhielt auch viele Auszeichnungen, wie zum Beispiel die Goldene Kamera, den Adolf-Grimme-Preis, den Offenbacher Literaturpreis, den Bambi und viele andere mehr. 17 Jahre lang schrieb sie in der Zeit von 1983 bis 1999 eine Kolumne in der Zeitschrift Brigitte. Kennzeichnend dafür war der Titel »Also«. Diese Kolumnen haben wir für unsere folgende Sendereihe ausgewählt. Also, auf geht's!

Was ist nun eigentlich eine Kolumne? Die Wikipedia-Enzyklopädie definiert die Kolumne folgendermaßen. Die Kolumne, von der Kolumne des Drucksatzes, bezeichnet in der Presse einen kurzen Meinungsbeitrag als journalistische Kleinform. In den Printmedien steht der Begriff vor allem für eine journalistische Form. Es handelt sich um einen kurzen Meinungsbeitrag, der sich meist über nicht mehr als eine Zeitungsspalte erstreckt. Diese Kolumnen erscheinen meist regelmäßig an gleicher Stelle mit gleichem Titel wie das berühmte, sogar mittlerweile als eigenes Buch erschienene Streiflicht auf der ersten Seite der Süddeutschen Zeitung. Häufig gibt es sie auch als Namenskolumne eines einzelnen Autors. Die Berliner Tageszeitung hat beispielsweise in jeder Ausgabe eine feste Namenskolumne, die jeden Wochentag wechselt. Gelegentlich gelten Kolumnen als wichtiges Traditions- und Kundenbindungsmotiv für Zeitungsleser, so zum Beispiel bei der Dubliner Qualitätszeitung The Irish Times. Der Kolumne nahestehend und nicht klar von ihr zu unterscheiden sind die Glosse und der Kommentar. Der erste Zeitungskolumnist war der Engländer John Hill, 1751. Viele später bekannt gewordene Schriftsteller waren als Kolumnisten tätig, bevor ihnen der Durchbruch als Autor gelang. Oft wird die Kolumne auch vom Herausgeber der Druckschrift in Form eines Editorials zur Darlegung der Blattlinie und als Stellungnahme zu aktuellen Ereignissen benutzt.

0: Auf Radio Okerwelle hören Sie nun die Kolumne Über Diamanten von Elke Heidenreich.
1: Also, eins ist doch wohl klar. Eine Frau, die heutzutage keinen Diamanten trägt, egal ob an Hals, Finger oder Ohr, die ist nicht ganz auf der Höhe der Zeit. Monatelang erfuhren wir doch schließlich in einer beispiellosen Werbekampagne, dass Gold Liebe bedeutet, dass Diamanten Erfolg signalisieren, dass Schmuck auf innere Werte hinweist und dass ein Mann, wenn er seine Frau oder Freundin wirklich liebt, ihr das auch auf die einzige Art sagt, die Bestand hat. Mit einem Diamanten. Ein Diamant ist unvergänglich. Daran zweifle ich nicht. Eher ist die Liebe eines Tages weg, aber der Ring bleibt. Aus allen Zeitschriften strahlen uns Solitäre entgegen. Verträumte Frauen schauen auf ihre Hände. Und eine schöne Schrift teilt diskret mit: Die Frau, die solch einen faszinierenden Diamanten trägt, ist zu beneiden. Auch um den Mann, der in der Lage ist, ihr dieses außergewöhnliche Schmuckstück zu schenken. Für 34.500 Euro. Wir sollen also, entnehme ich der Werbung, bei unseren Männern so lange quengeln, bis wir auch einen Klunker kriegen. Hans-Peter, ich will um dich beneidet werden. Karl-Heinz, du weißt doch, es ist unglaublich, wie der Diamant einer Frau ihren Mann ins Gerede bringt. Schatz, das sind Werbungskosten in ihrer schönsten Form, also bitte. Pflücken Sie ihr eine Blume, die nie verblüht, wenden sich die Diamantenhändler direkt an den Herrn. Und da es nun ja auch schon ein paar Frauen mit Geld gibt, zeigen einige Hochglanzfotos auch glückliche, strahlende Männer. Für den erfolgreichsten Mann, sagte sie und steckte mir diesen Diamanten an. In Zeiten wirtschaftlicher Krise hat der Diamant Hochkonjunktur. Man legt schnell noch an, möglichst sichtbar, die Konkurrenz ist groß. Für 5 Euro Schutzgebühr bekommt man per Post das Diamantenjahrbuch zugeschickt und kann unter anderem lesen: Ein Diamant ist ein immerwährendes Symbol für Macht und Magie, für Liebe und Verführung, für das Unvergängliche schlechthin. Aha, Symbol für Macht, für das Unvergängliche schlechthin. Was aber, wenn ich Macht gar nicht will? Und wenn ich schon gar nicht will, dass sie auch noch unvergänglich ist? Na, dann darf ich eben keine Diamanten tragen. Man sollte sich sowieso genau darüber informieren, was der Schliff des Diamanten verrät über die Frau, die ihn trägt. Runder Schliff, Heimchen am Herd. Tropfenschliff, Interesse für alles Fremde. Markisenschliff, Sie sind sexy und extrovertiert. Smaragdschliff, der Verstand siegt übers Herz. Ovaler Schliff, Sie sind schöpferisch und flexibel. Herzschliff, na klar, romantisch. Hauptsache, er ist groß. Wie zitieren Kennerin Sasa Gabor: Wer Diamantringe kauft, sollte den Solitär möglichst groß wählen, damit die Hände zierlicher wirken. Das leuchtet ein. Wenn es stimmt, dass Diamonds a girl best friend sind und sonst gar nichts, dann kann der Glitzerstein nicht groß genug sein. Und wenn die Ohren auf den Schultern hängen. Keine Frage, ein Diamant ist wunderschön. Ich will nur nicht, dass er deswegen gleich mein bester Freund sein muss.

Über die Schönheit. Also, was ist eigentlich schön? Ist Claudia Schiffer schön? Ich finde nein. Und sie selbst klagt ja auch kokett über ihren zu dicken Po, dabei habe ich den noch nicht einmal gemeint. Cindy Crawford sagte genauso kokett in einem Interview, wenn ich aufwache, sehe ich auch nicht aus wie Cindy Crawford. Schönheit ist also nur zum Teil gegeben, zum anderen Teil wird sie hergestellt und das oft sehr mühsam. Wir turnen, joggen, dehnen, hungern und schminken uns schön. Die Besessensten lassen sich sogar schön operieren. 15% aller Frauen in Deutschland, las ich kürzlich, sind ständig auf Diät, denn schon lange gilt ja die Parole, nur schlank ist schön. Da können die Dicken noch so laut ihr Selbstbewusstsein herausschreien. Gegen den magersüchtigen Trend kommen sie nicht an. Die Zeiten von Rubens runden Frauen sind vorbei. Mag sein, dass sie mal wiederkommen, aber seit ich auf der Welt bin, gilt schlank als schön und sonst gar nichts. Große Augen sind schön, kleine Nasen, lange Beine. Und dann gibt es diesen verlogenen Satz, der nur Resignation verrät. Wahre Schönheit kommt von innen. Pah, bei Nadja Auermann und Naomi Campbell gucken wir ja auch nicht aufs Herz, eher schon neidisch aufs Bankkonto. Ich habe noch nie eine Frau getroffen, die sich selbst schön fand. Und es waren wahrhaftig schöne Frauen dabei. Macht man ihnen diesbezüglich ein Kompliment, sind sie entweder empört, weil das »Du bist so schön« anscheinend gleichbedeutend klingt wie »Du bist so doof«, oder sie beeilen sich sofort auf ihre zu kurzen Beine oder die zu breiten Hüften hinzuweisen. Die Modeschöpfer, die uns Frauen doch angeblich als Kunstwerke lieben, sind viel ruppiger. Ihre Models ähneln oft heroinsüchtigen Knaben mit Busenansätzen. Frauen stolzieren da nicht über den Laufsteg. Und Calvin Klein sagt es ganz unverblümt. Ich möchte nicht, dass Frauen mit Konfektionsgröße über 42 meine Kleider tragen. Die sollen sich gefälligst einen Sack über den Kopf ziehen oder nur im Stockfinstern aus dem Haus gehen, oder was? Schönheit ist in unserer Zeit ein Machtfaktor geworden. Kein Manager kann sich eine nicht schöne Frau leisten. Eben Pretty Woman. Und wir, die wir selbst Managerinnen sind, wissen, dass wir noch so sehr das ganze Jahr über durch kluge Firmenleitung, Intelligenz und Wissen imponieren können, kommt aber die Badesaison, haben wir schön zu sein. Der Körper muss vorzeigbar sein, sonst ist alles andere umsonst gewesen. Denken Sie nicht, ich würde das vorwurfsvoll aufschreiben. Es gibt Dinge, die sind so fest im öffentlichen Bewusstsein zementiert, gegen die kann man gar nicht anschreiben. Man kann sie nur feststellen. Aber es mag erlaubt sein, zu träumen von der Zeit, in der die Männer mal so gnadenlos zensiert werden wie wir. Noch ist es nicht ganz so schlimm damit, aber erste Trends sind sichtbar. Dann müssen sie turnen, sich salben und ölen, sich die Falten wegmachen und sich anschließend zensieren lassen. Und wir sitzen dann schon wieder glücklich, selbstbewusst und moppelig, ohne Korsett und Wonderbra im Freizeitsessel, futtern Pralinen und sehen ihnen grinsend beim Turnen zu. Dann haben wir es geschafft.

0: Die nächste Kolumne trägt den Titel über Fitnessprogramme.
1: Also jetzt geht es wieder überall los. Der Winterspeck muss weg. Die neue Frühjahrsdiät muss her. Das große Fitnessprogramm ist angesagt. Wir trinken morgens eine Tasse Luft. Mittags tragen wir eine Gurke durch das Zimmer. Abends gönnen wir uns ein Scheibchen Vollkornbrot mit Magerquark. Und dazwischen joggen wir und schwimmen, machen Chess-Gymnastik und Aerobic, trimmen uns und traben, werden schlank und begehrenswert und endlich auch so schön wie Jane Fonda oder die Dame auf dem Buch über Stretching. Fit muss man sein. Die Konkurrenz ist groß. Wir brauchen Kraft und Ellenbogen im Alltag und das kriegen wir nicht im weichen Daunenbett. Los, Freunde, aus den Federn, in die Turnschuhe und den Wald. Der Doktor will es so. Die Krankenkassen schreibt es in ihren Broschüren. Die Frauenzeitschrift bietet nicht zum Spaß lange Diätfahrpläne und Sportvorschläge an. Rita geht täglich schwimmen im Bewegungsbad mit Whirlpool und Gegenstromanlage. Doris macht Yoga, Irene Bodybuilding und Jutta fängt mit Frauenboxen an. Na, bravo! Nicht nur wir Frauen sind gestählt. Nein, auch unsere Männer tragen Trainingshosen und springen über Wiesen. Heute sehen wir mit Freude nicht mehr den Bier- und Trinkfesten, sondern den wetterfesten jungen Mann, den harten jungen Mann. Denn nicht darauf kommt es an, wie viel Glas Bier er zu trinken vermag, sondern darauf, wie viel Schläge er aushalten. Nicht darauf, wie viele Nächte er durchbummeln, sondern wie viele Kilometer er marschieren kann. Spricht hier der Bundesminister für Gesundheit? Nein, hier spricht Adolf Hitler. Im September 1935 vor Hitlerjungen in Nürnberg. Was will uns die Schreiberin dieser Kolumne damit sagen? Na, dass man es mit dem ganzen gesunden Kram auch übertreiben kann. Natürlich. Wir leben verkehrt. Wir bewegen uns vom Bett an den Frühstückstisch, in den Fahrstuhl, ins Auto, ins Büro, in den Kinosessel und zurück ins Bett. Und natürlich schickt der Körper Signale, dass ihm das so nicht gefällt. Und dann rennen wir, schwimmen, gehen zu Fuß. Aber ich mag nicht einsehen, dass wir sofort ausgeklügelte Programme dazu brauchen, mit Stirnbändern aus Frottee und Spezialschuhen. Zuerst war Aerobic angesagt, dann Stretching, Jogging, jetzt kommt Wogging, eine Mischung aus Wandern und Laufen. Und jeder Sport kam sofort daher mit Spezialgarderobe und Spezialliteratur. Ach, würde man sich in diesem unserem Lande doch um geistige Ertüchtigung ebenso emsig bemühen wie um körperliche. Wir waren doch mal ein Volk der Dichter und Denker. Jetzt sind wir das Volk der Trimmer und Waldläufer, das seine Leiber stehlt, damit die Köpfe wieder fernsehen können. Dass in einem gesunden Körper ein gesunder Geist wohne, hat der viel zitierte Juvenal damals so nicht gemeint. Angesichts kraftstrotzender Athleten rief er bekümmert aus, es wäre wünschenswert, dass in einem gesunden Körper auch ein gesunder Geist stecke. Wann trainieren wir den mal wieder so intensiv wie unsere Waden?

Ein kleines Stück vom Glück. Also, früher standen bei mir Schälchen mit Bonbons herum. Immer lag eine Tafel Schokolade auf dem Schreibtisch. Um Weihnachten herum kein Tischchen ohne Marzipankartoffeln. Ostern waren es Schokoladeneier, im Sommer Erfrischungsstäbchen, im Winter Cremehütchen. Ja, ich oute mich. Ich nasche gern. Aber man wird ja älter und dabei nicht unbedingt schlanker. Und dass Süßes nicht gesund ist, lesen wir täglich. Auch schicken die Zähne mitunter Signale und die Blutwerte sind nicht so, wie der Doktor sie gern hätte. Hinweg also von Schreib- und Nachttisch mit den süßen Schälchen. Auch beim abendlichen Fernsehen werden keine Zuckerplätzchen mehr geknabbert, sondern gesunde Nüsse und ungeschwefelte Aprikosen. Aber, das werden Sie ja wohl zugeben, man braucht doch ein paar Kekse, ein wenig Kuchen auf Vorrat, falls plötzlich Besuch kommt. Und mal etwas Süßes zum Nachmittagstee knabbern. Das muss doch möglich sein. Welchen Spaß würde das Leben denn sonst noch machen? Also habe ich eine Naschschublade eingerichtet. Für Einbrecher, es ist die dritte von oben. Oben Besteck, zweite Schublade Haushalts- und Alufolie, Schere, Mülleimertüten, dritte Schublade, Kekse, Zitronenrollen, Marzipanherzen, Malzbonbons, Schokolade, Negerküsse. Moment, ich muss mal eben in die Küche, dritte Schublade von oben. Ich hole immer nur ein Stückchen Schokolade, eine Praline, ein kleines Eckchen Marzipan. Dann zurück an die Arbeit. Nach einer halben Stunde stehe ich wieder auf. Tu so, als würde ich ins Bad schlendern, um nachzusehen, ob die Nase noch im Gesicht ist und mache zack den nächsten Abstecher zur Naschschublade. Sie leert sich. Beim Einkauf verkneife ich mir die Süßwarenecke. Ich gehe nur ganz kurz hin, weil ich ja die Naschschublade auffüllen muss. Ein bisschen Joghurtschokolade, die macht ja geradezu schlank. Ein paar leichte Riegel für zwischendurch, die Bonbons, von denen ich gleich zwei nehmen soll, die mit einer Extraportion Milch. Ja, die Werbung tut ihr Bestes, um uns einzureden, Naschen ist gesund, Sie müssen nur das Richtige nehmen. Und das Richtige, das ist natürlich nur unser Produkt. So füllt sich die Naschschublade und so leert sie sich auch wieder. Und es war lange kein Besuch da, dem ich eine Zitronenrolle hätte anbieten können. Aber verschimmeln soll sie ja auch nicht. Hinein damit in den gierigen Rachen. Ich kann's nicht lassen. Süßes hebt eben die Laune. Und wenn ich es schon nirgends in der Wohnung mehr drapieren darf und jedes Mal eine Wanderung und eine Anstrengung unternehmen muss, um mir ein kleines Stückchen davon zum Glück zu holen, dann will ich wenigstens beim Griff in die dritte von oben nicht enttäuscht werden. Immerhin stehe ich jedes Mal auf dafür, muss mich jedes Mal bewegen, ein paar Schritte gehen. Kann man Naschsucht und Körperertüchtigung, Beherrschung und Lust schöner miteinander in Einklang bringen? Ich bitte Ihnen, liebe schokoladensüchtige Hörerinnen, meine Lösung an, die dritte von oben.

über das Älterwerden. Also, das wissen wir ja aus der Werbung für Creme. Ein Mann darf Falten haben, eine Frau nicht. Ihn machen Lebensspuren im Gesicht interessant. Sie hingegen alt. Weshalb ja der Volksmund spricht, wenn die Frauen verblühen, verduften die Männer. Unser eins muss jung und hübsch sein, sonst ist das Leben gelaufen. Wenn man sich an der Werbung orientiert, könnte man das glauben. Nun haben wir Frauen aber zum Glück ein bisschen mehr Selbstbewusstsein als früher. Für irgendwas müssen die Kämpfe und Schmerzen doch gut gewesen sein. Und wenn ich heute mit über 42 in den Spiegel gucke, ganz ehrlich, mein Gesicht gefällt mir besser als mit Mitte 20. Da ist doch was passiert mit mir in all diesen Jahren und darauf. Verdammt nochmal, bin ich stolz. Ich bin stolz auf all die Nächte, die ich in Küchen und Kneipen mit Freunden saß, um die Welt zu verändern oder dem Wesen der Liebe auf die Spur zu kommen. Kind, du schläfst zu wenig. Ja, Mutter, ich lebe dafür aber mehr als du. Alter, das spielt sich woanders ab als in den Falten um die Augen. Und dagegen gibt es auch keine Creme. Mit 17 war ich eine müde Greisin. Mit Selbstmordabsichten, sagt die Schriftstellerin Luise Rinser. Eine vitale 70erin. Damit hat sie für sich persönlich sicher recht. Aber nun kommt noch eine zweite Ebene hinzu. Und die ist es, die uns Schwierigkeiten beim Älterwerden macht. Das, was gemeinhin als alt gilt. Und da gibt es vor allem im Hinblick auf Frauen ziemlich rigide Vorstellungen. Schön und straff haben sie zu sein, um irgendwelchen Ansprüchen zu genügen. Man muss es ihnen nur lange genug einreden. Da neigen sie zu Verzweiflungstaten, wie sich liften zu lassen. Joan Collins aus Denver muss ja neuerdings unentwegt herhalten, um alle Welt zu beweisen, dass sogar eine Frau mit 50 noch sexy sein kann. Jeder Mensch ist in jedem Alter die Summe all dessen, was er schon gelebt und erlebt hat. Und darum, so denke ich, kann auch jeder 16, 35, 62 oder 100 sein, je nachdem. Nur ganz dusselige Journalisten schreiben noch, dass die Sängerin trotz ihrer 38 Jahre immer noch attraktiv sei. Frauen haben heute eine andere Vorstellung von dem, was attraktiv ist. Sie wissen, dass es mehr mit der inneren Einstellung als mit den Falten um die Augen zu tun hat. Und sie feixen. Auch ein Mann darf ja neuerdings keine Falten mehr haben. Zwar regieren vorwiegend ältere Herren die Welt, aber militärische Führungskräfte müssen sich hierzulande als Opas abkanzeln lassen, wenn sie über 40 sind. Na, daran sehen wir es doch. Die wirklich Alten im Kopf sind die, die so genau wissen, was das ist, alt. Deshalb sollten wir Frauen auch souveräner lächeln können über Werbung, die verspricht, dass die Mutter noch wie die Tochter aussehen kann. Dankeschön, haben wir gar nicht nötig.

Über gute Vorsätze fürs neue Jahr. Also, die Silvesternacht ist doch dieser beliebte Zeitpunkt, an dem alle blicken. Der Bundespräsident blickt zurück, die Bundeskanzlerin versucht vorauszublicken, ernste Intendanten blicken aus den Fernsehapparaten in unsere Wohnzimmer und versprechen für das kommende Jahr noch buntere Programme. Und wir blicken in uns. Ach, was für ein Versager war ich doch wieder im letzten Jahr. Gestritten habe ich mich und faul war ich. Ich habe nicht gespart und viel zu viel gegessen, die Kinder vernachlässigt und immer noch nicht zu rauchen aufgehört. Und mit alledem muss ab sofort Schluss sein. Und so kommt der Silvesternacht eine besondere Bedeutung zu, nämlich vor 24 Uhr noch sündig, eine graue Maus, ein Häufchen Elend und nach 24 Uhr der neue Mensch mit neuen Vorsätzen, geläutert, einsichtig, fest entschlossen, dass ich nun alles wenden werde in diesen ohnehin so wendefreudigen Zeiten. Ab sofort werden wir uns mehr um den Frieden in der Welt bemühen, wir werden den Kampf der Geschlechter beenden und die bedrohte Tierwelt retten. Wir werden gesünder essen und wirklich endlich sparen. Froh ballern wir Leuchtraketen für viele Millionen Euro in die Luft und da ist der erste Vorsatz, sparen, auch gleich wieder vergessen. Weil die Großen der Welt wissen, wie kleinmütig wir Kleinen sind und wie schnell wir immer wieder alle guten Vorsätze über Bord werfen, reden sie am Neujahrstag gleich noch einmal zu uns. Diesmal sind es die Landesväter und die Oberkirchenräte, die in unser Heim blicken und uns ernst ermahnen. Die Neujahrsglocken läuten und das Fernsehspiel bringt Besinnliches zum Jahresanfang. Der 1. Januar geht ins Land, alle grüßen freundlich. Wer einen Kater hat, schläft ihn aus und belämmert nicht seine Umwelt damit. Familien gehen friedlich spazieren, gemeinsam. Nächster Termin, Ostersonntag. Man ruft Oma an, man lädt vielleicht sogar Tante Hertha zum Essen ein. Das neue Jahr beginnt friedlich, freundlich, von den paar Unfällen durch Knallerei in der Silvesternacht mal abgesehen. Am 2. Januar kommt dann die Mieterhöhung. Am 3. der Auffahrunfall bei Glatteis. Am 4. fängt man wieder an zu rauchen. Am 5. schreibt man nicht mehr Tagebuch. Am 6. hat man keine Lust, Oma anzurufen. Ist zwar Feiertag, aber schließlich haben wir ja auch was anderes zu tun. Und so geht die erste Woche dahin. Wir essen zu viel, wir kümmern uns weder um den Frieden in der Welt noch um den zu Hause. Wir haben seit 3 Tagen wieder nicht Zeitung gelesen und die bedrohte Tierwelt ist uns auch schon wieder aus dem Sinn. Alle Jahre wieder. Es wäre so schön gewesen. Es hat nicht sollen sein. Wie spricht Franz Grillparzer, der Dichter? Gescheit gedacht und dumm gehandelt. So bin ich meine Tage durchs Leben gewandelt.

Über modische Probleme. Also, mit großem Vergnügen durchblättere ich in jeder sogenannten neuen Saison die Modehefte und staune, was sich diese Schneider aus Mailand und Paris wieder alles ausgedacht haben. Und wenn manches auch so exotisch, wie es da über die Laufstege huscht, nie in meinem Kleiderschrank landen wird und sich allenfalls auf dem Rotkreuzball in Monaco, dem Ball der Ölbarone in Texas oder den Festen der Gloria von Turn und Taxis zeigen wird, so gehen doch von jeder neuen Modeidee Impulse aus. Verwegene Neuheiten, fantasievolle Details, die wir aufgreifen können. Also, nur her mit diesen neuen Modemätzchen. Solange ich aussuchen kann, was mir gefällt, macht mir die Sache Spaß. Aber gerade da hört der Spaß für mich auf, weil ich mich nicht gerne bevormunden lasse, was man trägt und was nicht. Kennen Sie auch das fassungslose Gesicht der Verkäuferin, wenn Sie in der Saison mit den Sand- und Erdfarben nach Bordeaux fragen? Noch nie in ihrem Leben hat die so ein Ansinnen gehört. Bordeaux rot? Was soll denn das für eine Farbe sein? Na, weinrot, sage ich, fast nach lila hin. Ach, sagt sie, das wird aber nie verlangt. Das trägt man ja gar nicht. Ich versichere Ihnen, die gleiche Verkäuferin wird mir in 2 Jahren ein Sortiment in Bordeaux vorlegen und dann will ich sicher gerade Petrol. Und sie wird mich traurig ansehen und sagen, Petrol? Nein, das haben wir nicht. Das ist nicht gefragt. Deshalb sehen wir neue Modeideen hin und her eben doch immer alle ziemlich gleich aus. Denn wenn Rot angesagt ist, tragen wir Rot. Und wenn jetzt die Pünktchen kommen, werden sie keine Streifen kriegen. Und die Hawaii-Blusen, nach denen ich seit meiner Kindheit giere, schmeißt man uns jetzt in jedem Laden nach. Und es ist nichts Besonderes mehr, eine zu tragen. Mode soll doch aber etwas über den Träger aussagen. Eben über das Besondere sein. Nichts zu machen. Ich mit meinem langen Hals liebe Rollkragenpullover. Aber seit 2, 3 Jahren trägt man diese idiotischen U-Boot-Ausschnitte, bei denen immer alle Träger vorgucken. Oder V-Ausschnitte, die den BH freilegen. Und noch dazu friert man am Hals. Rollkragen? Unmöglich. Nicht auf Lager. Wird nicht verlangt. Jetzt gerade halten sie wieder ihren Siegessuch in die Läden, die so verachteten Rollkragen. Jetzt will ich nicht mehr. Jetzt suche ich Stehkragenblusen. Stehkragenblusen.

geben. Und wir werden mit Fingern auf die Tonnengewölbe in den Buntfaltenhosen zeigen und sagen, ist das nicht unmöglich? Aufheben, bis etwas wieder modern wird. Nützt übrigens gar nichts. Das ist ja das Verwegene an der Mode. Nie kommt sie ganz genau wieder. Die machen's mit uns. Was?

Also, liebe Hörerinnen und Hörer, damit sind wir am Ende unserer ersten Ausgabe der Sendereihe Kolumnen von Elke Heidenreich angekommen. Falls Ihnen die Beiträge gefallen haben, würden wir uns sehr freuen, Sie auch bei unseren Fortsetzungssendungen begrüßen zu dürfen. Bis dahin wünschen wir Ihnen eine gute Zeit. Für heute verabschieden sich von Ihnen Lore Meyer sowie Ihre Elisabeth Müller, die auch die Technik besorgte.

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1: Um 15 Uhr mit Benjamin Kirsch. Deutschland darf seine Industrie mit 5 Milliarden Euro unterstützen, damit diese klimafreundlicher produziert. Die EU-Kommission hat die Pläne der Bundesregierung genehmigt. Aus Brüssel Jean-Marie Magro.
2: Das Programm sieht so aus, dass der Staat Mehrkosten für Unternehmen übernimmt, wenn diese auf eine klimaverträglichere Herstellungsweise umstellen. Gefördert werden Projekte, die den Ausstoß von CO2 in einem Unternehmen innerhalb von 4 Jahren um mindestens die Hälfte verringern. Dieses Vorhaben trage dazu bei, dass Deutschland seine Energie- und Klimaziele verwirklicht, unterstreicht die EU-Kommission. Wie genau Unternehmen CO2 einsparen, bleibt ihnen überlassen. Sie können zum Beispiel Strom statt Gas oder Kohle nutzen, Wasserstoff einsetzen oder Energie aus Abwärme gewinnen. Die Förderung zielt besonders auf Branchen ab, die viel Energie verbrauchen, wie die Papier-, Chemie-, Metall-, Glas- oder Zementindustrie.
1: Bereits ab Ende des Jahres sollen in der EU KI-Anwendungen verboten werden, mit denen gefälschte Sexbilder, Videos und Missbrauchsdarstellungen von Kindern gemacht werden können. Ein Beispiel für solche Anwendungen ist das KI-Tool Grok von Elon Musk. Wie die EU das Verbot umsetzen will, berichtet Christoph Tietz aus der NDR-Nachrichtenredaktion.
3: Mit manchen KI-Tools lassen sich auch sexualisierte Inhalte von Kindern herstellen oder Sexvideos von Leuten ohne deren Wissen und dann natürlich auch ohne ihre Zustimmung. Solche Bilder herzustellen, das hat die EU schon für strafbar erklärt. Deutschland verschärft dazu gerade das Strafrecht. Jetzt will die EU auch konkret gegen die Programme vorgehen. Sie will die Werkzeuge zum Deepfake-Sex herstellen verbieten. Die Tech-Webseite Golem zitiert aus EU-Verhandlungskreisen, dass geplant ist, ganz genau zu definieren, was denn ein sexualisierter Inhalt eigentlich ist. Bikini-Bilder zum Beispiel könnten dann erlaubt bleiben, schreibt Golem.
1: Die geplanten Regeln für mehr Barrierefreiheit für Menschen mit Behinderungen sind in erster Lesung des Deutschen Bundestages durchgefallen. Nicht nur die Opposition reagierte in der Debatte mit Ablehnung auf den Gesetzentwurf von Sozialministerin Baas, auch die Koalitionsfraktionen von Union und SPD sehen einen Bedarf an Nachbesserungen. Besondere Kritik gab es daran, dass Unternehmen keine baulichen Veränderungen für eine Barrierefreiheit durchführen müssen, wenn sie dies nicht auf freiwilliger Basis wollen. Eigentlich will die Regierung mit dem Gesetz den Alltag der Betroffenen erleichtern und damit ihre gleichberechtigte Teilhabe sicherstellen, etwa durch barrierefreie Zugänge oder durch Formulare in leichter Sprache. In Lettland sind heute früh 2 Drohnen abgestürzt. Nach Angaben des Militärs sind sie wahrscheinlich aus Russland in den Luftraum des baltischen NATO-Landes geflogen. Aus Stockholm Jana Sinram.
4: Die 2 Drohnen gingen in der Stadt Resigne nieder. Sie liegt etwa 40 Kilometer von der russischen Grenze entfernt. Nach Angaben von Lettlands Verteidigungsminister Andris Bruts handelt es sich wahrscheinlich um ukrainische Drohnen, die eigentlich Ziele in Russland treffen sollten. Berichte über Verletzte gibt es bisher nicht. Eine der Drohnen stürzte aber auf ein Öllager, beschädigte mehrere leere Tanks und löste einen Schwelbrand aus. Schon Ende März waren verirrte ukrainische Drohnen in den 3 baltischen Staaten Lettland, Estland und Litauen sowie in Finnland abgestürzt.
1: Schleswig-Holsteins Landtag hat den 2. Nachtragshaushalt für dieses Jahr gebilligt. Er sieht unter anderem mehr Geld für die Beschäftigten des Landes vor. Der entsprechende Posten wird um etwa 320 Millionen Euro erhöht. Außerdem will die Landesregierung zum nächsten Schuljahr mehr als 250 neue Stellen für Lehrkräfte schaffen. Dadurch entstehen in diesem und im kommenden Jahr zusätzliche Personalausgaben von 18 Millionen Euro. Mehr Geld ist auch für die Ganztagsbetreuung vorgesehen. Nach dem tödlichen Hunter-Virus-Ausbruch auf einem Kreuzfahrtschiff suchen Behörden weltweit nach Kontaktpersonen. Ziel ist es, die weitere Ausbreitung der Krankheit zu verhindern. Nach dem ersten Todesfall an Bord hatten zahlreiche Passagiere das Schiff bei einem Zwischenstopp auf einer abgelegenen Insel im Südatlantik verlassen. Der Aufenthaltsort vieler dieser Reisenden ist unklar. Bisher gibt es 3 Tote, ein niederländisches Ehepaar und ein Deutscher. Bei 8 weiteren Menschen besteht laut Weltgesundheitsorganisation WHO der Verdacht, dass sie sich mit dem Hunter-Virus angesteckt haben. Das waren die Nachrichten. Das Wetter in Norddeutschland, gebietsweise heiter, im Harz zeitweise Regen, Höchstwerte 10 bis 17 Grad. Nachts bleibt es trocken, vereinzelt Nebel, Tiefstwerte 8 bis 0 Grad. Morgen freundlich und trocken, im südwestlichen Niedersachsen einzelne Schauer, Höchstwerte 13 bis 19 Grad. Am Sonnabend meist trocken bei 14 bis 21 Grad und am Sonntag ein paar Schauer, 16 bis 22 Grad. Es ist jetzt 15.05 Uhr.
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5: Aus Berlin nach Gifhorn. Gewerkschaft IG Metall kritisiert Stellenabbau bei der IAV. Heilig-Geist-Ensemble in Wolfsburg. Stiftung soll Erhalt sichern. Und Bilanz der öffentlichen Versicherung Braunschweig. Jahresabschluss von 6 Millionen Euro. Mein Name ist Marieke Eichner. Das sind die Meldungen im Einzelnen. Die Beschäftigten der IAV in Berlin sollen an den Standort in Gifhorn wechseln. Das geht aus einer Mitteilung der IG Metall Niedersachsen und Sachsen-Anhalt hervor. Die Gewerkschaft kritisiert das Kahlschlagprogramm als Kampfansage an die Belegschaft. Den Beschäftigten einen Wechsel nach Gifhorn anzubieten, sei keine tragfähige Lösung, sagte IG Metall-Verhandlungsführer Thilo Reusch. Zudem kritisierte die Gewerkschaft den geplanten Abbau von 1.400 Stellen und die Verlagerung von Arbeitsplätzen ins Ausland. Gleichzeitig sollten die Beschäftigten in Deutschland deutlich mehr arbeiten, weniger Sicherheit haben und auf tarifliche Verbesserungen verzichten, so die IG Metall weiter. Man werde nicht zulassen, dass die Beschäftigten die Rechnung für Managementfehler und strategische Versäumnisse bezahlten. Das Heilig-Geist-Ensemble in Wolfsburg soll durch eine Stiftung erhalten werden. Wie die Stadtverwaltung mitteilte, entscheide der Rat in seiner nächsten Sitzung, ob sich die Stadt mit bis zu 1 Million Euro am Kapital der Stiftung Forum Alva Alto beteiligt. Für die zukünftige Nutzung sei eine Kombination aus kulturellen Angeboten, gemeinschaftlichen Wohnen und sozialen Begegnungsräumen vorgesehen. Ergänzend plane die Stadt Wolfsburg eine Kindertagesstätte auf dem Gelände. Gegründet werden soll die Stiftung Forum Alva Alto von dem Spediteur und ehemaligem Oberbürgermeister Rolf Schnellicke sowie dem Ehrenbürger Hans-Joachim Trohl. Voraussetzung für die Sanierung und Neunutzung des Gebäudekomplexes ist die Übertragung des Grundstückes durch die evangelisch-lutherische Landeskirche. Die öffentliche Versicherung Braunschweig hat das Geschäftsjahr 2025 mit einem Überschuss von 6 Millionen Euro abgeschlossen. Wie das Unternehmen mitteilte, wurden knapp 380 Millionen Euro an die Kundinnen und Kunden ausgezahlt. Im Geschäftsbericht sind mehr Großschäden mit einem höheren Schadenvolumen verzeichnet. Außerdem wurden laut der öffentlichen Versicherung Braunschweig mehr Verträge zur Absicherung von E-Autos vor Elementarschäden und Cyberrisiken abgeschlossen. Als öffentlich-rechtliches regionales Unternehmen in Trägerschaft verwendet die öffentliche ihr Ergebnis zum größten Teil für Rückstellungen für ihre Kundinnen und Kunden, hieß es weiter. Einen Teil des Jahresüberschusses sei an die Träger ausgeschüttet worden. Dazu gehören die NordLB, das Land Niedersachsen, der Niedersächsische Sparkassenverband und die Stiftung Braunschweigischer Kulturbesitz. Die Stadtverwaltung Braunschweig warnt auch in diesem Jahr wieder vor Eichenprozessionsspinnern. Die Raupenart sei inzwischen im gesamten Stadtgebiet verbreitet. Die schwarz-grau-bräunlichen Raupen haben kleine Brennhaare, die bei Berührung Hautausschlag, Rötungen, Juckreiz oder Bläschen hervorrufen können. Werden sie eingeatmet, kann es zu Asthmaanfällen kommen. Auch der Augenkontakt birgt Gefahren. Die Verwaltung bittet daher darum, abgesperrte Bereiche nicht zu betreten, Hinweisschilder zu beachten und sich von den Raupen und ihren Nestern fernzuhalten. Ein Befall kann telefonisch unter 0531 115 oder per Mail an bürgertelefon@braunschweig.de gemeldet werden. Die DLRG Wolfenbüttel hat ihr neues Vereinsheim bezogen. Es befindet sich in Wolfenbüttel-Halchter an der Straße im Sommerfeld. Aufgrund bestehender Herausforderungen im Bereich Katastrophenschutz sei es die notwendige und richtige Entscheidung gewesen, die DLRG trotz angespannter Haushaltslage durch den Landkreis zu unterstützen, sagte der stellvertretende Landrat Uwe Schäfer. Nach Angaben der DLRG beteiligte sich auch die Stadt an der Finanzierung. Die Stiftung Zukunftsfonds Asse habe zudem die Kosten für die Erstausstattung des Seminarraums, der Küche und der Fahrzeughalle gefördert. Soweit die Nachrichten aus der Region. 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
7: Hallo und guten Tag. Ich begrüße Sie ganz herzlich zu unserer Sendung Dabei nach drei. Ich bin Eva Kriesch und ich möchte Ihnen heute etwas über eine Ausstellung erzählen mit dem tollen Titel Weibermacht, die schöne Böse. Im Herzog-Anton-Ulrich-Museum gab es um den Jahreswechsel herum bis Ende Februar eine Ausstellung zu diesem Titel Weibermacht. Hallo? Ja, das hat mich schon interessiert. Aber meinen Sie, ich habe es geschafft, mir die Ausstellung irgendwann einmal anzusehen? Nee. Denn Petrus, ein Mann, brachte im Februar Eis und Schnee. Und der Chef des Tiefbauamtes sperrte langfristig die Museumstraße und Kastanienallee. Also, wo parken? Ich komme aus so einem richtig kleinen Dorf ohne nennenswerte Öffis. Ich muss mein Auto immer mitnehmen. Tja, und da hatte ich ein Problem. Denn in unserer wöchentlichen Redaktionskonferenz, in der alle Mitglieder ihre Themen vorstellen, war ich vorgeprescht und hatte angekündigt, ich mache etwas über Weibermacht und schöne böse Frauen. Weibermacht. Kurze, absolute Stille. Und dann, was meinen Sie, was da los war bei uns? Alle waren auf einen Schlag hellwach. Oh ja, wir machen eine Weibernacht. Darf ich auch kommen? Ach nee, ist doch ein uralter Hut. Jeder weiß doch, dass Frauen besser sind. Willst du uns jetzt alles mal so richtig fertig machen? Hätte ich nie von dir gedacht. Oder? Klasse Idee, ich habe da einen tollen Beitrag für dich. Alles durcheinander und auf einmal. Okay, sind Sie jetzt auch wach geworden? Fangen wir doch mal ganz einfach an und ganz gemütlich.

Nun, die Ausstellung war vorbei und ich habe sie nicht gesehen. Aber es gibt ja eine Menge Material in den Medien darüber. Weibermacht, das interessierte viele Feuilleton-Redakteure in den Zeitungen und in den Radiosendern und auch in den Fernsehsendern wie N3 oder Sat1. Und dann habe ich auch noch mit einigen Freunden, der Familie und Bekannten über dieses Thema gesprochen. Und ich merkte, alle hatten dazu etwas zu sagen. Alle hatten eine Meinung dazu. Und jetzt aber wirklich zum Thema. Die Ausstellung im Herzog-Anton-Ulrich-Museum zeigte die alten Bilder aus dem Fundus des Museums und neue Kunst aus dem Kunstmuseum in Wolfsburg. Die frauenfeindliche Sichtweise auf den alten Bildern, die teilweise aus dem Mittelalter stammen, wollten die Ausstellungsmacherinnen aufbrechen mit neuen Kunstwerken und ihrer heutigen Sicht auf Frauen. Und natürlich war da als allererstes die Urfigur Eva, die Mutter aller Frauen. Sie kennen bestimmt die Bilder von Albrecht Dürer oder Lukas Cranach zum Thema der Sündenfall aus der Bibel. Diese alten Meister hatten schon eine sehr männliche Sichtweise. Eva ist die verbotene Frucht vom Baum der Erkenntnis und bietet auch Adam davon an, der auch davon ist. Anschließend werden sie beide aus dem Paradies geworfen. Alles klar. Eva hat Schuld bis in alle Ewigkeit. Misstrauen, Angst und Abwertung gegenüber Eva oder allen darauf folgenden Frauen wird hier bis in die heutige Zeit manifestiert. Der Mann mit der ewigen Angst, verführt, verraten und verspottet zu werden. Von einer Frau. Im Herzog-Anton-Ulrich-Museum konnte man dazu Gemälde sehen, die Motive zeigten, wo Männer einen massiven Machtverlust erleiden durch eine starke Frau. Zum Beispiel Herkules. Er wird von seiner Königin Omphala in Frauenkleider gesteckt und muss an einem Spinnrad spinnen. Keine Gäule mehr, kein Leopardenfell mehr. Armer Herkules.

0: Sünden bin.
1: Aber dieser Sündenfall von Eva verursacht und die Vertreibung aus dem Paradies lässt sich auch ganz anders erzählen. Mein kleiner Bruder war mal wieder zum Kaffee bei mir und wollte hören, wie es so seiner alten Schwester so geht. Eigentlich sehr ganz nett. Ich erzählte ihm von meinem Projekt Weibermacht und von dem Sündenfall und der Schuld der Frauen auf ewig. Und mein kleiner Bruder: Ey, Schwesterchen, weißt du denn nicht, dass diese Geschichte auch ganz anders erzählt wird? Im hebräischen Original sieht sie nämlich ganz anders als die späteren Auslegungen aus. Mein kleiner Bruder, schon immer super schlau, der ist nämlich zum Wilhelm-Gymnasium gegangen, hat Latein gelernt und das Fach Religion hatte er bei Armin Kraft, der damals Domprediger war und der, denke ich, politisch ganz schön links stand. Dieses alte Wissen aus dem Schulunterricht bei Armin Kraft, unterstützt mit schnell mal Wikipedia, erzählt er mir doch vom Buch Genesis und dem hebräischen Originaltext. Also, so sprach mein kleiner Bruder: Die Schlange spricht mit Eva, nicht weil sie die Schwächere ist. Eva ist im Original neugierig, denkend und sie nimmt die Frucht, weil sie einmal gut zum Essen ist, schön aussieht und dass diese Frucht auch klug machen kann. Das sind ganz bewusste Überlegungen und keine naive Verführung. Adam ist die ganze Zeit dabei und sie gab auch dem Mann davon, steht in dem Text. Er sagt nichts, isst aber ebenfalls von der Frucht. Also Eva handelt und Adam entscheidet selber und beide essen. Gott gibt die Verantwortung an beide ab. Als Gott fragt, sagt Adam: Die Frau gab mir davon. Und als Gott Eva fragt, sagt Eva: Die Schlange hat mich verführt. Also zwei typisch menschliche Verantwortungsverschiebungen. So hat mir das unser Pastor Bernd im Konfirmandenunterricht niemals erzählt. Die Bibelwissenschaftler sehen den Kern der Geschichte also nicht im Fehler der Frau, sondern in etwas Größerem. Der Mensch bekommt ein moralisches Bewusstsein. Der Baum der Erkenntnis steht für das Wissen über Gut und Böse. Er steht dafür, dass man sich selbst bewusst wird, und für Verantwortung.

Alles klar, wir leben nicht im Paradies, weil wir Menschen sind, die denken und planen können, anders als die Tiere. Die Ausstellung Weibermacht befasst sich jetzt mit Beispielen weiblicher Stärke und Selbstbestimmung. Sie lässt historische Heldinnen und gegenwärtige Heldinnen in einen Dialog treten. Die Ausstellung gibt jetzt das Stichwort die Antiheldin. Was ist gemeint? Aus der männlichen Sicht ist es ganz klar eine Bösewichtin. Die böse Hexe, die böse Fee, die böse Stiefmutter. Sie alle sind verantwortlich für das Elend der Helden, das sie erleiden müssen. Aber zum Schluss müssen sie darum auch sterben. Heute ist die Antiheldin ein neuer Typ. Sie will nicht mehr jedermanns Liebling sein. Sie will nicht mehr die ideale Mutter, Tochter und Schwiegertochter sein. Frauen dürfen auch als Frauen ein mieses Stück sein. Sie sind selbstbestimmt, sie dürfen das und sie dürfen nach eigenen Regeln leben. Denken Sie doch nur mal an die vielen Kommissarinnen, die wir täglich im Fernsehen in den Krimiserien sehen können. Geschieden, alkoholkrank, psychisch auffällig, bindungsunfähig, aggressiv, aber irgendwie erfolgreich im Beruf. Oder diese Bridget Jones-Filme. Bridget Jones ist dick, schlampig, angezogen, beruflich nicht erfolgreich. Bei der Wahl der Männer greift sie häufig daneben. Aber irgendwie ganz sympathisch. Oder für die Kinder Pippi Langstrumpf. Sie lebt ohne Familie, nur mit Tieren zusammen, unangepasst, aufmüpfig, stiftet andere zum Blödsinn an. Aber wen mag man lieber? Die biedere Annika oder die freche Pippi? Mit diesem neuen Frauentyp können wir uns leichter identifizieren. Die neuen Antiheldinnen sind selbstbewusst, unkonventionell und irgendwie sympathisch. Dieser frische Wind kommt gut an. Das fasziniert Frauen und auch Männer. Wir Antiheldinnen brauchen keinen Mann, der uns erlösen kann oder der uns befreien muss. Nein, wir Antiheldinnen nehmen unser Schicksal selbst in die Hand. Und wir brechen die alten Rollenvorbilder unserer Mütter und Omas auf und unterwandern sie.

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1: In unserer Ausstellung geht es dann weiter zu den Helden und Heldinnen. Die Charaktereigenschaften von Heldinnen sind einmal Mut, geistige und körperliche Stärke, moralische Integrität, überdurchschnittliche Tugendhaftigkeit. Sie haben immer eine Vorbildfunktion. Früher gab es auch noch die Kriegshelden, eventuell sogar noch heute. Die modernen Helden sind eher Menschen, die im Alltag, in der Wissenschaft oder in Notsituationen über sich hinauswachsen. Mir sind diese Helden und Heldinnen immer fremd geblieben. Albert Schweitzer wurde uns als Held damals in der Schule vorgestellt. Später wollten die Lehrer davon aber nichts mehr wissen. Oder sogar die heilige Mutter Teresa muss sich heute heftige Kritik gefallen lassen. Es gibt jetzt einen neuen Begriff, der Alltagsheld. Das kann dann auch schon mal ein Busfahrer sein. Tja, 50 Grundschulkinder in einem Bus jeden Tag heile in die Schule zu fahren, ist schon eine tolle Leistung. Wir hatten dann mal eine Marita, die war legendär, aber die wurde nie zur Alltagsheldin gewählt. In den Filmen haben wir Superheldinnen. Zum Beispiel die älteste von den Superheldinnen ist Wonder Woman. Die kann sogar fliegen. Und die Jüngeren stehen auf solche Filmheldinnen. Wenn ich einen Superhelden im Film nennen sollte, dann wäre das für mich Miss Marple, gespielt von Margaret Rutherford, mit ihrem schusseligen Mr. Stringer an ihrer Seite. Sie gewinnt immer und die anderen stehen dumm da.

Heldinnen machen mich immer etwas ratlos. Welche Frauen werden heute eigentlich gefeiert? Heute. Der Ruhm vergeht so schnell. Nehmen wir doch nur mal Greta Thunberg. Greta Thunberg, das Mädchen mit dem Schulstreik fürs Klima. Kinder und Jugendliche auf der ganzen Welt haben sich mit ihr identifiziert. Und dann ihre Rede auf dem UN-Klimagipfel in New York, wo sie den Abgeordneten zurief: Ich sollte eigentlich in der Schule auf der anderen Seite des Ozeans sein. Und doch kommt ihr alle zu uns jungen Leuten, um Hoffnung zu suchen. Wie könnt ihr es wagen? Mit euren leeren Worten habt ihr mir meine Kindheit gestohlen. Wie könnt ihr es wagen, wegzusehen? Das fand ich sehr heldenhaft. Als junge Frau dann solidarisierte sie sich mit den Palästinensern und war bald ziemlich unbeliebt. Keine Heldin mehr.

Frau Kopstey, die Kuratorin dieser Ausstellung Weibermacht, wollte, dass jeder als Feminist oder als Feministin wieder nach Hause geht. Aber, meinte sie, es wäre auch schon gut, wenn die Leute zum Nachdenken angeregt werden. Also mich hat das Thema zum Nachdenken angeregt, obwohl ich gar nicht selbst in der Ausstellung war. Und alle, die ich darauf angesprochen habe, haben mit mir nachgedacht. Und keiner sagte, wow, hör bloß auf, sag mir lieber, ob Wolfsburg schon wieder verloren hat. Die steigen doch bestimmt ab dieses Jahr. Nee, die Wolfsburger Frauen haben nicht verloren.

Gerade lese ich Fußball, Männerfußball, Bundesliga, eine mutige, bahnbrechende und progressive Entscheidung. Gelobt in vielen Sportzeitungen auf der ganzen Welt. Überschrift: Eine Zäsur in der Bundesliga-Geschichte. Aber auch: Hilfe, eine Frau, das Abendblatt geht unter. Was war denn da los? In einer der Top-Fußballligen Europas, der Bundesliga, hat noch nie eine Frau als Cheftrainerin gearbeitet. Marie-Louise Ether übernimmt den Posten des Cheftrainers bei dem Erstligaklub Union Berlin, bei den Männern. Na und? Marie-Louise war genau wie zum Beispiel Julian Nagelsmann oder Thomas Tuchel aktiver Spieler und nach Ende dieser aktiven Laufbahn coachten Ether, Nagelsmann, Tuchel Jugendteams. Und genau wie die beiden Männer wechselte Ether jetzt noch ziemlich unbekannt in die erste Bundesliga. Also alles ganz normal. Marie-Louise Ether muss jetzt aber bestimmt jede Menge Anfeindungen ertragen. Ich stelle mir einfach mal vor, unsere Eintracht hätte eine Trainerin. Vielleicht irgendwann wird es aber ganz normal sein, dass der Wechsel vom Cheftrainer zur Cheftrainerin ein simpler Trainerwechsel sein wird. Zum Abschluss meiner Überlegungen entschuldige ich mich jetzt bei allen tollen Frauen, die ich nicht beachtet habe. Ich schlage darum vor, wir lassen uns jetzt von Paolo Conte, einem Mann, ein Zitroneneis spendieren. Das haben wir uns jetzt verdient. Ich wünsche Ihnen allen noch einen schönen Tag.

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1: Um 16 Uhr mit Benjamin Kirsch. Die Bundesregierung muss in den kommenden Jahren mit weniger Steuereinnahmen rechnen als noch im Herbst angenommen. Das ist das Ergebnis der aktuellen Steuerschätzung. Aus der NDR-Nachrichtenredaktion Christiane Rüther.
2: In diesem Jahr haben Bund, Länder und Kommunen voraussichtlich knapp 18 Milliarden Euro weniger zur Verfügung. Bis 2030 summieren sich die Steuerausfälle auf insgesamt 87,5 Milliarden Euro. Bundesfinanzminister Klingbeil führt die Ausfälle vor allem auf externe Einflüsse zurück. Er nennt den Krieg Russlands in der Ukraine und den Zollkonflikt mit den USA. Vor allem aber macht er für die negative Entwicklung den Iran-Krieg verantwortlich. Die Schätzung zeige, wie sehr dieser Deutschland wirtschaftlich schade, so der Finanzminister. Klingbeil spricht von einem verantwortungslosen Krieg des US-Präsidenten Trump. Der daraus resultierende Energiepreisschock bremse die positive Wirtschaftsdynamik vorerst aus.
1: Deutschland darf seine Industrie mit 5 Milliarden Euro unterstützen, damit diese klimafreundlicher produziert. Die EU-Kommission hat die Pläne der Bundesregierung genehmigt. Aus Brüssel Jean-Marie Magro.
3: Das Programm sieht so aus, dass der Staat Mehrkosten für Unternehmen übernimmt, wenn diese auf eine klimaverträglichere Herstellungsweise umstellen. Gefördert werden Projekte, die den Ausstoß von CO2 in einem Unternehmen innerhalb von 4 Jahren um mindestens die Hälfte verringern. Dieses Vorhaben trage dazu bei, dass Deutschland seine Energie- und Klimaziele verwirklicht, unterstreicht die EU-Kommission. Wie genau Unternehmen CO2 einsparen, bleibt ihnen überlassen. Sie können zum Beispiel Strom statt Gas oder Kohle nutzen, Wasserstoff einsetzen oder Energie aus Abwärme gewinnen. Die Förderung zielt besonders auf Branchen ab, die viel Energie verbrauchen, wie die Papier-, Chemie-, Metall-, Glas- oder Zementindustrie.
1: Bereits ab Ende des Jahres sollen in der EU KI-Anwendungen verboten sein, mit denen gefälschte Sexbilder, Videos und Missbrauchsdarstellungen von Kindern gemacht werden können. Ein Beispiel für solche Anwendungen ist das KI-Tool Grok von Elon Musk. Wie die EU das Verbot umsetzen will, berichtet Christoph Tietz aus der NDR-Nachrichtenredaktion.
4: Mit manchen KI-Tools lassen sich auch sexualisierte Inhalte von Kindern herstellen oder Sexvideos von Leuten ohne deren Wissen und dann natürlich auch ohne ihre Zustimmung. Solche Bilder herzustellen, das hat die EU schon für strafbar erklärt. Deutschland verschärft dazu gerade das Strafrecht. Jetzt will die EU auch konkret gegen die Programme vorgehen. Sie will die Werkzeuge zum Deepfake-Sex herstellen verbieten. Die Tech-Webseite Golem zitiert aus EU-Verhandlungskreisen, dass geplant ist, ganz genau zu definieren, was denn ein sexualisierter Inhalt eigentlich ist. Bikini-Bilder zum Beispiel könnten dann erlaubt bleiben, schreibt Golem.
1: Die Pläne der Bundesregierung für eine geringere Luftverkehrssteuer stoßen bei Grünen und Linken auf Kritik. Die Grünen-Abgeordnete Beck nannte das Vorhaben im Bundestag ökonomisch unvernünftig, weil damit der Verbrauch von Gütern angekurbelt werde, die ohnehin knapp seien. Die Linke kritisierte, die hohen Kosten stünden nicht im Verhältnis zu den erwarteten Entlastungen. Union und SPD wollen mit der Steuersenkung den Luftverkehrsstandort Deutschland attraktiver machen. Die Ticketpreise dürften dadurch allerdings nur um 2 bis 12 Euro günstiger werden. Die Deutsche Bahn hat ihre Pünktlichkeit im Fernverkehr verbessert, doch auch im April kam mehr als jeder dritte ICE zu spät. Laut Konzern lag die Pünktlichkeitsquote im Fernverkehr bei gut 64%, im Januar waren es rund 52%. Das Unternehmen begründet die Zahlen mit der maroden Infrastruktur, vielen Baustellen und dem Winterwetter. Der neue Zustandsbericht zeigt, dass das Schienennetz im vergangenen Jahr trotz Milliardeninvestitionen nicht besser, aber auch nicht schlechter geworden ist. Die Landesregierung von Mecklenburg-Vorpommern droht im Streit über den abtransportierten Buckelwal mit rechtlichen Schritten. Nach Angaben des Umweltministeriums wurde die private Initiative, die den Transport organisiert, gebeten, Daten des Wals am angebrachten Sender zu übermitteln. Anderenfalls müssten Gründe dargelegt werden, warum das nicht geht. Sollte dies nicht geschehen, werde das Ministerium rechtliche Schritte prüfen. Die Peildaten wurden demnach schon mehrfach vergeblich angefordert. Der lange gestrandete Buckelwal war am Samstag in der Nordsee freigesetzt worden. Aktuell ist unklar, wie es ihm geht und wo er sich aufhält. Das waren die Nachrichten.
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5: Mit Marieke Eichner. Aus Berlin nach Gifhorn. Gewerkschaft IG Metall kritisiert Stellenabbau bei der IAV. Heilig-Geist-Ensemble in Wolfsburg. Stiftung soll Erhalt sichern. Und Bilanz der öffentlichen Versicherung Braunschweig. Jahresüberschuss von 6 Millionen Euro. Mehr dazu hören Sie in rund 20 Minuten in den Nachrichten aus der Region.
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7: Wir haben aktuell eine Meldung von der A2 Hannover Richtung Berlin. Diese ist zwischen Lehrte Ost und Hemeler Wald wegen Bergungsarbeiten gesperrt. 5 Kilometer Stau. Bitte über Immensen, Abke und Sievershausen ausweichen. Daraus resultierend gibt es auch Stau auf der Umgehungsstraße zwischen Immensen und Sievershausen, und zwar 4 Kilometer lang. Im Braunschweiger Stadtverkehr haben wir aktuell Stau auf dem Steinweg. Sonst freie Fahrt auf den Straßen der Region. Wir wünschen allen Verkehrsteilnehmerinnen und Verkehrsteilnehmern eine gute und vor allem sichere Fahrt.
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7: Servus, grüezi und hallo. Herzlich willkommen zu Impact Back in the Days, dem Donnerstagnachmittag auf Radio Kerwelle. Hier ist die Show mit den 90ern, 2000ern und frühen 2010ern. Ja, ziemlich grau draußen, aber wir machen uns hier wunderbare Stimmung. Und da will ich mal gar nicht so lang schnacken, sondern direkt reinstarten mit Charlie XCX und Break the Rules.

50 Cent zusammen mit Justin Timberlake, Ayo Technology. Und jetzt geht's ins Jahr 1998 mit Chumbawamba und Tapfanpink. Genießt euren Nachmittag.

Robbie Williams mit Come Undone. Und jetzt springen wir ins Jahr 2001. Da schnappte sich Lil' Kim ein Sample von einem absoluten Banger von Phil Collins. Hier ist In The Air Tonight. Genießt euren Nachmittag mit Impact. Back in the Days.

0: tatsächlich auch schon 15 Jahre alt. Aus dem Jahr 2011. Kesper zusammen mit Thees Ullmann. XOXO. Und jetzt geht es hier erst einmal weiter mit den Nachrichten aus der Region.
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2: Aus Berlin nach Gifhorn. Gewerkschaft IG Metall kritisiert Stellenabbau bei der IAV. Heilig-Geist-Ensemble in Wolfsburg. Stiftung soll Erhalt sichern. Und Bilanz der öffentlichen Versicherung Braunschweig. Jahresabschluss von 6 Millionen Euro. Mein Name ist Marieke Eichner. Das sind die Meldungen im Einzelnen. Die Beschäftigten der IAV in Berlin sollen an den Standort in Gifhorn wechseln. Das geht aus einer Mitteilung der IG Metall Niedersachsen und Sachsen-Anhalt hervor. Die Gewerkschaft kritisiert das Kahlschlagprogramm als Kampfansage an die Belegschaft. Den Beschäftigten einen Wechsel nach Gifhorn anzubieten, sei keine tragfähige Lösung, sagte IG Metall-Verhandlungsführer Thilo Reusch. Zudem kritisierte die Gewerkschaft den geplanten Abbau von 1.400 Stellen und die Verlagerung von Arbeitsplätzen ins Ausland. Gleichzeitig sollten die Beschäftigten in Deutschland deutlich mehr arbeiten, weniger Sicherheit haben und auf tarifliche Verbesserungen verzichten, so die IG Metall weiter. Man werde nicht zulassen, dass die Beschäftigten die Rechnung für Managementfehler und strategische Versäumnisse bezahlten. Das Heilig-Geist-Ensemble in Wolfsburg soll durch eine Stiftung erhalten werden. Wie die Stadtverwaltung mitteilte, entscheide der Rat in seiner nächsten Sitzung, ob sich die Stadt mit bis zu 1 Million Euro am Kapital der Stiftung Forum Alva Alto beteiligt. Für die zukünftige Nutzung sei eine Kombination aus kulturellen Angeboten, gemeinschaftlichen Wohnen und sozialen Begegnungsräumen vorgesehen. Ergänzend plane die Stadt Wolfsburg eine Kindertagesstätte auf dem Gelände. Gegründet werden soll die Stiftung Forum Alva Alto von dem Spediteur und ehemaligem Oberbürgermeister Rolf Schnellicke sowie dem Ehrenbürger Hans-Joachim Trohl. Voraussetzung für die Sanierung und Neunutzung des Gebäudekomplexes ist die Übertragung des Grundstückes durch die evangelisch-lutherische Landeskirche. Die öffentliche Versicherung Braunschweig hat das Geschäftsjahr 2025 mit einem Überschuss von 6 Millionen Euro abgeschlossen. Wie das Unternehmen mitteilte, wurden knapp 380 Millionen Euro an die Kundinnen und Kunden ausgezahlt. Im Geschäftsbericht sind mehr Großschäden mit einem höheren Schadenvolumen verzeichnet. Außerdem wurden laut der öffentlichen Versicherung Braunschweig mehr Verträge zur Absicherung von E-Autos vor Elementarschäden und Cyberrisiken abgeschlossen. Als öffentlich-rechtliches regionales Unternehmen in Trägerschaft verwendet die öffentliche ihr Ergebnis zum größten Teil für Rückstellungen für ihre Kundinnen und Kunden, hieß es weiter. Einen Teil des Jahresüberschusses sei an die Träger ausgeschüttet worden. Dazu gehören die NordLB, das Land Niedersachsen, der Niedersächsische Sparkassenverband und die Stiftung Braunschweigischer Kulturbesitz. Die Stadtverwaltung Braunschweig warnt auch in diesem Jahr wieder vor Eichenprozessionsspinnern. Die Raupenart sei inzwischen im gesamten Stadtgebiet verbreitet. Die schwarz-grau-bräunlichen Raupen haben kleine Brennhaare, die bei Berührung Hautausschlag, Rötungen, Juckreiz oder Bläschen hervorrufen können. Werden sie eingeatmet, kann es zu Asthmaanfällen kommen. Auch der Augenkontakt birgt Gefahren. Die Verwaltung bittet daher darum, abgesperrte Bereiche nicht zu betreten, Hinweisschilder zu beachten und sich von den Raupen und ihren Nestern fernzuhalten. Ein Befall kann telefonisch unter 0531 115 oder per Mail an bürgertelefon@braunschweig.de gemeldet werden. Die DLRG Wolfenbüttel hat ihr neues Vereinsheim bezogen. Es befindet sich in Wolfenbüttel-Halchter an der Straße im Sommerfeld. Aufgrund bestehender Herausforderungen im Bereich Katastrophenschutz sei es die notwendige und richtige Entscheidung gewesen, die DLRG trotz angespannter Haushaltslage durch den Landkreis zu unterstützen, sagte der stellvertretende Landrat Uwe Schäfer. Nach Angaben der DLRG beteiligte sich auch die Stadt an der Finanzierung. Die Stiftung Zukunftsfonds Asse habe zudem die Kosten für die Erstausstattung des Seminarraums, der Küche und der Fahrzeughalle gefördert. Soweit die Nachrichten aus der Region. 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
0: Weiterhin die Meldung von der A2. Diese ist zwischen Lehrter Ost und Hemeler Wald wegen Bergungsarbeiten gesperrt. 5 Kilometer Stau. Bitte über Immensen, Abke und Sievershausen ausweichen. Ja, auf dieser Strecke gibt es dadurch natürlich auch etwas Stau. 4 Kilometer staut sich hier der Verkehr zwischen Immensen und Sievershausen. Und damit herzlich willkommen zurück zu Impact Back in the Days, dem Donnerstagnachmittag auf Radio Kavelle. Und wir machen echt einen Deep Dive direkt in die 90er mit Crazy Town und Butterfly. Mein Name ist Maxi. Genießt euren Nachmittag.

Rap Soul mit König der Welt. Und jetzt habe ich für euch aus dem Jahr 2004 Yo-Yo mit Leaf.

0: Der Mann mit der Panda-Maske, Crow mit Traum. Und jetzt gehen wir in den Endspurt der Sendung. Drei Songs habe ich noch für euch. Und den Anfang, den machen Jet. Mit ihrem Hit aus dem Jahr 2003. Hier ist Are You Gonna Be My Girl?
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Rihanna mit Rude Boy. Das war's leider aber auch schon wieder mit Impact für heute. Und nächste Woche leider auch kein Impact. Da gibt's hier Feiertagsprogramm auf die Ohren bei Radio Okerwelle. Wir hören uns in 2 Wochen wieder mit Impact Back in the Days. Und jetzt gibt's zum Abschluss für euch nochmal Roller Girl von Dear Jesse auf die Ohren. Kommt gut durch die Restwoche. Ciao.

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1: Um 17 Uhr mit Benjamin Kirsch. Die Bundesregierung muss in den kommenden Jahren mit weniger Steuereinnahmen rechnen als noch im Herbst angenommen. Das ist das Ergebnis der aktuellen Steuerschätzung. Aus der NDR-Nachrichtenredaktion Christiane Rüther.
2: In diesem Jahr haben Bund, Länder und Kommunen voraussichtlich knapp 18 Milliarden Euro weniger zur Verfügung. Bis 2030 summieren sich die Steuerausfälle auf insgesamt 87,5 Milliarden Euro. Bundesfinanzminister Klingbeil führt die Ausfälle vor allem auf externe Einflüsse zurück. Er nennt den Krieg Russlands in der Ukraine und den Zollkonflikt mit den USA. Vor allem aber macht er für die negative Entwicklung den Iran-Krieg verantwortlich. Die Schätzung zeige, wie sehr dieser Deutschland wirtschaftlich schade, so der Finanzminister. Klingbeil spricht von einem verantwortungslosen Krieg des US-Präsidenten Trump. Der daraus resultierende Energiepreisschock bremse die positive Wirtschaftsdynamik vorerst aus.
1: In der Europäischen Union sollen künftig KI-Anwendungen verboten sein, mit denen sogenannte Deepfakes erstellt werden können. Dabei wird zum Beispiel das Gesicht einer Person in ein Video eingefügt, sodass es scheint, als wäre sie wirklich dessen. Unsere Brüssel-Korrespondentin Katrin Schmidt erklärt, um was es genau geht.
3: Also es zielt jetzt wirklich ganz konkret dieses Verbot auf Deepfakes. Diese Regelung wird jetzt integriert in ein ganz großes Gesetzeswerk, also zur künstlichen Intelligenz. Es ist verboten, Darstellungen zu machen, wo zum Beispiel das Gesicht einer Frau in ein anderes Bild, in ein anderes Video hineinmontiert wird, zum Beispiel eine Pornosequenz oder ähnliches, wo vielleicht auch die Stimme künstlich nachgeahmt wird und dergleichen, wo es also wirklich darum geht, entwürdigende Sachen darzustellen mit einem sexuellen Kontext. Und dazu noch, auch was Kinder betrifft, das ist explizit genannt, es dürfen mit KI keine Inhalte produziert werden, erstellt werden, künstlich generiert werden, die sexuellen Kindesmissbrauch darstellen.
1: Die Pläne der Bundesregierung für eine geringere Luftverkehrssteuer stoßen bei Grünen und Linken auf Kritik. Die Grünen-Abgeordnete Beck nannte das Vorhaben im Bundestag ökonomisch unvernünftig, weil damit der Verbrauch von Gütern angekurbelt werde, die ohnehin knapp seien. Die Linke kritisierte, die hohen Kosten stünden nicht im Verhältnis zu den erwarteten Entlastungen. Union und SPD wollen mit der Steuersenkung den Luftverkehrsstandort Deutschland attraktiver machen. Die Ticketpreise dürften dadurch allerdings nur um 2 bis 12 Euro günstiger werden. Die AfD hat seinen Prozess um eine Parteispende in Höhe von 2,3 Millionen Euro verloren. Das Berliner Verwaltungsgericht entschied, dass die Bundestagsverwaltung das Geld zu Recht eingezogen hat. Aus Berlin Mario Bartsch.
4: Die AfD scheiterte mit ihrem Antrag auf Erstattung der Spende. Die Partei hätte diese nicht annehmen dürfen, weil der tatsächliche Spender nicht bekannt gewesen sei, hieß es zur Begründung. In dem Verfahren ging es darum, ob es sich um eine sogenannte Strohmann-Spende handelte. Die AfD hatte das bestritten. Sie gab an, ein früherer österreichischer Politiker habe den Betrag für Plakatwerbung zum Bundestagswahlkampf im vergangenen Jahr gespendet. Das Gericht urteilte nun, dass die Plakataktion als unzulässige Spende zu betrachten ist.
1: Die Deutsche Bahn hat ihre Pünktlichkeit im Fernverkehr verbessert, doch auch im April kam mehr als jeder dritte ICE zu spät. Laut Konzern lag die Pünktlichkeitsquote im Fernverkehr bei gut 64%, im Januar waren es rund 52%. Das Unternehmen begründet die Zahlen mit der maroden Infrastruktur, vielen Baustellen und dem Winterwetter. Der neue Zustandsbericht zeigt, dass das Schienennetz im vergangenen Jahr trotz Milliardeninvestitionen nicht besser, aber auch nicht schlechter geworden ist. Die Landesregierung von Mecklenburg-Vorpommern droht im Streit über den abtransportierten Buckelwal mit rechtlichen Schritten. Nach Angaben des Umweltministeriums wurde die private Initiative, die den Transport organisiert hat, gebeten, Daten des am Wal angebrachten Senders zu übermitteln. Anderenfalls müssten Gründe dargelegt werden, warum das nicht geht. Sollte dies nicht geschehen, werde das Ministerium rechtliche Schritte prüfen. Die Peildaten wurden demnach schon mehrfach vergeblich angefordert. Der lange gestrandete Buckelwal war am Samstag in der Nordsee freigesetzt worden. Aktuell ist unklar, wie es ihm geht und wo er sich aufhält. Das waren die Nachrichten.
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5: Mit Marieke Eichner. Aus Berlin nach Gifhorn. Gewerkschaft IG Metall kritisiert Stellenabbau bei der IAV. Heilig-Geist-Ensemble in Wolfsburg. Stiftung soll Erhalt sichern. Und Bilanz der öffentlichen Versicherung Braunschweig. Jahresüberschuss von 6 Millionen Euro. Mehr dazu hören Sie in rund 20 Minuten in den Nachrichten aus der Region.
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7: Kommen wir zum Wetter für die Region Braunschweig. Heute ist es regnerisch bei Höchsttemperaturen von 11 Grad und Tiefstwerten von 6 Grad nachts. Morgen wird es leicht bewölkt bei Tagestemperaturen von 16 Grad und Tiefstwerten von 4 Grad nachts. Am Samstag ist es weiterhin bewölkt bei 18 Grad tagsüber und 5 Grad nachts. Radio Okerwelle mit dem Verkehrsservice für die Region Braunschweig. A2 Hannover Richtung Berlin. Diese ist zwischen Lehrte Ost und Hemmeler Wald wegen Bergungsarbeiten gesperrt. Wir haben 5 Kilometer Stau. Bitte über Immensen, Abke und Sievershausen ausweichen. Weitere Meldungen liegen uns nicht vor. Ich wünsche Ihnen noch eine gute und angenehme Fahrt.
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7: Herzlich willkommen zu Region aktuell am Abend. Mein Name ist Kimberly von Bandel und das sind unsere Themen. Gut leben, sicher wohnen im Alter. Paritätische Sozialstation in Braunschweig informiert über Angebote. Um 17.30 Uhr dann die Nachrichten aus der Region. Außerdem in dieser Stunde Niedersachsen kompakt. Die heutigen Themen in unserem Bundesland am 7. Mai 2026. Und die Presseschau am heutigen Donnerstag. Um 18 Uhr dann die Nachrichten vom NDR. Dazu wie immer viel Musik. 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

0: Es ist 17.13 Uhr und Sie hören Region Aktuell am Abend auf Radio Okawelle. Älter werden wir alle. Aber wie kann man möglichst lange sicher und selbstständig wohnen bleiben? Genau darum ging es bei einer Informationsveranstaltung der Paritätischen Sozialstation in Braunschweig. Marc Diekmann hat mit Andreas Bruns, Assistenz der Abteilungsleitung für die Paritätischen Dienste, über die verschiedenen Angebote gesprochen.
1: Älter werden wir alle früher oder später. Deshalb ist es wichtig, sich frühzeitig mit der Frage auseinanderzusetzen, wie man den eigenen Lebensabend möglichst sicher und angenehm gestalten kann. Die Paritätische Sozialstation lud deshalb unter dem Titel »Gut leben, sicher wohnen im Alter« zu einer Informationsveranstaltung ein. Dort wurden Angebote vorgestellt, die ältere Menschen im Alltag unterstützen sollen, möglichst so, dass sie lange selbstständig in der eigenen Wohnung oder im eigenen Haus leben können. Im Anschluss an die Präsentation habe ich mich mit Andrea Bruns zusammengesetzt. Sie arbeitet beim Paritätischen Dienst in Braunschweig und ist Assistenz der Abteilungsleitung für die Paritätischen Dienste.
2: Fangen wir einmal an mit dem ersten Hauptpunkt, der heute genannt wurde, Essen auf Rädern. Wie genau funktioniert das, beziehungsweise wer ist denn qualifiziert, um so ein Angebot in Anspruch zu nehmen?
3: Jeder, der sich dafür interessiert, der sich selber entlasten möchte und nicht selber quasi für den Einkauf und für das Kochen und die Zubereitung zuständig sein möchte, kann Essen auf Rädern in Anspruch nehmen. Also da gibt es keine Beschränkung oder Einschränkung. Ganz im Gegenteil, es gibt sogar finanzielle Zuschüsse über die Stadt dann auch letztendlich, wenn man berechtigt ist, solche Leistungen dann auch in Anspruch zu nehmen und Zuschuss zu bekommen.
1: Die Beratung läuft dabei telefonisch ab. Anschließend werden Menüvorschläge gemacht und wöchentliche Speisepläne ausgegeben. Das Angebot reicht von warmen Gerichten bis hin zu Salaten und Suppen. Dabei gibt es natürlich auch besondere Ernährungsbedürfnisse, etwa bei Diabetes, natriumarmer Ernährung oder auch Schluckbeschwerden. Gleichzeitig hat Essen auf Rädern auch eine soziale Seite. Die Fahrerinnen und Fahrer sind oft regelmäßig auf denselben Routen unterwegs und werden dadurch für viele Kundinnen und Kunden zu bekannten Gesichtern.
3: Uns ist immer wichtig und ein hohes Anliegen, dass die Mitarbeitenden immer die gleichen Routen fahren, dass unsere Kunden die Fahrer dann auch entsprechend kennen, sodass immer so ein bisschen Tür- und Angelgespräch stattfindet. Also viele Fahrer, die wissen dann oftmals auch tatsächlich Geschichten aus dem Familienkreis. Da merkt man, dass eine persönliche Beziehung dann auch besteht.
1: Neben der Versorgung mit Essen wurde auch der Hausnotruf vorgestellt. Das System soll vor allem Sicherheit geben, wenn zu Hause etwas passiert. In der Wohnung wird ein Gerät installiert, zu dem ein passender Knopf am Körper getragen wird, zum Beispiel an einer Kette oder am Armband. Wer stürzt oder sich verletzt oder sich in einem anderen Notfall wiederfindet, muss dann nicht erst zum Telefon kommen, sondern kann direkt per Knopfdruck Hilfe holen. Nach kurzer Wartezeit entsteht dann ein Sprechkontakt mit einer der beiden Hausnotrufzentralen.
3: Wir haben zwei große Zentralen, die deutschlandweit auch zuständig sind. Die wechseln sich auch ab, weil die Zentrale muss 24 Stunden durchgängig besetzt sein. Beide Zentralen sind jeweils mit, ich würde jetzt sagen, 10 Personen besetzt, dauerhaft. Und dann findet ein Schichtwechsel statt, also entsprechend Personal muss dann auch zur Verfügung stehen.
1: Ein weiterer Schwerpunkt war das Servicewohnen. Gemeint ist kein klassisches Pflegeheim, sondern selbstständiges Wohnen mit zusätzlicher Sicherheit. Die Mieterinnen und Mieter leben weiterhin eigenständig in ihrer Wohnung, haben aber Ansprechpartner vor Ort und können bei Bedarf Unterstützung bekommen, etwa bei Anträgen, bei Fragen zu Pflegeleistungen oder bei der Vermittlung weiterer Dienste. Gleichzeitig spielt auch Gemeinschaft eine Rolle. Gemeinsame Mittagessen, Kaffee trinken oder Spielenachmittage sollen Kontakte ermöglichen und Einsamkeit im Alter entgegenwirken. Wichtig ist Andrea Bruns dabei vor allem, dass Hilfe nicht als Verlust von Selbstständigkeit verstanden wird, sondern als Möglichkeit, diese Selbstständigkeit länger zu erhalten.
2: Was ja oft das Problem ist, dass da immer auch ein gewisses Stigma im Raum liegt. Also wenn man jetzt eben älter ist und dann auch auf diese Dinge angewiesen ist, weil man sich selbst nicht mehr vielleicht so gut um sich selbst kümmern kann, dass da ja vielleicht auch so ein bisschen die Autonomität verloren geht. Also dass das etwas ist, was viele Menschen abschreckt.
3: Also es geht im Servicewohnen eher darum, tatsächlich Begegnungen und Kontakte herzustellen. Gerade das Thema Einsamkeit im Alter, und das ist ja wirklich allgemein bekannt. Und hier merken wir einfach immer wieder, dass wir eine gute Anlaufstelle sind durch unsere Serviceangebote, unser buntes Rahmenprogramm, was wir eben neben den Dienstleistungen anbieten, dass wir zum Beispiel eben gemeinsames Mittagessen, Kaffee trinken, Spiele Nachmittage anbieten, sodass unter den Mietern ein Kontakt entstehen kann. Um nochmal zu bestärken, alles kann man in Anspruch nehmen, aber man muss es nicht. Das heißt also, es geht hier eher darum, wirklich so lange wie möglich selbstständig zu wohnen und zu leben und gar nicht das Gefühl zu haben, ich werde betreut. Ich kann Hilfeleistung annehmen, muss es aber nicht. Von daher sehe ich, dass dieses Stigma, merke ich bei den Mietern und Mieterinnen tatsächlich nicht, sondern eher den Vorteil von Begegnungen und von Möglichkeiten, Kontakte zu knüpfen und dass man ja weniger das Gefühl hat, allein zu sein.
1: Abseits vom Servicewohnen gibt es bei den paritätischen Diensten in Braunschweig auch hauswirtschaftliche Unterstützung. Sie soll Menschen bei Aufgaben unter die Arme greifen, die einem im Alter möglicherweise schwieriger fallen können. Sei es Wäsche waschen, einkaufen, Fenster putzen, bügeln oder gemeinsam ein Essen zuzubereiten. Die Angebote können einzeln genutzt oder miteinander kombiniert werden, je nachdem, was im Alltag gerade gebraucht wird.
0: Das war ein Beitrag von Marc Diekmann.

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1: Aus Berlin nach Gifhorn. Gewerkschaft IG Metall kritisiert Stellenabbau bei der IAV. Heilig-Geist-Ensemble in Wolfsburg. Stiftung soll Erhalt sichern. Und Bilanz der öffentlichen Versicherung Braunschweig. Jahresabschluss von 6 Millionen Euro. Mein Name ist Marieke Eichner. Das sind die Meldungen im Einzelnen. Die Beschäftigten der IAV in Berlin sollen an den Standort in Gifhorn wechseln. Das geht aus einer Mitteilung der IG Metall Niedersachsen und Sachsen-Anhalt hervor. Die Gewerkschaft kritisiert das Kahlschlagprogramm als Kampfansage an die Belegschaft. Den Beschäftigten einen Wechsel nach Gifhorn anzubieten, sei keine tragfähige Lösung, sagte IG Metall-Verhandlungsführer Thilo Reusch. Zudem kritisierte die Gewerkschaft den geplanten Abbau von 1.400 Stellen und die Verlagerung von Arbeitsplätzen ins Ausland. Gleichzeitig sollten die Beschäftigten in Deutschland deutlich mehr arbeiten, weniger Sicherheit haben und auf tarifliche Verbesserungen verzichten, so die IG Metall weiter. Man werde nicht zulassen, dass die Beschäftigten die Rechnung für Managementfehler und strategische Versäumnisse bezahlten. Das Heilig-Geist-Ensemble in Wolfsburg soll durch eine Stiftung erhalten werden. Wie die Stadtverwaltung mitteilte, entscheide der Rat in seiner nächsten Sitzung, ob sich die Stadt mit bis zu 1 Million Euro am Kapital der Stiftung Forum Alva Alto beteiligt. Für die zukünftige Nutzung sei eine Kombination aus kulturellen Angeboten, gemeinschaftlichen Wohnen und sozialen Begegnungsräumen vorgesehen. Ergänzend plane die Stadt Wolfsburg eine Kindertagesstätte auf dem Gelände. Gegründet werden soll die Stiftung Forum Alva Alto von dem Spediteur und ehemaligem Oberbürgermeister Rolf Schnellicke sowie dem Ehrenbürger Hans-Joachim Trohl. Voraussetzung für die Sanierung und Neunutzung des Gebäudekomplexes ist die Übertragung des Grundstückes durch die evangelisch-lutherische Landeskirche. Die öffentliche Versicherung Braunschweig hat das Geschäftsjahr 2025 mit einem Überschuss von 6 Millionen Euro abgeschlossen. Wie das Unternehmen mitteilte, wurden knapp 380 Millionen Euro an die Kundinnen und Kunden ausgezahlt. Im Geschäftsbericht sind mehr Großschäden mit einem höheren Schadenvolumen verzeichnet. Außerdem wurden laut der öffentlichen Versicherung Braunschweig mehr Verträge zur Absicherung von E-Autos vor Elementarschäden und Cyberrisiken abgeschlossen. Als öffentlich-rechtliches regionales Unternehmen in Trägerschaft verwendet die öffentliche ihr Ergebnis zum größten Teil für Rückstellungen für ihre Kundinnen und Kunden, hieß es weiter. Einen Teil des Jahresüberschusses sei an die Träger ausgeschüttet worden. Dazu gehören die NordLB, das Land Niedersachsen, der Niedersächsische Sparkassenverband und die Stiftung Braunschweigischer Kulturbesitz. Die Stadtverwaltung Braunschweig warnt auch in diesem Jahr wieder vor Eichenprozessionsspinnern. Die Raupenart sei inzwischen im gesamten Stadtgebiet verbreitet. Die schwarz-grau-bräunlichen Raupen haben kleine Brennhaare, die bei Berührung Hautausschlag, Rötungen, Juckreiz oder Bläschen hervorrufen können. Werden sie eingeatmet, kann es zu Asthmaanfällen kommen. Auch der Augenkontakt birgt Gefahren. Die Verwaltung bittet daher darum, abgesperrte Bereiche nicht zu betreten, Hinweisschilder zu beachten und sich von den Raupen und ihren Nestern fernzuhalten. Ein Befall kann telefonisch unter 0531 115 oder per Mail an bürgertelefon@braunschweig.de gemeldet werden. Die DLRG Wolfenbüttel hat ihr neues Vereinsheim bezogen. Es befindet sich in Wolfenbüttel-Halchter an der Straße im Sommerfeld. Aufgrund bestehender Herausforderungen im Bereich Katastrophenschutz sei es die notwendige und richtige Entscheidung gewesen, die DLRG trotz angespannter Haushaltslage durch den Landkreis zu unterstützen, sagte der stellvertretende Landrat Uwe Schäfer. Nach Angaben der DLRG beteiligte sich auch die Stadt an der Finanzierung. Die Stiftung Zukunftsfonds Asse habe zudem die Kosten für die Erstausstattung des Seminarraums, der Küche und der Fahrzeughalle gefördert. Soweit die Nachrichten aus der Region. 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
2: Kommen wir zum Wetter für die Region Braunschweig. Heute ist es regnerisch bei Höchsttemperaturen von 11 Grad und Tiefstwerten von 6 Grad nachts. Morgen wird es leicht bewölkt bei Tagestemperaturen von 16 Grad und Tiefstwerten von 4 Grad nachts. Am Samstag ist es weiterhin bewölkt bei 18 Grad tagsüber und 5 Grad nachts. Nun Radio Okerwelle mit dem Verkehrsservice für die Region Braunschweig. A2 Hannover Richtung Berlin. Diese ist zwischen Lehrte Ost und Hemmelerwald wegen Bergungsarbeiten gesperrt. Hier haben wir 5 Kilometer Stau. Bitte über Immensen, Abke und Sievershausen ausweichen. Weitere Informationen liegen uns nicht vor. Ich wünsche Ihnen noch eine gute und sichere Fahrt.
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2: Herzlich willkommen zur Region aktuell am Abend. Mein Name ist Kimberly von Bandel und das sind die Themen der zweiten halben Stunde. Niedersachsen kompakt, die heutigen Themen in unserem Bundesland am 7. Mai 2026. Und die Presseschau am heutigen Donnerstag. Um 18 Uhr dann die Nachrichten vom NDR. Dazu wie immer viel Musik. 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

0: Es ist 17.41 Uhr und Sie hören Region Aktuell am Abend auf Radio Okerwelle. Die niedersächsischen Grünen kritisieren den Umgang der CDU mit den sogenannten Deepfake-Affären. Mehr dazu in Niedersachsen Kompakt mit Marieke Eichner.
1: Noch vor wenigen Wochen habe Sebastian Lechner vollständige Aufklärung versprochen. Passiert sei das bis heute nicht, sagte die Grünen-Fraktionsvorsitzende Anne Kura. Es gehe um einen schwerwiegenden Vorfall mit sexualisiertem, frauenverachtendem Inhalt. Wer das mit ein paar internen Gesprächen und einer Pressekonferenz für beendet erkläre, blende die Dimension des Problems aus, so Kura weiter. Bei ihrer Klausurtagung hatte die CDU-Fraktion die mutmaßliche Deepfake-Affäre für beendet erklärt. Dabei soll ein Mitarbeiter ein KI-Video mit sexualisiertem Inhalt zu einer Mitarbeiterin erstellt und mit Kollegen geteilt haben. Die niedersächsische Justiz soll ein KI-gestütztes Übersetzungsprogramm bekommen. Damit soll die Arbeit der Behörden und Gerichte erleichtert werden. Grundlage sei eine bestehende Eigenentwicklung, hieß es in einer gemeinsamen Mitteilung des Justiz- und des Finanzministeriums. Das KI-gestützte Übersetzungstool werde gerade in Verfahrensakten mit Auslandsbezug und der Einbringung ausländischer Unterlagen zu einer Beschleunigung der Verfahren führen. Da es sich um eine Eigenentwicklung handelt, entfallen Lizenzgebühren. Das Programm soll auch anderen Bundesländern zur Verfügung gestellt werden. Die erste Verhandlung der Tarifrunde im niedersächsischen Einzelhandel blieb ohne Ergebnis. Das geht aus einer Mitteilung der Gewerkschaft Verdi hervor. Demnach legte die Arbeitgeberseite kein Angebot vor. Das sei ein klares Signal mangelnder Wertschätzung an die Beschäftigten, sagte Verhandlungsführerin Sabine Garz. Mehr als 60% der Beschäftigten arbeiteten in Teilzeit, oftmals Frauen, viele von ihnen seien alleinerziehend, so Garz. Sie verwies zudem auf anhaltende Belastung durch steigende Lebenshaltungskosten. Die Gewerkschaft fordert eine Erhöhung der Löhne und Gehälter um 7%, mindestens jedoch um 225 Euro. Zudem will Verdi einen Mindeststundenlohn von 14,90 Euro erreichen. Nächster Verhandlungstermin ist der 11. Juni. Die Nachfrage nach niedersächsischen Industriegütern steigt. Das teilte das Landesamt für Statistik mit. Gegenüber dem Vorjahr wuchs die Nachfrage im März demnach um 2%, im Vergleich zum Vormonat sogar um 13%. Das Wachstum geht laut Landesamt vor allem auf Inlandsbestellungen zurück. Besonders gefragt seien Güter im Maschinenbau sowie in der Metallerzeugung und Verarbeitung. Einen Nachfragerückgang habe der Fahrzeugbau verzeichnet. Der Marburger Bund Niedersachsen fordert eine Verlängerung der gesetzlichen Meldefrist für übergriffiges Verhalten in Kliniken. Hintergrund ist eine Mitgliederbefragung des Fachverbands zu Gewalt und Machtmissbrauch. Fast die Hälfte der rund 1.100 befragten Ärztinnen und Ärzte berichtete demnach von Erfahrungen mit Machtmissbrauch im vergangenen Jahr. Zudem dokumentiert die Befragung auch zahlreiche Fälle sexueller Belästigung, von verbalen Grenzüberschreitungen bis hin zu körperlichen Übergriffen. Weniger als ein Drittel der Fälle seien gemeldet worden, so der Marburger Bund weiter. Wir fordern eine Verlängerung der gesetzlichen Meldefristen auf 12 Monate und die Umsetzung der längst vorgeschriebenen niedrigschwelligen anonymen Meldemöglichkeiten in jeder Klinik, sagte der zweite Vorsitzende des Marburger Bundes Niedersachsen, Andreas Hammerschmidt.
0: Das war Niedersachsen Kompakt, heute von und mit Marieke Eichner.

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1: Es ist gleich 17.51 Uhr und Sie hören Region Aktuell am Abend auf Radio Okerwelle. Zum Ende der Stunde werfen wir in der Presseschau einen Blick in die Kommentarspalten der Zeitungen vom heutigen Tag.
2: Die gestern durchgeführte bundesweite Razzia gegen rechtsextreme Jugendorganisationen ist heute Thema in den Zeitungen. Auch Braunschweig, Helmstedt und Goslar waren betroffen. Die Braunschweiger Zeitung findet: In den vergangenen Jahren hat sich eine neue Neonazi-Jugendkultur in Deutschland etabliert. Sie sind Teenager, manche von ihnen noch Kinder. Die 90er Jahre sind zurück, mit Baseballschlägern und Brandsätzen und mit TikTok und Instagram. Und genau diese Online-Vernetzung macht die neue rechte Jugendkultur noch gefährlicher. Am Mittwoch durchsuchten Polizisten in ganz Deutschland Wohnungen. Der Generalbundesanwalt ermittelt gegen Jung und Stark und deutsche Jugend voran. Der jüngste Beschuldigte ist 16 Jahre alt. Der Staat packt das große Besteck aus gegen Teenager. Und das ist richtig so. Denn die Taten sind keine Jugendsünden, Menschen sind in Gefahr. Doch kann Repression nur eine Antwort sein. Wer Rädelsführer ist, muss schnelle Strafen spüren. Andere Mitglieder dieser extremen Jugendkultur suchen oftmals Anerkennung und Gemeinschaft und sind nicht politisch gefestigt. Genau diesen jungen Menschen muss der Staat ein Angebot machen für den Ausstieg aus der Szene. Dafür braucht es keine Polizisten, sondern Sozialarbeiter und Lehrkräfte. Auch sie sind eine Brandmauer gegen den Faschismus. Die Wolfsburger Allgemeine Zeitung meint: Dass die Bundesanwaltschaft die Ermittlungen führt, zeigt, die Sicherheitsbehörden nehmen die Lage ernst. Doch ist die Herausforderung weit größer, als es mehrere Dutzend, teils minderjährige Menschen nahelegen. Es kommt darauf an, dem Treiben politisch den Nährboden zu entziehen, statt zivilgesellschaftliche Gegenwehr auch noch zu schwächen, wie es derzeit die Bundesregierung tut. Denn ohne die Gesellschaft sind die Sicherheitsbehörden machtlos. Soweit also der Blick in die regionalen Zeitungen vom heutigen Donnerstag, dem 7. Mai.

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1: Um 18 Uhr mit Wolfgang Berger. Die Bundesregierung muss in den kommenden Jahren mit weniger Steuereinnahmen rechnen als noch im Herbst angenommen. Das ist das Ergebnis der aktuellen Steuerschätzung. Aus der NDR-Nachrichtenredaktion Christiane Rüther.
2: In diesem Jahr haben Bund, Länder und Kommunen voraussichtlich knapp 18 Milliarden Euro weniger zur Verfügung. Bis 2030 summieren sich die Steuerausfälle auf insgesamt 87,5 Milliarden Euro. Bundesfinanzminister Klingbeil führt die Ausfälle vor allem auf externe Einflüsse zurück. Er nennt den Krieg Russlands in der Ukraine und den Zollkonflikt mit den USA. Vor allem aber macht er für die negative Entwicklung den Iran-Krieg verantwortlich. Die Schätzung zeige, wie sehr dieser Deutschland wirtschaftlich schade, so der Finanzminister. Klingbeil spricht von einem verantwortungslosen Krieg des US-Präsidenten Trump. Der daraus resultierende Energiepreisschock bremse die positive Wirtschaftsdynamik vorerst aus.
1: Die schwarz-rote Bundesregierung steht nach einem Jahr im Amt weiter massiv in der Kritik. 86% der Deutschen sind unzufrieden mit der Arbeit der Regierung. Auch Kanzler Merz wird sehr negativ beurteilt. Das zeigt die repräsentative Befragung von Infratest DIMAP für den ARD-Deutschland-Trend. Aus Berlin Markus Sambale.
3: Nur 16% der Befragten sind zufrieden mit der politischen Arbeit von Friedrich Merz. So schlecht hat nach dem ersten Amtsjahr noch nie ein Kanzler abgeschnitten, seit der ARD-Deutschland-Trend erhoben wird. Mehr als 2/3 der Deutschen glauben nicht, dass Friedrich Merz dem Amt gewachsen ist. Mehr als 80% der Menschen kritisieren die schwarz-rote Regierung für ihr politisches Handeln, für ihre Kommunikation und für den Umgang miteinander. Fast die Hälfte der Befragten findet, dass die Koalition nicht bis zum regulären Ende ihrer Amtszeit weiterarbeiten sollte.
1: Die Fraktionen von AfD und Linken sind im Bundestag erneut mit dem Versuch gescheitert, Mitglieder in das Gremium zur Überwachung der Nachrichtendienste zu entsenden. Die AfD-Abgeordneten Hess und Otten sowie die linken Abgeordnete Bünger verfehlten bei der Abstimmung die erforderliche Mehrheit. Beide Parteien sehen sich in ihren parlamentarischen Rechten verletzt und reagierten erneut mit Unverständnis. Mit dem heutigen Ergebnis ist weiterhin der Grünen-Abgeordnete von Notz als einziger Vertreter der Opposition in dem wichtigen parlamentarischen Kontrollgremium vertreten. KI-Anwendungen zum missbräuchlichen Erstellen von sexualisierten Deepfakes sollen in der Europäischen Union in Zukunft verboten sein. Vertreter der Mitgliedstaaten und des Europäischen Parlaments haben sich darauf geeinigt, das KI-Gesetz entsprechend anzupassen. Bei sogenannten Deepfakes wird etwa das Gesicht einer Frau in ein Video, zum Beispiel eine Pornosequenz, eingefügt oder die Stimme künstlich nachgeahmt, sodass es wirkt, als würde sie Dinge tun oder sagen, die tatsächlich nie passiert sind. Das niederländische Kreuzfahrtschiff, auf dem das Hunter-Virus ausgebrochen ist, ist auf der Fahrt von Kapverden zu den Kanarischen Inseln. Spanien sei in der Lage, die Hondius in Empfang zu nehmen, versicherte die Weltgesundheitsorganisation WHO. Aus Genf Marie-Christine Werner.
4: Die Gefahr für die Menschen auf den Kanarischen Inseln sei gering. Aktuell gäbe es 5 bestätigte und 3 Verdachtsfälle. Durch die an Bord ergriffenen Maßnahmen seien bisher keine weiteren Menschen erkrankt. Da die Inkubationszeit für das Hunter-Virus zwischen 1 und 6 Wochen liege, könnten aber noch mehr Fälle auftreten. Wer Symptome zeige, würde sofort isoliert. Die Epidemie-Expertin Maria van Kerkhove betonte, Vergleiche mit Covid und Influenza sollten nicht gezogen werden. Das Andes-Virus sei lange bekannt und übertrage sich anders, nämlich nur durch sehr engen körperlichen Kontakt.
1: Sportlerinnen und Sportler aus Belarus dürfen wieder unter eigener Flagge an internationalen Wettkämpfen teilnehmen. Das hat das Internationale Olympische Komitee in Lausanne beschlossen. Die vor 4 Jahren nach Beginn des russischen Angriffskriegs auf die Ukraine verhängten Sanktionen gegen die belarussischen Athleten seien aufgehoben. Zur Begründung hieß es, ein Start bei internationalen Sportveranstaltungen dürfe nicht durch das Handeln von Regierungen eingeschränkt werden. Das gelte auch für eine Beteiligung an Kriegen oder Konflikten. Im Fall von Russland urteilte das IOC dagegen anders. Die Beschränkungen gegen russische Sportlerinnen und Sportler bleiben somit in Kraft. Das waren die Nachrichten.
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5: Mit Marieke Eichner. Aus Berlin nach Gifhorn. Gewerkschaft IG Metall kritisiert Stellenabbau bei der IAV. Heilig-Geist-Ensemble in Wolfsburg. Stiftung soll Erhalt sichern. Und Bilanz der öffentlichen Versicherung Braunschweig. Jahresüberschuss von 6 Millionen Euro. Mehr dazu hören Sie in rund 20 Minuten in den Nachrichten aus der Region.
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5: Kommen wir zum Wetter für die Region Braunschweig. Heute ist es regnerisch bei Höchsttemperaturen von 11 Grad und Tiefstwerten von 6 Grad nachts. Morgen wird es leicht bewölkt bei Tagestemperaturen von 16 Grad und Tiefstwerten von 4 Grad nachts. Am Samstag ist es weiterhin bewölkt bei 18 Grad tagsüber und 5 Grad nachts. Nun Radio Okerwelle mit dem Verkehrsservice für die Region Braunschweig. A2 Hannover Richtung Berlin. Diese ist zwischen Lehrte Ost und Hemmeler Wald wegen Bergungsarbeiten gesperrt. Hier haben wir 5 Kilometer Stau. Bitte über Immensen, Abke und Sievershausen ausweichen. Weitere Informationen liegen uns nicht vor. Ich wünsche Ihnen noch eine gute Fahrt und auch eine sichere Fahrt durch die Region Braunschweig.
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5: Guten Abend, mein Name ist Kimberly von Bandel und das sind die Themen der zweiten Stunde. Frühlingserwachen feiert Premiere. Jugendliche bringen 100 Jahre alten Text auf die Bühne. Und sie erfahren Genaueres über die Stehkonzerte 2026 in Wolfenbüttel. Um 18.30 Uhr dann die Nachrichten aus der Region. In der letzten halben Stunde hören Sie Gemeinsam für Frieden und Verständigung, der UNESCO-Welterbetag im Harz am 7. Juni. Und kurz vor 19 Uhr hören Sie die 5-Minuten-Andacht in einer Aufzeichnung aus dem Braunschweiger Dom. Ich wünsche Ihnen einen schönen Feierabend. Wir starten in die zweite Stunde mit Stitches von Shawn Mendes.

0: Es ist 18.12 Uhr und Sie hören Region aktuell am Abend auf Radio Okawelle. Am 8. Mai feiert das Theaterstück Frühlingserwachen vom Jungen Staatstheater in Braunschweig Premiere. Das Besondere, an dem Stück sind überwiegend Laien und schauspielinteressierte Jugendliche beteiligt. Das Stück soll dabei unterschiedliche Themen wie Sexualität, Freiheit und häusliche Gewalt behandeln. Arne Wedemeyer war bei einer Probe dabei.
1: Ihn muss sie lieben, mit ihrem ganzen Herzen. So, jetzt weißt du alles.
2: Alles?
1: Ja, alles. War mir gut helfen.
3: Mama!
4: Mama, du gabst mir damals mein Leben.
5: Für die Premiere des Rockmusicals Frühlingserwachen proben die jungen Darsteller fleißig. Das erste Casting fand schon Ende des vergangenen Sommers statt. Seit diesem Frühling üben die Nachwuchstalente auf der Bühne. Regisseur von Frühlingserwachen ist Markus Schneider.
6: Es geht darum, dass in der Phase, wo die Jugendlichen zum Erwachsenen werden, der Sturm und Drang in ihnen ausbricht und sie ihre Körperlichkeit kennenlernen und ausprobieren wollen und Zweifel haben und nicht wissen, wohin mit sich. Und um all diese Fragen des Erwachsenwerdens geht es.
5: Das Stück basiert auf einem 100 Jahre alten Text von Frank Wedekind und behandelt auch Themen wie Sexualität, Freiheit oder Sprachlosigkeit. Themen, die in jeder Generation existieren, meint Gretel Kautsch, zuständig für Bühne und Kostüm.
7: Und wir jetzt gerade auch hier in einer Zeit spielen, um die Jahrhundertwende des letzten Jahrhunderts, 1910 ungefähr, wo diese Themen von Erwachsenen an Jugendliche nicht weitergegeben wurden. Also die Antworten zu den Themen wie Sexualität oder was bedeutet das eigentlich, wenn ich jemanden kennenlerne und Gefühle aufbrausen in mir, kann ich mich nicht artikulieren, wie gehe ich damit um, und so einer gewissen Einsamkeit.
5: In Frühlingserwachen stehen 9 Jugendliche und 2 Erwachsene auf der Bühne. Aber auch drumherum sind viele Jugendliche im Einsatz, zum Beispiel im Orchester. Laut dem musikalischen Leiter Mike Garling sind an dem Stück ohnehin nur sehr wenige Profis beteiligt. Die Idee für das Stück kam ihm bei der Recherche. Es habe ihm sofort gut gefallen.
8: Ich habe eine Schwäche für Musicals, ja. Und Markus und ich haben ja in der Vergangenheit schon mehrere gemacht. Und dieses Mal hatten wir Lust auf so ein Rockmusical. Sonst haben wir ja klassische Musicals gemacht wie Annie oder Zauberer von Oz. Aber dieses Mal ist die Hauptlast der musikalischen Arbeit macht eine Band mit 3 Streichern noch dazu.
5: Das Theaterstück soll dabei kein klassisches Musical sein, sondern unter anderem durch den Einsatz von Schlagzeugen und E-Gitarren ein Rockmusical werden. Dabei orientieren sich die Songs auch im Aufbau an Rocksongs. Das Stück soll alle Menschen ab 12 Jahren ansprechen. Das Casting fand überwiegend über Social-Media-Kanäle statt. Wie der musikalische Leiter Mike Garling erzählt, ist auch der Bel Canto-Chor des Staatstheaters Braunschweig am Stück beteiligt. Von ihnen haben es auch einige in den Cast geschafft. Einer von ihnen ist Liv Kielich. Sie spielt die Figur der Thea.
9: Also meine Rolle ist sehr konservativ geprägt und ist eher so mit der Meinung der Eltern, also so sehr dadurch geprägt und hinterfragt wenig selber. Und ich denke, das bin ich eher nicht. Aber ich finde es cool, so eine andere Rolle spielen zu können. Also das, ja, finde ich auch, macht Theater irgendwie aus, in diese Rollen zu schlüpfen.
5: Frühlingserwachen hat 2 Hauptdarsteller. Einer von beiden ist Tomke Smith. Sie spielt die Figur der schüchternen, aber neugierigen Wendla Bergmann. Für die Figur steht das Thema des Kindermachens im Vordergrund. Trotz der 100 Jahre alten Vorlage von Wedekind sind die Themen in Frühlingserwachen aktuell, findet die Hauptdarstellerin.
10: Also es werden unglaublich viele wichtige Dinge behandelt. Es wird grundsätzlich ja die sexuelle Aufklärung behandelt, was super, super wichtig ist, und es ist immer noch krass aktuell. Aber auch grundsätzlich die Themen wie häusliche Gewalt, ja, psychische Gewalt auch. Das sind alles Themen, die uns heutzutage beschäftigen, und sie sollten uns auch beschäftigen. Und grundsätzlich kann man da gar nicht genug drüber reden.
5: Das Theaterstück Frühlingserwachen feiert seine Premiere am Freitag, den 8. Mai um 11 Uhr in der Aula des Gymnasiums Rabe-Schule. Danach läuft das Stück noch weitere Male. Karten gibt es unter staatstheater-braunschweig.de.
0: Das war ein Beitrag von Arne Wedemeyer.

0: 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Am Ufer der Oker gibt es am Fuße der Galerie Vita Villa seit einigen Jahren besondere Konzerte, initiiert von dem Lyriker und Galerist Thorsten Stelzner. Von ihm hat Kurt Volland mehr über das aktuelle Programm erfahren.
1: Hallo Thorsten, schaffen wir Klarheit für alle, die das Wort Stegkonzerte noch nie gehört haben. Mit Essen hat dieses Musikerlebnis überhaupt nichts zu tun, oder?
2: Es heißt ja auch nicht Steak, sondern Steg. Und das ist ein Steg und der ist an der Oker und dieser Steg ist die Bühne. Und natürlich können Sie sich auch was zu essen mitbringen, aber von mir gibt's nichts.
1: Nun sind wir ja Braunschweiger und wissen, dass hier es eine Oker gibt, aber du meinst eine Nachbarstadt.
2: Ich meine die Oker in Wolfenbüttel. Es ist ja dieselbe Oker, aber die fließt halt auch durch Wolfenbüttel. Und das hier ist die Oker, die durch Klein-Venedig fließt in Wolfenbüttel.
1: Wann hat denn alles angefangen?
2: Während Corona hat das angefangen. Also die Stegkonzerte sind erfunden worden im Grunde von Gesa und mir während der Corona-Pandemie, als wir drinnen keine Konzerte machen konnten und diesen Steg als Bühne sozusagen entdeckt haben.
1: Gesa Gahl ist ja Freund und Mitstreiter schon seit vielen Jahren und wird jetzt auch in der nächsten Konzertreihe dabei sein. Wir beginnen aber erstmal jetzt mit Donnerstag, dem 7. Mai. Da geht's ab in die neue Saison.
2: Am Donnerstag geht's los um 17.30 Uhr mit den Real Kings of Neon. Und ich weiß, weil die schon einige Male bei mir gespielt haben, dass wenn die auf der Bühne sind, Wolfenbüttel definitiv endgültig aus dem Winterschlaf erwachen wird. Und das wirklich eine adäquate Eröffnung ist der Stegkonzerte.
1: Der Name dieser Band klingt ja sehr nach auswärts. Aber ganz so weit sind sie nicht hierher gekommen.
2: Nee, wenn man von Wolfenbüttel aus guckt, gar nicht so weit. Das ist eine Formation aus Braunschweig, ein Trio, die dann auf dem Steg die 80er, also 80s Rock und Pop wieder aufleben lassen.
1: Wie ist das eigentlich? Sind das vorwiegend Bands hier aus der Region, die auftreten oder kommen die auch von weiter her?
2: Also mit uns, mit Gesa und mir und den Real Kings of Neon und Andy Bärmich sind es sogar nur drei, die aus dieser Region kommen. Ansonsten kommen die alle von irgendwo weit weg. Und dieses Jahr tatsächlich überwiegend aus Hagen.
1: Und alle weiteren Veranstaltungen finden ebenfalls am Donnerstag statt. Ausnahmen gibt es aber auch.
2: Eine Ausnahme gibt es und zwar am 10.05. am Muttertag. Da machen Gesa und ich traditionell das Muttertagskonzert auf dem Steg. Am Sonntag auch um 17.30 Uhr.
1: Muttertag ist natürlich eine Anerkennung für Frauen und hoffentlich kommen dann auch genug Mütter. Aber was machen eigentlich die Väter?
2: Naja, Muttertag ist eine Anerkennung, wie du schon sagst, für die Mütter und Vatertag ist mehr so ein Aufruf an die Väter. Das hat weniger was mit Anerkennung zu tun, das hat mehr was mit Aufforderung zu tun, sich vielleicht auch mal um seine Kinder zu kümmern und nicht mit dem Bollerwagen um den Kanal zu ziehen. Da spielen dann auch Gesa und ich ein anderes Programm, so ein bisschen mehr für die Männer und so ein bisschen mehr für die Väter.
1: Etwas zum Mitsingen.
2: Wenn man unsere Texte kennt, kann man auch gerne mitsingen, wobei ich nicht weiß, wie bekannt unsere Lieder schon sind. Aber da arbeiten wir ja dran.
1: Ja, und einen Donnerstag schauen wir noch weiter voraus, das wäre dann der 21.
2: Ja, am 21., naja, da kommen die Special Guests. Da kommen Stefan Kleinkrieg und Rolf Möller, die ja seit Beginn der Stehkonzerte oder seit Beginn der Vitamine zu den Stammgästen gehören und die eigentlich jedes Jahr dabei sind. Die kommen am 21.05. und bringen ihre extra breite Musik mit.
1: Und was passiert eigentlich, wenn es regnet?
2: Es regnet nicht. Und falls es dann doch mal regnen sollte, habe ich einerseits eine ganze Menge Schirme zur Verfügung und andererseits, wenn es zu heftig werden sollte und draußen wirklich nicht geht, haben wir ja immer noch die Vita Villa. Da passen zwar keine 200 Leute rein wie auf die Brücke, aber 40, 50 Leute können wir auch indoor dann bespielen.
1: Und da gibt es natürlich dann etwas zu hören, aber auch zu sehen.
2: Da gibt es auch was zu sehen. Ich bin gerade noch dabei, die letzten Bilder aufzuhängen. Da wird es dann wieder eine bunte Mischung von Künstlern und Künstlerinnen aus der Region geben. Weiß ich nicht, das Haus der 100 Bilder meinetwegen. Also es wird bunt und voll und interessant, auf jeden Fall.
1: Da wir nicht alle Konzerte jetzt aufzählen können und wollen, gibt es aber die Möglichkeit, sich zu informieren.
2: Also A, auf der Website von der Vitamine, dann bei Facebook, Instagram, also in den sozialen Medien findet man das überall. Wenn man das googelt, fällt man im Prinzip direkt in die Stehkonzerte. Also man kann das eigentlich nicht verpassen.
1: Und alle weiteren Veranstaltungen stellen wir dann ausführlich vor, hier vielleicht bei unserer Pandora-Spezialausgabe. Dankeschön.
0: Also auf zur Galerie Vita Villa im romantischen Klein-Venedig in Wolfenbüttel, Kleiner Zimmerhof 9. Die Stehkonzerte sind kostenfrei. Eine Spende wird dankbar an die Künstler weitergegeben.

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1: Aus Berlin nach Gifhorn. Gewerkschaft IG Metall kritisiert Stellenabbau bei der IAV. Heilig-Geist-Ensemble in Wolfsburg. Stiftung soll Erhalt sichern. Und Bilanz der öffentlichen Versicherung Braunschweig. Jahresabschluss von 6 Millionen Euro. Mein Name ist Marieke Eichner. Das sind die Meldungen im Einzelnen. Die Beschäftigten der IAV in Berlin sollen an den Standort in Gifhorn wechseln. Das geht aus einer Mitteilung der IG Metall Niedersachsen und Sachsen-Anhalt hervor. Die Gewerkschaft kritisiert das Kahlschlagprogramm als Kampfansage an die Belegschaft. Den Beschäftigten einen Wechsel nach Gifhorn anzubieten, sei keine tragfähige Lösung, sagte IG Metall-Verhandlungsführer Thilo Reusch. Zudem kritisierte die Gewerkschaft den geplanten Abbau von 1.400 Stellen und die Verlagerung von Arbeitsplätzen ins Ausland. Gleichzeitig sollten die Beschäftigten in Deutschland deutlich mehr arbeiten, weniger Sicherheit haben und auf tarifliche Verbesserungen verzichten, so die IG Metall weiter. Man werde nicht zulassen, dass die Beschäftigten die Rechnung für Managementfehler und strategische Versäumnisse bezahlten. Das Heilig-Geist-Ensemble in Wolfsburg soll durch eine Stiftung erhalten werden. Wie die Stadtverwaltung mitteilte, entscheide der Rat in seiner nächsten Sitzung, ob sich die Stadt mit bis zu 1 Million Euro am Kapital der Stiftung Forum Alva Alto beteiligt. Für die zukünftige Nutzung sei eine Kombination aus kulturellen Angeboten, gemeinschaftlichen Wohnen und sozialen Begegnungsräumen vorgesehen. Ergänzend plane die Stadt Wolfsburg eine Kindertagesstätte auf dem Gelände. Gegründet werden soll die Stiftung Forum Alva Alto von dem Spediteur und ehemaligem Oberbürgermeister Rolf Schnellicke sowie dem Ehrenbürger Hans-Joachim Trohl. Voraussetzung für die Sanierung und Neunutzung des Gebäudekomplexes ist die Übertragung des Grundstückes durch die evangelisch-lutherische Landeskirche. Die öffentliche Versicherung Braunschweig hat das Geschäftsjahr 2025 mit einem Überschuss von 6 Millionen Euro abgeschlossen. Wie das Unternehmen mitteilte, wurden knapp 380 Millionen Euro an die Kundinnen und Kunden ausgezahlt. Im Geschäftsbericht sind mehr Großschäden mit einem höheren Schadenvolumen verzeichnet. Außerdem wurden laut der öffentlichen Versicherung Braunschweig mehr Verträge zur Absicherung von E-Autos vor Elementarschäden und Cyberrisiken abgeschlossen. Als öffentlich-rechtliches regionales Unternehmen in Trägerschaft verwende die öffentliche ihr Ergebnis zum größten Teil für Rückstellungen für ihre Kundinnen und Kunden, hieß es weiter. Einen Teil des Jahresüberschusses sei an die Träger ausgeschüttet worden. Dazu gehören die NordLB, das Land Niedersachsen, der Niedersächsische Sparkassenverband und die Stiftung Braunschweigischer Kulturbesitz. Die Stadtverwaltung Braunschweig warnt auch in diesem Jahr wieder vor Eichenprozessionsspinnern. Die Raupenart sei inzwischen im gesamten Stadtgebiet verbreitet. Die schwarz-grau-bräunlichen Raupen haben kleine Brennhaare, die bei Berührung Hautausschlag, Rötungen, Juckreiz oder Bläschen hervorrufen können. Werden sie eingeatmet, kann es zu Asthmaanfällen kommen. Auch der Augenkontakt birgt Gefahren. Die Verwaltung bittet daher darum, abgesperrte Bereiche nicht zu betreten, Hinweisschilder zu beachten und sich von den Raupen und ihren Nestern fernzuhalten. Ein Befall kann telefonisch unter 0531 115 oder per Mail an bürgertelefon@braunschweig.de gemeldet werden. Die DLRG Wolfenbüttel hat ihr neues Vereinsheim bezogen. Es befindet sich in Wolfenbüttel-Halchter an der Straße im Sommerfeld. Aufgrund bestehender Herausforderungen im Bereich Katastrophenschutz sei es die notwendige und richtige Entscheidung gewesen, die DLRG trotz angespannter Haushaltslage durch den Landkreis zu unterstützen, sagte der stellvertretende Landrat Uwe Schäfer. Nach Angaben der DLRG beteiligte sich auch die Stadt an der Finanzierung. Die Stiftung Zukunftsfonds Asse habe zudem die Kosten für die Erstausstattung des Seminarraums, der Küche und der Fahrzeughalle gefördert. Soweit die Nachrichten aus der Region. 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
2: Kommen wir zum Wetter für die Region Braunschweig. Heute ist es regnerisch bei Höchsttemperaturen von 11 Grad und Tiefstwerten von 6 Grad nachts. Morgen wird es leicht bewölkt bei Tagestemperaturen von 16 Grad und Tiefstwerten von 4 Grad nachts. Am Samstag ist es weiterhin bewölkt bei 18 Grad tagsüber und 5 Grad nachts. Nun Radio Okerwelle mit dem Verkehrsservice für die Region Braunschweig. A2 Hannover Richtung Berlin. Diese ist zwischen Lehrte Ost und Hemmelerwald wegen Bergungsarbeiten gesperrt. Hier haben wir 5 Kilometer Stau. Bitte über Immensen, Abke und Sievershausen ausweichen. Weitere Meldungen liegen uns zurzeit nicht vor. Ich wünsche Ihnen noch eine gute und sichere Fahrt durch die Region Braunschweig.
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2: Guten Abend, mein Name ist Kimberly von Bandel und das sind die Themen der letzten halben Stunde. Gemeinsam für Frieden und Verständigung. Der UNESCO-Welterbetag im Harz am 7. Juni. Und Sie hören kurz vor 19 Uhr die 5-Minuten-Andacht in einer Aufzeichnung aus dem Braunschweiger Dom. Ich wünsche Ihnen einen schönen Feierabend. Wir starten in die letzte halbe Stunde mit Sunflower von Post Malone und Sway Lee.

0: Es ist 18.42 Uhr und Sie hören Region Aktuell am Abend auf Radio Okerwelle. Mit dem Auto oder Zug ist man von Braunschweig aus in weniger als einer Stunde mitten im Harz. Der nicht nur Naturschutzgebiet, sondern auch UNESCO-Welterbe ist. Am 7. Juni wird das beim jährlichen Welterbetag gefeiert. Eileen Schletel mit den Einzelheiten.
1: Im Jahr 2005 hat die deutsche UNESCO-Kommission gemeinsam mit dem Verein Welterbestätten Deutschland den Welterbetag ins Leben gerufen. Traditionell wird er genutzt, um die außergewöhnliche Vielfalt des Kulturraums sichtbar zu machen. Durch besondere Führungen, Aktionen und Erlebnisse. Auch der Harz ist in diesem Jahr wieder mit dabei. Die verschiedenen Veranstaltungen machen die jahrtausendalte Bergbaugeschichte erlebbar und zeigen, wie Welterbe als gemeinsamer kultureller Bezugspunkt Menschen miteinander verbindet. Moria Deden von der Stiftung Welterbe im Harz erklärt, was hinter dem Aktionstag steckt.
2: Der Welterbetag ist eine Möglichkeit, besonders für die einheimische Bevölkerung, ihre Welterbestätten besser kennenzulernen. Es gibt 55 Welterbestätten in Deutschland, das ist eine ganze Menge. Und gerade unsere Welterbestätte ist sehr groß, über 200 Quadratkilometer, hier von Goslar bis nach Walkenried, und braucht gerne ein bisschen Erklärung. Deswegen gibt es hier dieses Welterbe-Infozentrum, aber deswegen machen wir immer am Welterbetag eine Veranstaltung oder auch mehrere Veranstaltungen besonderer Art, die nicht so alltäglich sind, wo quasi die einheimischen Bürgerinnen und Bürger die Möglichkeit haben, ihre Welterbestätte besser kennenzulernen.
1: Schon einen Tag früher, am 6. Juni, wird der Aktionstag eingeläutet mit einer geführten Wanderung rund um Hahnklee. Am Welterbetag selbst erwartet die Besucherinnen und Besucher ein vielfältiges Programm an den drei Teilen der UNESCO-Welterbestätte. Dem Bergwerk Rammelsberg, der Altstadt Goslars und der Oberharzer Wasserwirtschaft mit dem Zisterzienserkloster Walkenried.
2: In Goslar gibt es wieder das Familienfest am Rammelsberg, wo auch Vereine sich vorstellen. Hier in der Altstadt fährt die Bimmelbahn und zeigt das Welterbe. Im historischen Rathaus gibt es eine Führung, aber auch in der Oberharzer Wasserwirtschaft eine Busrundtour, wo man möglichst viele Bestandteile des Welterbes kennenlernen kann. Und bis nach Walkenried, dort sind Führungen zum besonderen doppelschiffigen Kreuzgang angeboten.
1: Zum ersten Mal mit dabei der Kaiser-Wilhelm-Schacht in Clausthal-Zellerfeld. Dort treffen historische Bauwerke und moderne Arbeitswelten aufeinander. Zu sehen gibt es das denkmalgeschützte Fördergerüst und der Betriebshof der Harzer Wasserwerke öffnet seine Türen. Dieses Jahr steht der Tag unter dem bundesweiten Motto »Gemeinsam für Frieden und Verständigung«. Moria Deden erklärt, wie das Motto zum Harz passt.
2: Die UNESCO hat sich besonders das Thema Verbindung der Menschen und Bewahrung und Schaffung des Friedens zum Ziel genommen. Und dafür ist natürlich viel gemeinschaftliche Arbeit notwendig. Motto gemeinsam für Frieden und Verständigung passt besonders gut, weil hier im Harz gibt es den Slogan, Bergbau ist nicht eines Mannes Sache. Wir sagen mittlerweile eines Menschen Sache, weil auch wenn unter Tage hauptsächlich Männer gearbeitet haben, haben natürlich rund um den Bergbau auch Frauen gearbeitet. Und das war immer eine Gemeinschaftsarbeit. Deswegen passt das so gut zu uns.
1: Viele Angebote sind kostenlos oder vergünstigt. Ein guter Grund, den Harz am 7. Juni von einer ganz anderen Seite kennenzulernen.
0: Das vollständige Programm mit allen Uhrzeiten, Treffpunkten und Anmeldemöglichkeiten finden Sie unter welterbeimharz.de. Das war ein Beitrag von Eileen Schletel.

Es ist 18.49 Uhr und das war Region Aktuell am Abend mit mir, Kimberly von Bandel. Hier geht es gleich erstmal weiter mit der 5-Minuten-Andacht und danach kommen auch noch die NDR-Nachrichten. Und nach den NDR-Nachrichten geht es weiter mit Pandora. Um 20 Uhr hören Sie dann die Wunschkiste. Ich verabschiede mich und wünsche Ihnen noch einen angenehmen Abend.

0: Sie hören nun die 5-Minuten-Andacht in einer Aufzeichnung aus dem Braunschweiger Dom. Es spricht Prädikant Heiko Frubig.
1: Was ist die Aufgabe von Kirche? Welche Themen soll sie bedienen und welche eher nicht? Zu welchen Fragen soll sie Stellung beziehen und zu welchen soll sie schweigen? Diese Diskussionen werden wieder geführt auf den Straßen unserer

Stellungnahmen zu tagesaktuellen Themen abgeben. Das mache Kirche austauschbar, hat sie gesagt. Stattdessen mögen doch eher grundsätzliche Fragen von Leben und Tod in den Mittelpunkt gerückt werden. Ja, das ist auf jeden Fall Aufgabe von Kirche. Und obwohl man sich ja nicht selber loben soll, zu Fragen über Leben und Tod haben wir mit unseren Evangelien tatsächlich die weltbesten Antworten parat. Ostern im Rücken, den Sieg des Lebens über den Tod, den Grund für unumstößliche Hoffnung, darüber reden wir gerne, überzeugt und freudig und ganzjährig. Doch da sind dann eben auch noch diese anderen Themen, die das Leben von uns Menschen betreffen und beeinflussen. Und da ist dann eben auch die Frage um Tempo 130 auf unseren Autobahnen, denn dabei geht es um die Erhaltung der Schöpfung und es geht um den Schutz von Menschenleben. Und da ist Kirche mit dabei. Ich bin davon überzeugt, dass sich Glaube im Alltäglichen zeigt. Aus unserem christlichen Glauben heraus resultiert eine Haltung. Und aus dieser Haltung resultiert ein Verhalten an jedem Tag, den Gott werden lässt. Die Botschaft des Evangeliums, sie lässt sich nicht reduzieren auf ein frommes Grundrauschen am Sonntagvormittag. All diese wohlklingenden Worte wie Barmherzigkeit und Gnade und Vergebung und Liebe, die wollen und müssen mit Leben gefüllt werden. Und Leben ist nie theoretisch. Leben ist immer sehr konkret. Leben ist immer hier und jetzt. Und damit bin ich mittendrin in den aktuellen Fragen dieser Zeit, ob ich es nun will oder nicht. Und Jesus ging es nicht anders. Er hat keine hochtheoretischen Vorträge gehalten. Er hat sich tatsächlich eingemischt ins pralle Menschenleben. Er hat sich angelegt mit der Jerusalemer Obrigkeit. Er hat die Geldwechsler aus dem Tempel gejagt und hat immer den Menschen in den Blick genommen, den er traf. Jesus war tagespolitisch, weil er auf das, was er antraf, reagierte. Und wenn er sagt, wie mich mein Vater gesandt hat, so sende ich auch euch, dann ist sehr klar, in welcher Rolle Christinnen und Christen und auch die Kirche steht. Wir sollen mit beiden Beinen fest im Leben verankert sein, aber auch gleichzeitig in Gottes Reich. Und das bricht in dieser Welt eben immer dann an, wenn Menschen Jesu Beispiel folgen. Das passiert überall dort, wo Menschen einander begegnen und dann eben auch bei Tempo 130 auf der Autobahn. Amen. Gott, von dir kommt alles und zu dir geht alles. Du hast uns große Freiheiten geschenkt und so bitten wir dich, hilf, dass wir sie mit Leben füllen. Wir können fröhliche Zeugen sein und dein Evangelium unter die Leute bringen. Begleite uns dabei. Und höre nun auf uns, wenn wir gemeinsam zu dir beten, wie dein Sohn uns zu beten gelehrt hat. Vater unser im Himmel, geheiligt werde dein Name. Dein Reich komme, dein Wille geschehe, wie im Himmel, so auf Erden. Unser tägliches Brot gib uns heute und vergib uns unsere Schuld, wie auch wir vergeben unseren Schuldigern. Und führe uns nicht in Versuchung, sondern erlöse uns von dem Bösen. Denn dein ist das Reich und die Kraft und die Herrlichkeit in Ewigkeit. Amen.

0: Einnahmen rechnen als noch im Herbst angenommen. Das ist das Ergebnis der aktuellen Steuerschätzung. Aus der NDR-Nachrichtenredaktion Christiane Rüther.
1: In diesem Jahr haben Bund, Länder und Kommunen voraussichtlich knapp 18 Milliarden Euro weniger zur Verfügung. Bis 2030 summieren sich die Steuerausfälle auf insgesamt 87,5 Milliarden Euro. Bundesfinanzminister Klingbeil führt die Ausfälle vor allem auf externe Einflüsse zurück. Er nennt den Krieg Russlands in der Ukraine und den Zollkonflikt mit den USA. Vor allem aber macht er für die negative Entwicklung den Iran-Krieg verantwortlich. Der daraus resultierende Energiepreisschock bremse die positive Wirtschaftsdynamik vorerst aus.
0: Die AfD liegt im neuen ARD-Deutschland-Trend erstmals vor der Union. Die Partei kommt demnach in der Sonntagsfrage von Infratest DIMAP auf 27% und erreicht damit 2 Prozentpunkte mehr als Anfang April. Die Union verschlechtert sich um 2 Prozentpunkte auf 24%. Die SPD bleibt unverändert bei 12% im Vergleich zum April. Die Grünen verbessern sich im Deutschland-Trend leicht und erreichen 15%, während die Linke bei 10% stehen bleibt. Bundesfinanzminister Klingbeil ist zu einer Reise nach Kanada aufgebrochen. In Toronto wird er morgen und übermorgen Wirtschaftsvertreter und Politiker treffen. Im Fokus steht das deutsch-kanadische Verhältnis. Aus Berlin Philipp Eckstein.
2: Vor dem Abflug erklärte Finanzminister Klingbeil, Deutschland und Kanada haben viel gemeinsam. Man setze auf Stärke durch Kooperation. Und der Vizekanzler und SPD-Vorsitzende betonte, Kanada und Deutschland erhöhten ihre eigene Widerstandsfähigkeit, damit sie nicht erpresst werden können. Klingbeil forderte erneut ein Ende des Iran-Kriegs und er bekräftigte, Deutschland und Kanada setzten sich für das Völkerrecht und regelbasierten Handel ein. Auch wenn diese Prinzipien, so Klingbeil wörtlich, massiv unter Beschuss stehen.
0: Die Fraktionen von AfD und Linken sind im Bundestag erneut mit dem Versuch gescheitert, Mitglieder in das Gremium zur Überwachung der Nachrichtendienste zu entsenden. Die AfD-Abgeordneten Hess und Otten sowie die Linken-Abgeordnete Bünger verfehlten bei der Abstimmung die erforderliche Mehrheit. Beide Parteien sehen sich in ihren parlamentarischen Rechten verletzt. Mit dem heutigen Ergebnis ist weiterhin der Grünen-Abgeordnete von Notz als einziger Vertreter der Opposition in dem wichtigen parlamentarischen Kontrollgremium vertreten. Das waren die Nachrichten. Das Wetter in Norddeutschland. Nachts fast überall trocken, vereinzelt Nebel, Tiefstwerte plus 8 bis minus 1 Grad. Morgen oft heiter, in Niedersachsen mehr Wolken und einzelne Schauer, Höchstwerte 13 bis 18 Grad. Am Sonnabend ist es dann meist trocken bei 14 bis 21 Grad. Am Sonntag gibt es vereinzelt Schauer bei 14 bis 22 Grad. Es ist jetzt 19.03 Uhr.
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4: Aus Berlin nach Gifhorn. Gewerkschaft IG Metall kritisiert Stellenabbau bei der IAV. Heilig-Geist-Ensemble in Wolfsburg. Stiftung soll Erhalt sichern. Und Bilanz der öffentlichen Versicherung Braunschweig. Jahresabschluss von 6 Millionen Euro. Mein Name ist Marieke Eichner. Das sind die Meldungen im Einzelnen. Die Beschäftigten der IAV in Berlin sollen an den Standort in Gifhorn wechseln. Das geht aus einer Mitteilung der IG Metall Niedersachsen und Sachsen-Anhalt hervor. Die Gewerkschaft kritisiert das Kahlschlagprogramm als Kampfansage an die Belegschaft. Den Beschäftigten einen Wechsel nach Gifhorn anzubieten, sei keine tragfähige Lösung, sagte IG Metall-Verhandlungsführer Thilo Reusch. Zudem kritisierte die Gewerkschaft den geplanten Abbau von 1.400 Stellen und die Verlagerung von Arbeitsplätzen ins Ausland. Gleichzeitig sollten die Beschäftigten in Deutschland deutlich mehr arbeiten, weniger Sicherheit haben und auf tarifliche Verbesserungen verzichten, so die IG Metall weiter. Man werde nicht zulassen, dass die Beschäftigten die Rechnung für Managementfehler und strategische Versäumnisse bezahlten. Das Heilig-Geist-Ensemble in Wolfsburg soll durch eine Stiftung erhalten werden. Wie die Stadtverwaltung mitteilte, entscheide der Rat in seiner nächsten Sitzung, ob sich die Stadt mit bis zu 1 Million Euro am Kapital der Stiftung Forum Alva Alto beteiligt. Für die zukünftige Nutzung sei eine Kombination aus kulturellen Angeboten, gemeinschaftlichen Wohnen und sozialen Begegnungsräumen vorgesehen. Ergänzend plane die Stadt Wolfsburg eine Kindertagesstätte auf dem Gelände. Gegründet werden soll die Stiftung Forum Alva Alto von dem Spediteur und ehemaligem Oberbürgermeister Rolf Schnellicke sowie dem Ehrenbürger Hans-Joachim Trohl. Voraussetzung für die Sanierung und Neunutzung des Gebäudekomplexes ist die Übertragung des Grundstückes durch die evangelisch-lutherische Landeskirche. Die öffentliche Versicherung Braunschweig hat das Geschäftsjahr 2025 mit einem Überschuss von 6 Millionen Euro abgeschlossen. Wie das Unternehmen mitteilte, wurden knapp 380 Millionen Euro an die Kundinnen und Kunden ausgezahlt. Im Geschäftsbericht sind mehr Großschäden mit einem höheren Schadenvolumen verzeichnet. Außerdem wurden laut der öffentlichen Versicherung Braunschweig mehr Verträge zur Absicherung von E-Autos vor Elementarschäden und Cyberrisiken abgeschlossen. Als öffentlich-rechtliches regionales Unternehmen in Trägerschaft verwendet die öffentliche ihr Ergebnis zum größten Teil für Rückstellungen für ihre Kundinnen und Kunden, hieß es weiter. Einen Teil des Jahresüberschusses sei an die Träger ausgeschüttet worden. Dazu gehören die NordLB, das Land Niedersachsen, der Niedersächsische Sparkassenverband und die Stiftung Braunschweigischer Kulturbesitz. Soweit die Nachrichten aus der Region. 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

Guten Abend und wie immer um diese Zeit herzlich willkommen zu einer neuen Ausgabe von Pandora, Ihrem Kulturmagazin hier auf Radio Okerwelle. Mein Name ist Hans-Otto Kruse und ich begleite Sie heute durch unser Programm. Am vergangenen Freitag war es, als ein dreiteiliger Tanzabend im Großen Haus des Staatstheaters in Braunschweig die Zuschauenden zum Toben brachte. So jedenfalls geht es aus unserem Beitrag zu diesem Event hervor, den Sie gleich in dieser Sendung hören können. In unserem Filmtipp in dieser Woche geht es um das Thema Demenz, das in dem Film aber ohne die üblichen Betroffenheitsfloskeln behandelt wird. Der Film »Der verlorene Mann«, in dem die allseits bekannten Darsteller Dagmar Manzel und Harald Krasnitzer die Hauptrollen spielen. Um ein ganz anderes Thema geht es in einem weiteren Beitrag, nämlich um Raumnot und Liebesschmerz. Das alles spielt sich ab in dem neuen Stück auf der Bühne der Komödie am Altstadtmarkt mit dem vielsagenden Titel »Zimmer, Küsse, Bad«. Was genau sich da abspielt, hören Sie gleich in unserer Sendung. Und wir haben auch noch einen Beitrag über das 9. Sinfoniekonzert des Staatsorchesters Braunschweig, das am kommenden Sonntag und am Montag im Großen Haus des Staatstheaters stattfinden wird. Wie immer fängt unsere Sendung an mit einem musikalischen Beitrag und das ist diesmal ein Stück von den Dire Straits. Hier sind sie mit »The Bug«.

0: Das waren die Dire Straits mit The Bug. In unserem ersten Beitrag in unserem Kulturmagazin Pandora hier auf Radio Okerwelle geht es ins Theater, denn ein dreiteiliger Tanzabend von drei unterschiedlichen Choreografen feierte am Freitag in der letzten Woche im Großen Haus des Staatstheaters Premiere und brachte die Besucher zum Toben. Vor der Veranstaltung hatte unsere Kollegin Dorothea Rieck die Möglichkeit, mit der Dramaturgin Ira Goldbecher zu sprechen.
1: Frau Goldbecher, ein dreiteiliger Tanzabend von drei unterschiedlichen Choreografen. Können Sie uns bitte kurz die Choreografen vorstellen?
2: Ja, der Tanzabend wird bestritten jetzt in Reihenfolge der Sequenz von Isan Rüstem, von Tu Hong und Andonis Foniadakis. Also, Isan Rüstem, der war 10 Jahre lang Hauschoreograf beim NW Dance Project in Portland in den Staaten von 2014 bis 2025 und hat dort während dieser Zeit auch wirklich live mitbekommen, wie vor allen Dingen in der ersten Amtsperiode von Donald Trump 2017 bis 2021 viele Mittel gekürzt wurden für die queere Community, der ja auch angehört, wie einfach Förderprogramme gestrichen wurde, Regeln neu aufgestellt wurden, sodass ganze Finanzierungen weggefallen sind. Und das hatte natürlich auch eine Auswirkung auf die Gruppen an sich, vor allen Dingen auf marginalisierte Gruppen. Und er musste sich wieder damit auseinandersetzen, was bedeutet das überhaupt, queer zu sein, was hat das mit Stolz zu tun. Und so kam es, dass der Arbeitstitel des Stückes von Isan Pride hieß, also Stolz auf Deutsch, aber jetzt in einem politischen, sozialen Kontext eher identitätsstiftend gemeint ist. Das heißt, als Gegenbewegung zur Stigmatisierung von Menschen, die queer sind, als Gegenbewegung zur Scham, die gesellschaftlich auferlegt wird und das mit Selbstbewusstsein, Stolz und Identität an diese Bewegung erneut ranzugehen, die jetzt vielleicht auch durch diese Amtsperiode von Trump auch Auswirkungen global hatte auf andere Länder, dass man das wieder sichtbar macht, dass man die Gruppen sichtbar macht und dass man für Zugehörigkeit auch kämpft.
1: Ja, das war jetzt eine kurze Vorstellung. Wenn wir das jetzt so weitermachen, dann haben wir eine Stundensendung. Wie schwer ist denn das für Sie als Dramaturgin, das jetzt umzusetzen oder zu sehen, wie das umgesetzt wird?
2: Meine Arbeit kommt immer auf den Choreografen an oder die Choreografin, die eingeladen wird, wie sehr da eine Zusammenarbeit auch gewollt

Tedeschi Trucks und Made Up Mind vom gleichen Album aus dem Jahre 2013. Und wenn ich sagte eben, die Band kann auch anders, meinte ich damit eigentlich eher den nächsten Titel. Hier hört man richtig schön klar alles. Hier hört man diese wunderbare Stimme von Susan Tedeschi. Sweet and Low.

Wunderschön, die Stimme von Susan Tedeschi, das sagte ich bereits. Und auch die Gitarrenarbeit von Derek Trucks, unglaublich, wunderschön klar. Und dann dieses wunderbare Slide-Solo in der Mitte des Stückes, ja, das ist schon sehr gekonnt. Wir machen einen Sprung, wir gehen über den großen Teich, wir kommen nach England. Dort lebte einst Long John Baldry und von dem hatte ich seinerzeit immer ein Album, so auf Kassette, kann man damals sagen. Und ich bin mal ein bisschen ins Netz gegangen, wer dort alles mitspielt. Also Long John Baldry selbst singt und spielt Gitarre. Elton John, Rod Stewart, Madeline Bell, Davy Johnson an der Gitarre, Ray Cooper an den Percussions, Nigel Olsen, der Schlagzeuger der Elton John Band, am Schlagzeug, Klaus Voormann und, nur um die bekanntesten zu nennen. Everything Stops for Tea, und da hören wir einen alten Titel von Willie Dixon, Seventh Son.

0: Long John Baldry und The Seventh Son. Ja, er lebte von 1941 bis 2005, zunächst in England, später in Kanada. Wegen seiner Größe, über 2 Meter war er lang, nannte man ihn Long John Baldry. Und in seiner Band spielte unter anderem in den frühen 60er Jahren Rod Stewart und Elton John. Er spielte auch bei der Blues Incorporated, also zusammen mit Alexis Corner, war also einer der Mitbegründer des British Blues. Ja, wir hören ihn noch einmal mit dieser Band vom Album Everything Stops for Tea mit dem Titel You Can't Judge a Book by Looking at the Cover.
1: That's nice. Yeah. All right. Mm-hmm. With the drums now.

You can't judge a book by looking at the cover. Wir hörten Long John Baldry und Band. Ja, er war schon ein ganz großer, nicht nur körperlich. Er hat den Blues wesentlich mit beeinflusst in England in den 60er und 70er Jahren. Die nächste Aufnahme stammt aus dem Jahre 1983, wurde in Deutschland aufgenommen bei Ohne Filter. Wir hören Long John Baldry and the Hoochie Coochie Man. So hieß seine Band mit dem Titel Hoochie Coochie Man.

Long John Baldry und The Hoochie Coochie Man. Und einen haben wir noch, und der stammt aus der Feder von Muddy Waters oder Willie Dixon. Und das ist I'm Ready, Long John Baldry.

Da geht er hin, Long John Baldry mit I'm Ready, einem Titel von Muddy Waters. Und da sind wir beim Thema. Wir gehen wieder zurück nach Chicago und treffen dort auf Bob Margolin, den alten Gitarristen der Muddy Waters Band. Und er singt zusammen mit den All-Stars Mean Old Chicago.

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1: Bob Margolin, einer der wenigen noch lebenden Mitglieder der Muddy Waters Band, geboren 1949 in Boston, Massachusetts, spielte von 73 bis 80 in der Band von Muddy Waters. Und hier spielt er nochmal zusammen mit den Allstars, und da sind auch die alten Mitglieder dieser Band. Wir hören Bob Margolin und Country Boy.

Bob Margolin und Country Boy. Ja, ich sah Bob Margolin vor einigen Jahren live spielen und er sagte, Muddy hätte mal zu ihm gesagt, du bist derjenige, der den Blues weiterträgt, der den alten Chicago Blues, so wie er gespielt werden muss, weiterträgt. Und das hört man hier ganz deutlich. Hört man auch beim nächsten Stück dort eher ein bisschen akustischer. Wir hören Bob Margolin und Going Down Slow. Auch ein ganz alter Titel.

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1: Um 0 Uhr mit Katja Kindermann. Das US-Militär greift nach eigenen Angaben als Vergeltung militärische Ziele im Iran an. Das zuständige Zentralkommando teilte mit, es seien unter anderem Startplätze für Raketen und Drohnen sowie Kommandozentralen attackiert worden. Zuvor habe der Iran 3 Zerstörer der US-Marine bei der Durchfahrt durch die Straße von Hormus mit Raketen, Drohnen und kleinen Booten angegriffen, hieß es in der Erklärung weiter. Im Handelsstreit zwischen den USA und der Europäischen Union zeichnet sich vorerst keine weitere Eskalation ab. US-Präsident Trump kündigte an, die von ihm angedrohten höheren Zölle auf Fahrzeuge aus der EU vorerst nicht zu erheben. Aus Washington, Anne Schneider.
2: Trump hatte Anfang Mai erklärt, dass die Zölle auf Fahrzeuge aus der EU auf 25% erhöht werden sollen, weil die EU bislang ihren Verpflichtungen aus einem gemeinsamen Handelsabkommen nicht nachgekommen sei. Nach einem Gespräch mit EU-Kommissionspräsidentin Ursula von der Leyen schlägt Trump nun einen etwas moderateren Ton an. Zwar pocht er weiterhin auf die vollständige Umsetzung eines Handelsabkommens, gewährt der EU dafür aber etwas mehr Zeit, und zwar bis zum 250. Geburtstag der Vereinigten Staaten am 4. Juli dieses Jahres.
1: Außenminister Wadefuhl hat die indirekten Drohungen des Kreml gegen diplomatische Vertretungen in Kiew kritisiert. In der Bild nannte der Minister das Vorgehen Moskaus inakzeptabel. Wadefuhl sprach mit Blick auf den russischen Präsidenten Putin von einem Zeichen der Panik. Hintergrund der Auseinandersetzungen sind die bevorstehenden russischen Feiern anlässlich des Sieges im Zweiten Weltkrieg am 9. Mai. Der SC Freiburg steht im Finale der Fußball-Europa League. Das Team gewann am Abend das Halbfinal-Rückspiel gegen Sporting Braga mit 3:1. Aus der Sportredaktion Marcel Stober.
3: Das Spiel hätte für den SC Freiburg kaum besser beginnen können. Ein Mittelfeldmann der Portugiesen musste bereits in der 6. Minute nach einer Notbremse mit Rot vom Platz. Wenig später nutzte Freiburg die Überzahl und traf durch Kübler zum 1:0. Damit war die 1:2 Hinspielniederlage von vor einer Woche in Braga ausgeglichen. Noch vor der Pause erhöhte man Sambi zum 2:0. In Hälfte 2 traf erneut Kübler. Das Tor von Braga sorgte am Ende noch für eine spannende Viertelstunde. Freiburg aber schafft den größten Erfolg der Vereinsgeschichte und trifft im Finale in knapp 2 Wochen in Istanbul auf den englischen Club Aston Villa.
1: Das waren die Nachrichten. Das Wetter in Deutschland. Überwiegend trocken, im Osten etwas Regen, örtlich Nebel. Tiefstwerte 8 bis 1 Grad. Tagsüber heiter und trocken, im Bergland einzelne Schauer. 13 Grad an der Nordsee bis 22 Grad in Bayern. Am Samstag gebietsweise länger sonnig, im Bergland vereinzelt Schauer oder Gewitter. 15 bis 25 Grad. Und am Sonntag meist trocken, im Südwesten später Schauer und Gewitter. Die Temperaturen liegen dann bei 14 bis 27 Grad. Es ist 0:03 Uhr.
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4: Aus Berlin nach Gifhorn. Gewerkschaft IG Metall kritisiert Stellenabbau bei der IAV. Heilig-Geist-Ensemble in Wolfsburg. Stiftung soll Erhalt sichern. Und Bilanz der öffentlichen Versicherung Braunschweig. Jahresabschluss von 6 Millionen Euro. Mein Name ist Marieke Eichner. Das sind die Meldungen im Einzelnen. Die Beschäftigten der IAV in Berlin sollen an den Standort in Gifhorn wechseln. Das geht aus einer Mitteilung der IG Metall Niedersachsen und Sachsen-Anhalt hervor. Die Gewerkschaft kritisiert das Kahlschlagprogramm als Kampfansage an die Belegschaft. Den Beschäftigten einen Wechsel nach Gifhorn anzubieten, sei keine tragfähige Lösung, sagte IG Metall-Verhandlungsführer Thilo Reusch. Zudem kritisierte die Gewerkschaft den geplanten Abbau von 1.400 Stellen und die Verlagerung von Arbeitsplätzen ins Ausland. Gleichzeitig sollten die Beschäftigten in Deutschland deutlich mehr arbeiten, weniger Sicherheit haben und auf tarifliche Verbesserungen verzichten, so die IG Metall weiter. Man werde nicht zulassen, dass die Beschäftigten die Rechnung für Managementfehler und strategische Versäumnisse bezahlten. Das Heilig-Geist-Ensemble in Wolfsburg soll durch eine Stiftung erhalten werden. Wie die Stadtverwaltung mitteilte, entscheide der Rat in seiner nächsten Sitzung, ob sich die Stadt mit bis zu 1 Million Euro am Kapital der Stiftung Forum Alva Alto beteiligt. Für die zukünftige Nutzung sei eine Kombination aus kulturellen Angeboten, gemeinschaftlichen Wohnen und sozialen Begegnungsräumen vorgesehen. Ergänzend plane die Stadt Wolfsburg eine Kindertagesstätte auf dem Gelände. Gegründet werden soll die Stiftung Forum Alvar Aalto von dem Spediteur und ehemaligem Oberbürgermeister Rolf Schnellicke sowie dem Ehrenbürger Hans-Joachim Trohl. Voraussetzung für die Sanierung und Neunutzung des Gebäudekomplexes ist die Übertragung des Grundstückes durch die evangelisch-lutherische Landeskirche. Die öffentliche Versicherung Braunschweig hat das Geschäftsjahr 2025 mit einem Überschuss von 6 Millionen Euro abgeschlossen. Wie das Unternehmen mitteilte, wurden knapp 380 Millionen Euro an die Kundinnen und Kunden ausgezahlt. Im Geschäftsbericht sind mehr Großschäden mit einem höheren Schadenvolumen verzeichnet. Außerdem wurden laut der öffentlichen Versicherung Braunschweig mehr Verträge zur Absicherung von E-Autos vor Elementarschäden und Cyberrisiken abgeschlossen. Als öffentlich-rechtliches regionales Unternehmen in Trägerschaft verwendet die öffentliche ihr Ergebnis zum größten Teil für Rückstellungen für ihre Kundinnen und Kunden, hieß es weiter. Einen Teil des Jahresüberschusses sei an die Träger ausgeschüttet worden. Dazu gehören die NordLB, das Land Niedersachsen, der Niedersächsische Sparkassenverband und die Stiftung Braunschweigischer Kulturbesitz. Soweit die Nachrichten aus der Region. 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
1: Um 1 Uhr mit Katja Kindermann. Die USA und der Iran haben sich trotz einer Waffenruhe gegenseitig attackiert. Das US-Militär teilte mit, es seien iranische Militäreinrichtungen ins Visier genommen worden, unter anderem Startplätze für Raketen und Drohnen. Die Aktion sei eine Reaktion auf den iranischen Beschuss von 3 Schiffen der US-Marine bei der Durchfahrt in der Straße von Hormus. Der Iran bestätigte die Angriffe und erklärte, zuvor habe das amerikanische Militär einen iranischen Öltanker attackiert. US-Präsident Trump hat der Europäischen Union ein neues Zollultimatum gesetzt. Sollte die EU das Handelsabkommen mit den Vereinigten Staaten nicht bis Anfang Juli vollständig umsetzen, würden die US-Importzölle für europäische Produkte auf viel höhere Sätze steigen. Dies erklärte Trump nach einem Telefonat mit EU-Kommissionspräsidentin von der Leyen. Aus Brüssel, Thomas Spickhofen.
2: Sie habe ein sehr gutes Gespräch mit dem amerikanischen Präsidenten gehabt, erklärt Kommissionspräsidentin Ursula von der Leyen. Neben der Lage im Nahen Osten habe man auch über das Handelsabkommen zwischen der EU und den USA diskutiert. Beide Seiten bekennen sich nach Angaben von der Leyen vollständig zu dessen Umsetzung. Es seien gute Fortschritte gemacht worden für eine Reduzierung der Zölle bis Anfang Juli. US-Präsident Donald Trump hat den 4. Juli genannt, den amerikanischen Unabhängigkeitstag.
1: Eine Gruppe von Abgeordneten fast aller im Bundestag vertretenen Fraktionen macht einen neuen Vorstoß für eine Widerspruchsregelung bei der Organspende. Die Gruppe präsentierte in Berlin einen entsprechenden Parlamentsantrag. Ziel ist, die Zahl der Organspenden zu erhöhen. Bei der Widerspruchsregelung würde gelten, dass nach dem Tod Organe entnommen werden dürfen, außer es liegt ein Widerspruch vor. Der SC Freiburg steht im Finale der Fußball-Europa League. Das Team gewann am Abend das Halbfinal-Rückspiel gegen Sporting Braga mit 3:1. Aus der Sportredaktion Marcel Stober.
3: Ein Mittelfeldmann der Portugiesen musste bereits in der 6. Minute nach einer Notbremse mit Rot vom Platz. Wenig später nutzte Freiburg die Überzahl und traf durch Kübler zum 1:0. Damit war die 1:2 Hinspielniederlage von vor einer Woche in Braga ausgeglichen. Noch vor der Pause erhöhte man Sambi zum 2:0. In Hälfte 2 traf erneut Kübler. Das Tor von Braga sorgte am Ende noch für eine spannende Viertelstunde. Freiburg aber schafft den größten Erfolg der Vereinsgeschichte und trifft im Finale auf den englischen Club Aston Villa.
1: Das waren die Nachrichten. Das Wetter in Deutschland. Überwiegend trocken, im Osten etwas Regen, örtlich Nebel. Tiefstwerte 8 bis 1 Grad. Tagsüber heiter und trocken, im Bergland einzelne Schauer. 13 Grad an der Nordsee bis 22 Grad in Bayern. Am Samstag gebietsweise länger sonnig, im Bergland vereinzelt Schauer oder Gewitter. 15 bis 25 Grad. Und am Sonntag meist trocken, im Südwesten später Schauer und Gewitter. Die Temperaturen liegen dann bei 14 bis 27 Grad. Es ist jetzt 1:03 Uhr.
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4: Aus Berlin nach Gifhorn. Gewerkschaft IG Metall kritisiert Stellenabbau bei der IAV. Heilig-Geist-Ensemble in Wolfsburg. Stiftung soll Erhalt sichern. Und Bilanz der öffentlichen Versicherung Braunschweig. Jahresabschluss von 6 Millionen Euro. Mein Name ist Marieke Eichner. Das sind die Meldungen im Einzelnen. Die Beschäftigten der IAV in Berlin sollen an den Standort in Gifhorn wechseln. Das geht aus einer Mitteilung der IG Metall Niedersachsen und Sachsen-Anhalt hervor. Die Gewerkschaft kritisiert das Kahlschlagprogramm als Kampfansage an die Belegschaft. Den Beschäftigten einen Wechsel nach Gifhorn anzubieten, sei keine tragfähige Lösung, sagte IG Metall-Verhandlungsführer Thilo Reusch. Zudem kritisierte die Gewerkschaft den geplanten Abbau von 1.400 Stellen und die Verlagerung von Arbeitsplätzen ins Ausland. Gleichzeitig sollten die Beschäftigten in Deutschland deutlich mehr arbeiten, weniger Sicherheit haben und auf tarifliche Verbesserungen verzichten, so die IG Metall weiter. Man werde nicht zulassen, dass die Beschäftigten die Rechnung für Managementfehler und strategische Versäumnisse bezahlten. Das Heilig-Geist-Ensemble in Wolfsburg soll durch eine Stiftung erhalten werden. Wie die Stadtverwaltung mitteilte, entscheide der Rat in seiner nächsten Sitzung, ob sich die Stadt mit bis zu 1 Million Euro am Kapital der Stiftung Forum Alva Alto beteiligt. Für die zukünftige Nutzung sei eine Kombination aus kulturellen Angeboten, gemeinschaftlichen Wohnen und sozialen Begegnungsräumen vorgesehen. Ergänzend plane die Stadt Wolfsburg eine Kindertagesstätte auf dem Gelände. Gegründet werden soll die Stiftung Forum Alvar Aalto von dem Spediteur und ehemaligem Oberbürgermeister Rolf Schnellicke sowie dem Ehrenbürger Hans-Joachim Trohl. Voraussetzung für die Sanierung und Neunutzung des Gebäudekomplexes ist die Übertragung des Grundstückes durch die evangelisch-lutherische Landeskirche. Die öffentliche Versicherung Braunschweig hat das Geschäftsjahr 2025 mit einem Überschuss von 6 Millionen Euro abgeschlossen. Wie das Unternehmen mitteilte, wurden knapp 380 Millionen Euro an die Kundinnen und Kunden ausgezahlt. Im Geschäftsbericht sind mehr Großschäden mit einem höheren Schadenvolumen verzeichnet. Außerdem wurden laut der öffentlichen Versicherung Braunschweig mehr Verträge zur Absicherung von E-Autos vor Elementarschäden und Cyberrisiken abgeschlossen. Als öffentlich-rechtliches regionales Unternehmen in Trägerschaft verwendet die öffentliche ihr Ergebnis zum größten Teil für Rückstellungen für ihre Kundinnen und Kunden, hieß es weiter. Einen Teil des Jahresüberschusses sei an die Träger ausgeschüttet worden. Dazu gehören die NordLB, das Land Niedersachsen, der Niedersächsische Sparkassenverband und die Stiftung Braunschweigischer Kulturbesitz. Soweit die Nachrichten aus der Region. 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
1: Um 2 Uhr mit Katja Kindermann. Im Konflikt zwischen dem Iran und den USA gibt es eine neue Eskalation. Die US-Streitkräfte griffen nach Angaben des für die Golfregion zuständigen Zentralkommandos erneut iranische Militäreinrichtungen an. Aus der Nachrichtenredaktion Peter Eichenberg.
2: In einer Mitteilung sprach das Zentralkommando von Selbstverteidigungsschlägen. Der Iran habe zuvor mit Raketen, Drohnen und Booten US-Kriegsschiffe attackiert, die die Straße von Hormuz durchfuhren. Angriffe wurden unter anderem aus dem iranischen Hafen Keshem und der Stadt Bandar Abbas gemeldet. Die iranische Armee warf ihrerseits der amerikanischen Seite einen Verstoß gegen die Feuerpause vor. Die USA hätten als erste einen iranischen Öltanker ins Visier genommen, der sich in Richtung der Straße von Hormuz bewegt hätte.
1: Ein US-Handelsgericht hat die von Präsident Trump verhängten weltweiten Zölle von 10% für unzulässig erklärt. Die pauschalen Abgaben seien nicht gerechtfertigt, urteilten die Richter. Sie gaben damit einer Klage von Kleinunternehmen statt. Zuvor hatte Trump mit deutlich höheren Zöllen für Waren aus der EU gedroht. Diese würden in Kraft treten, sollte die EU das Handelsabkommen mit den USA nicht bis zum 4. Juli umsetzen. Das Abkommen sieht unter anderem vor, dass die EU Zölle auf US-Industriegüter streicht. Die AfD liegt im neuen ARD-Deutschland-Trend erstmals vor der Union. Die Partei kommt demnach in der Sonntagsfrage von Infratest DIMAP auf 27% und erreicht damit 2 Prozentpunkte mehr als Anfang April. Die Union verschlechtert sich auf 24%, minus 2 Punkte. Die Grünen liegen bei 15, die SPD bei 12 und die Linke bei 10%. Der SC Freiburg steht im Finale der Fußball-Europa League. Das Team gewann am Abend das Halbfinal-Rückspiel gegen Sporting Braga mit 3:1. Aus der Sportredaktion Marcel Stober.
3: Ein Mittelfeldmann der Portugiesen musste bereits in der 6. Minute nach einer Notbremse mit Rot vom Platz. Wenig später nutzte Freiburg die Überzahl und traf durch Kübler zum 1:0. Damit war die 1:2 Hinspielniederlage von vor einer Woche in Braga ausgeglichen. Noch vor der Pause erhöhte man Sambi zum 2:0. In Hälfte 2 traf erneut Kübler. Das Tor von Braga sorgte am Ende noch für eine spannende Viertelstunde. Freiburg aber schafft den größten Erfolg der Vereinsgeschichte und trifft im Finale auf den englischen Club Aston Villa.
1: Das waren die Nachrichten. Das Wetter in Deutschland. Überwiegend trocken, im Osten etwas Regen, örtlich Nebel, Tiefstwerte 8 bis 1 Grad. Tagsüber heiter und trocken, im Bergland einzelne Schauer, 13 Grad an der Nordsee bis 22 Grad in Bayern. Am Samstag gebietsweise länger sonnig, im Bergland vereinzelt Schauer oder Gewitter, 15 bis 25 Grad. Und am Sonntag meist trocken, im Südwesten später Schauer und Gewitter, 14 bis 27 Grad. Die Zeit, es ist jetzt 2.03 Uhr.
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4: Aus Berlin nach Gifhorn. Gewerkschaft IG Metall kritisiert Stellenabbau bei der IAV. Heilig-Geist-Ensemble in Wolfsburg. Stiftung soll Erhalt sichern. Und Bilanz der öffentlichen Versicherung Braunschweig. Jahresabschluss von 6 Millionen Euro. Mein Name ist Marieke Eichner, das sind die Meldungen im Einzelnen. Die Beschäftigten der IAV in Berlin sollen an den Standort